der Radio SAW Verkehrsservice, der schnellste im SAW-Land. Auf der A39 Braunschweig Richtung Salzgitter hat es zwischen dem Dreieck Braunschweig Südwest und Braunschweig Grüningen Süd einen Unfall gegeben und da liegen auch Fahrzeugteile auf der Autobahn. Alle Verkehrsmeldungen auch immer aktuell auf radio-saw.de und in unserer App. Gute Fahrt durchs SAW-Land.

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1: Ich bin Finn Riebesel, Freundlieb. Rodri und Cucurea tanzen, Lamine Yamal rappt. Vor hunderttausenden Fans haben Spaniens Fußballweltmeister in Madrid ihren Titel gefeiert. Die Spieler sind mit einem offenen Bus, auf dem Reyes del Mundo, Könige der Welt, steht, durch die Hauptstadt gefahren. Das Team war nach dem 1:0 Finalsieg gegen Argentinien am Nachmittag in Madrid gelandet. Es standen noch Höflichkeitsbesuche bei König und Ministerpräsident an. Danach gab's kein Halten mehr. Deutschen Ermittlern ist zusammen mit US-Behörden ein Schlag gegen Phishing-Betrüger gelungen. Der Kopf hinter der Gruppierung Kratos wurde festgenommen und hunderte Server wurden lahmgelegt. Colin Mock berichtet.
2: Kratos hatte sozusagen einen digitalen Baukasten entwickelt, mit dem täuschend echt aussehende Microsoft-Websites nachgemacht werden konnten. Der wurde dann an andere Cyberkriminelle vermietet, die damit auf Datenfang gegangen sind. Und dafür hatte Kratos dann Geld kassiert. Über 1800 Betrüger sollen mit dem System monatlich 15.000 Phishing-Kampagnen durchgeführt haben. Kratos soll so seit 2024 über 300.000 Euro eingenommen haben.
1: Wer mit Rollstuhl, Rollator oder Kinderwagen unterwegs ist, stößt im ÖPNV noch oft auf Hindernisse. Vor allem beim Einsteigen. Ein ADAC-Test zeigt, ein Großteil der Busse hält nicht nah genug an der Bordsteinkante oder fährt zu weit. Auch Orientierungshilfen für Sehbehinderte fehlen häufig. Eklat beim Gedenken an das Stauffenberg-Attentat auf Adolf Hitler in Berlin. Ein Großneffe des NS-Widerstandskämpfers Dietrich Bonhoeffer wollte dort einen AfD-Kranz entfernen. Dabei kam es zu einem Handgemenge. Der Kranz wurde beschädigt. In Deutschland gibt's so viele Störche wie noch nie. Der NABU hat mehr als 15.000 Brutpaare gezählt. Vor ein paar Jahrzehnten waren die Tiere in vielen Regionen fast verschwunden. Dank Schutzmaßnahmen haben sie sich jetzt wieder stark erholt. Besonders viele Weißstörche gibt es in Niedersachsen. Die nächsten Nachrichten in einer Stunde. 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Auf der A38 Halle Richtung Leipzig, Achtung, zwischen Leipzig-Neuerhardt und Leipzig-Süd ist ein Fahrradfahrer unterwegs. Auf der A10 Dreieck Werder Richtung Dreieck Havelland liegt zwischen Leest und Potsdam-Nord ein totes Tier auf der Straße. Und auf der A39 Braunschweig Richtung Salzgitter hat es zwischen dem Dreieck Braunschweig-Südwest und Braunschweig-Grüningen-Süd einen Unfall gegeben. Außerdem liegen da Fahrzeugteile auf der Straße. Alle Verkehrsmeldungen auch immer aktuell auf radio-saw.de und in unserer App. Gute Fahrt durchs SAW-Land.

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Auf der A39 Braunschweig Richtung Salzgitter hat es zwischen dem Dreieck Braunschweig Südwest und Braunschweig Gröningen Süd einen Unfall auf der rechten Spur gegeben. Alle Verkehrsmeldungen auch immer aktuell auf radio-saw.de und in unserer App. Gute Fahrt durchs SAW-Land.

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1: Ich bin Finn Riebesel-Freundlieb. Guten Morgen. Rodri und Cucurea tanzen, Lamine Yamal rappt. Vor rund 2 Millionen Fans auf den Straßen haben Spaniens Fußballweltmeister in Madrid ihren Titel gefeiert. Die frischgebackenen Weltmeister sind mit einem offenen Doppeldeckerbus, auf dem Reyes del Mundo, Könige der Welt steht, durch die Hauptstadt gefahren und haben den goldenen WM-Pokal präsentiert. Nach dem 1:0-Finalsieg gegen Argentinien war das Team am Nachmittag in Madrid gelandet. Erst standen noch Höflichkeitsbesuche bei König Felipe und Ministerpräsident Sanchez an. Danach gab's kein Halten mehr. Einsteigen und losfahren. Für viele ist das im ÖPNV selbstverständlich, für Menschen mit Rollstuhl, Rollator oder Kinderwagen aber oft eine echte Herausforderung. Ein ADAC-Test zeigt, häufig halten Busse und Bahnen nicht passend an der Haltestelle. Dadurch wird der Einstieg erschwert. Auch für Sehbehinderte fehlen vielerorts Orientierungshilfen. Der ADAC fordert deshalb, den Ausbau barrierefreier Haltestellen schneller voranzutreiben. Sitzmöglichkeiten gibt es erfreulicherweise an nahezu allen Haltestellen. 15 Euro jeden Monat, um zum Sport oder mal ins Kino zu gehen. Kinder aus Familien in der Grundsicherung haben darauf Anspruch, aber tatsächlich kommt das Geld nur bei gerade mal 18% der 6- bis 15-Jährigen an. Antje Funke von der Bertelsmann Stiftung sagte uns.
2: Tatsächlich ist das ganze Bildungs- und Teilhabepaket sehr bürokratisch, es ist sehr komplex. Die Familien müssen häufig zu unterschiedlichsten Behörden, müssen komplexe Anträge ausfüllen, komplizierte Nachweise bringen, wofür sie das Geld auch verwendet haben. Und das alles schreckt ab.
1: Ja, und deshalb fordert die Stiftung, den Zuschuss einfach automatisch an alle, die einen Anspruch haben, zu überweisen. Einer der mächtigsten Drogenbosse der Welt muss für den Rest seines Lebens ins Gefängnis. El Mayo, langjähriger Verbündeter von El Chapo, ist in den USA zu lebenslanger Haft verurteilt worden. Der Mexikaner soll für Drogenschmuggel und zahlreiche Morde an Kartellmitgliedern und Polizisten verantwortlich sein. Die nächsten Nachrichten in einer Stunde. Der Radio SAB Verkehrsservice, der schnellste im SAB-Land. Auf der A39 Braunschweig Richtung Salzgitter hat es zwischen dem Dreieck Braunschweig Südwest und Braunschweig Gröningen Süd einen Unfall auf der rechten Spur gegeben. Alle Verkehrsmeldungen auch immer aktuell auf radio-saw.de und in unserer App. Gute Fahrt durchs SAW-Land.

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Der Radio SAW Verkehrsservice, der schnellste im SAW-Land. Auf der A39 Braunschweig Richtung Salzgitter hat es zwischen dem Dreieck Braunschweig Südwest und Braunschweig Gröningen Süd einen Unfall auf der rechten Spur gegeben. Alle Verkehrsmeldungen auch immer aktuell auf radio-saw.de und in unserer App. Gute Fahrt durchs SAW-Land.

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1: Die evangelische Kirche in Mitteldeutschland startet in ihren Social-Media-Kanälen heute die Reihe Demokratiebotschafter. Zweimal in der Woche erzählen Haupt- und Ehrenamtliche aus der evangelischen Kirche, welche Erfahrungen sie mit Demokratie gemacht haben. Zum Beispiel Pfarrer Fridolin Wegschneider aus Erfurt.
2: Ich lebe gerne in einer Demokratie, weil ich dann mitgestalten kann. In der Studierendengemeinde war ich im geschäftsführenden Ausschuss, der diese Gemeinde leitet. Und da habe ich gemerkt, wow, wir können mega viel gestalten. Und ich konnte diese Studierendengemeinde so mitprägen, wie mir das wichtig war und wie ich das Gefühl hatte, dass wir miteinander dort eine tolle Zeit haben und viele Menschen erreichen.
1: Auch die evangelische Kirche beruht auf demokratischen Prinzipien. In Synoden entscheiden Haupt- und Ehrenamtliche auf verschiedenen Ebenen über die Kirchenleitung bis hoch zum Bischof. Eine syrische Freiwillige hält denen den Spiegel vor, die behaupten, Deutschland sei gar keine Demokratie und man dürfe ja nicht alles sagen.
3: Weil ich ja auf jeden Fall Freiheiten genieße, die ich in Syrien nicht genießen würde als kurdische Frau. Weil ich das einfach von meinen Eltern weiß, dass die diese Privilegien von freisprechen, auch frei Kurdisch sprechen, nicht genießen durften. Ich kann meine Religion frei ausleben und ich kann alle meine Sprachen, die ich halt sprechen kann, einfach sprechen, ohne dass das jemand als problematisch ansieht. Und ich kann auch sagen, was ich möchte.
1: Die evangelische Kirche in Mitteldeutschland startet heute in ihren Social-Media-Kanälen die Reihe Demokratiebotschafter. Aus der Kirchenredaktion Thorsten Kessler, Radio SAW.
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4: Ich bin Finn Riebesel-Freundlieb. Guten Morgen. Spanien hat seine Weltmeister nochmal so richtig gefeiert. In Madrid gab es eine riesige Empfangsparty. Die frischgebackenen Weltmeister sind mit einem offenen Doppeldeckerbus durch die Innenstadt gefahren. Rund 2 Millionen Fans feierten ihre Helden entlang der Strecke. Spieler und Staff waren am Nachmittag in der spanischen Hauptstadt gelandet. Danach gab es noch einen Empfang bei König Felipe und Ministerpräsident Sanchez. Deutschen Ermittlern ist zusammen mit US-Behörden ein Schlag gegen Phishing-Betrüger gelungen. Der Kopf hinter der Gruppierung Kratos wurde festgenommen und hunderte Server wurden lahmgelegt. Colin Mock berichtet.
5: Kratos hatte sozusagen einen digitalen Baukasten entwickelt, mit dem täuschende, echt aussehende Microsoft-Websites nachgemacht werden konnten. Der wurde dann an andere Cyberkriminelle vermietet, die damit auf Datenfang gegangen sind. Und dafür hatte Kratos dann Geld kassiert. Über 1800 Betrüger sollen mit dem System monatlich 15.000 Phishing-Kampagnen durchgeführt haben. Kratos soll so seit 2024 über 300.000 Euro eingenommen haben.
4: Die Deutsche Bahn will das Trinken von Alkohol an allen deutschen Bahnhöfen verbieten. Das hat Bahnchefin Paller in der Bild angekündigt. Ab spätestens Mitte Oktober soll es demnach soweit sein. Wer dann auf Bahnsteigen oder in den Hallen trinkt, muss mit einem Platzverweis rechnen. In Restaurants oder Bars am Bahnhof bleibt es aber erlaubt. In Deutschland gibt's so viele Störche wie noch nie. Der NABU hat mehr als 15.000 Brutpaare gezählt. Vor ein paar Jahrzehnten waren die Tiere in vielen Regionen fast verschwunden. Dank Schutzmaßnahmen haben sie sich jetzt wieder stark erholt. Besonders viele Weißstörche gibt es in Niedersachsen. Nach dem spektakulären Raubüberfall im Pariser Louvre öffnet der betroffene Museumsteil morgen wieder die Türen. Allerdings werden dort erstmal keine Juwelen mehr ausgestellt. Letzten Herbst wurden dort Juwelen im Wert von 88 Millionen Euro gestohlen. 4 Männer wurden festgenommen, die Beute ist bis heute verschwunden. Die nächsten Nachrichten in einer Stunde.
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7: Und einem Hinweis aus dem Stadtverkehr Magdeburg, die große Diesdorfer Straße ist ab Gerhard-Hauptmann-Straße seit heute stadteinwärts wegen Bauarbeiten gesperrt. Umleitungen sind für euch ausgeschildert, ihr müsst aber wie zu erwarten überall mehr Zeit einplanen, vor allem im Berufsverkehr. Dann die Flitzerblitzer, die stehen heute Morgen auf der A2 Richtung Berlin, hinter Allerengersleben und in Höhe Raststätte-Buckautal. A9 Richtung München, zwischen Nimeck und Kleinmarzehns und in Richtung Berlin, Höhe Raststätte-Köckern. Es blitzt auf der A36 Richtung Braunschweig, Höhe Wernigerode-Nord. A38 Richtung Göttingen, Höhe Dreieck-Südharz. In Halle auf der Magistrale, hinter der Feuerwache. In Schöningen auf der Helmstedter Straße und wenn ihr dazu was habt, gerne anrufen 0800 1630 630 oder schickt eine WhatsApp, die Nummer bei uns im Netz und in der App.
6: Das Dienstagswetter, da gibt es einen Mix aus Sonne und Wolken. Ein paar Quellwolken sind dabei. Recht windige 22 bis 25 Grad erwarten wir heute.
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6: Ja, schönen guten Morgen. Der Tapper hat immer noch Urlaub. Ich darf heute wieder hier sein im Studio mit Nadine zusammen. Das ist immer schön. Und ich hatte gestern noch einen Behördengang, so eine Art jedenfalls. Erzähle ich euch gleich, was da passiert ist. In 5 Minuten.

0: Schönen guten Morgen um gleich 10 nach 5 hier in Radio SAB Muckefuck. Und man soll sich ja um ältere Leute kümmern. Hier im Studio macht das Nadine mit mir, das ist ganz gut. Aber gestern war ich zum Beispiel noch bei der Bank, weil meine Mutter so komische Abbuchungen von irgendwelchen dubiosen Firmen aus Malta oder Timbuktu auf ihrem Kontoauszug hatte.
1: Ja.
0: Ja, und die haben mir da wirklich gut geholfen und konnten einiges zurückbuchen. Aber meine Mom ist da wahrscheinlich auf irgendwelche Telefonbetrüger reingefallen.
1: Ach, shit.
0: Ja, ja. Also Leute, sagt das euren Eltern oder Großeltern. Nicht rangehen, wenn sie die Nummer nicht kennen. Nicht am Telefon irgendwo zuschauen. Stimmen, weil es günstig klingt, und vor allem nicht glauben, wenn da eine vermeintlich bekannte Stimme dran ist und plötzlich viel Geld braucht. Das sind meistens irgendwelche Betrüger. Richtet euch irgendein Codewort ein oder eine Frage, die nur ihr beantworten könnt und die Betrüger eben nicht. Das ist ganz wichtig. Kümmert euch um alte Leute, so wie Nadine das mit mir macht. Das ist wichtig.
1: 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Schönen guten Morgen.
0: Morgen.

0: 5 Uhr und 13 Minuten, hier ist Radio SAB Muckefuck, schönen guten Morgen. Nadine hat den Blick auf die Straßen für uns.
1: Auf der A7 Richtung Hamburg in der Abfahrt Mellendorf ist ein LKW in der Kurve liegen geblieben. Bitte seid hier vorsichtig.
0: Sonne und Wolken im Mix heute am Dienstag. Es ist recht windig. 22 bis 25 Grad erwarten wir maximal.
1: Einen zauberhaften guten Morgen wünschen wir euch mit Radio SAW Muckefuck. Gleich bekommt ihr noch den ganz frischen Superhit fürs SAW-Land von Michael Schulte. Vorher gucken wir in die Sterne und haben jetzt Capital Cities für euch. Ein 2010er, der euch wach macht. Hier ist Safe and Sound bei Radio SAW am Dienstag.
0: Morgen.

0: 16 nach 5 haben wir es. Schönen guten Morgen. Hier ist Radio Sabi Muckefuck heute am Dienstag, den 21. Juli. Glückwunsch an alle Geburtstagskinder. Ihr habt gemeinsam Geburtstag mit einem ganz, ganz großen Künstler, nämlich mit Cat Stevens. How can I try to explain when I do? Katze Steffen freut sich heute über ein paar Blümchen und wir freuen uns auf die Sterne.
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2: Eure Stimmung ist betrübt. Ein Freund baut euch auf. Lachen ist die beste Medizin.
1: Stier.
2: Was ihr anpackt, gelingt euch mit Leichtigkeit. Die Leute um euch herum sind begeistert.
1: Zwillinge.
2: Schraubt eure Erwartungen ein bisschen herunter. Damit habt ihr es heute leichter.
1: Krebs.
2: Der Tag wird ein bisschen stressiger. Bleibt dran, es lohnt sich.
1: Löwe.
2: Ihr solltet nicht so viel grübeln. Macht doch einfach mal nach Gefühl.
1: Jungfrau.
2: Ihr geratet in einen kleinen Clinch. Versucht einen Kompromiss zu finden.
1: Waage.
2: Seid nicht so schüchtern. Geht heute offen auf andere Menschen zu.
1: Skorpion.
2: Vor einem wichtigen Treffen solltet ihr keine weichen Knie haben. Ihr packt das.
1: Schütze.
2: Eure Skepsis blockiert euch. Manchmal müsst ihr euch einfach fallen lassen.
1: Steinbock.
2: Seid ihr ins Fettnäpfchen getreten, solltet ihr euch entschuldigen. Dann ist es halb so schlimm.
1: Wassermann.
2: Ihr wisst gerade nicht so richtig, wohin mit eurer Energie. Wie wär's denn mit Sport als Ausgleich?
1: Fische.
2: Vernachlässigt euer Privatleben nicht. Verbringt mal wieder Zeit mit Freunden.
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0: 5:30 Uhr, 5:30, 5:30. Guten Morgen mit Radio SAB Muckefuck an diesem Dienstag. Jetzt die Nachrichten mit Finn Ribbeselt, Freundlieb.
1: Spanien hat seine Weltmeister nochmal so richtig gefeiert. In Madrid gab es eine riesige Empfangsparty. Die frisch gebackenen Weltmeister sind mit einem offenen Doppeldeckerbus durch die Innenstadt gefahren. Rund 2 Millionen Fans feierten ihre Helden entlang der Strecke. Deutschen Ermittlern ist zusammen mit US-Behörden ein Schlag gegen Phishing-Betrüger gelungen. Der Kopf hinter der Gruppierung Kratos wurde festgenommen und hunderte Server wurden lahmgelegt. Colin Mock berichtet.
2: Kratos hatte sozusagen einen digitalen Baukasten entwickelt, mit dem täuschende echt aussehende Microsoft-Websites nachgemacht werden konnten. Der wurde dann an andere Cyberkriminelle vermietet, die damit auf Datenfang gegangen sind. Und dafür hatte Kratos dann Geld kassiert. Kratos soll so seit 2024 über 300.000 Euro eingenommen haben.
1: Die Deutsche Bahn will das Trinken von Alkohol an allen deutschen Bahnhöfen verbieten. Das hat Bahnchefin Palla in der Bild angekündigt. Ab spätestens Mitte Oktober soll es demnach soweit sein. Wer dann auf Bahnsteigen oder in den Hallen trinkt, muss mit einem Platzverweis rechnen. In Restaurants oder Bars am Bahnhof bleibt es aber erlaubt.
0: Die nächsten Nachrichten hier wieder um 6. 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
3: Nur ein Hinweis aus dem Stadtverkehr Magdeburg. Die große Diesdorfer Straße ist ab Gerhard-Hauptmann-Straße stadteinwärts wegen Bauarbeiten gesperrt. Umleitungen sind ausgeschildert. Und Flitzerblitzer. Auf der A2 Richtung Berlin, hinter Allerengersleben und in Höhe Raststätte Buckautal. Es blitzt auf der A9 in Richtung München zwischen Niemeck und Kleinmarzehns und in Richtung Berlin, Höhe Raststätte Köckern. Auf der A36 Richtung Braunschweig, Höhe Wernigerode Nord. A38 Richtung Göttingen, da wurde Höhe Dreieck Südharz aufgebaut. In Halle stehen sie auf der Magistrale hinter der Feuerwache und in Schöningen auf der Helmstedter Straße. Und wenn ihr auch noch was habt, dann meldet es bitte kostenfrei natürlich 0800 1630 630 oder ihr schickt uns eine WhatsApp, die Nummer bei uns im Netz und in der App.
0: Bisschen Morgenrot sehen wir hier und da im SAW-Land. Auch ein paar Wolken sind dabei und so geht's auch den ganzen Tag weiter. Es bleibt wohl trocken bei recht windigen 22 bis 25 Grad.
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0: Ja, wir wünschen euch einen guten Start in diesen Dienstag. Wenn ihr wieder da seid, dann herzlich willkommen.
3: Aus dem Urlaub meinst du, zurück?
0: Ja, zum Beispiel. Sprechen wir auch gleich nochmal drüber, hier in 5 Minuten.
3: Und haben dazu die beste Mischung, die meiste Abwechslung, die Superhits fürs SAW-Land aus den 90ern dabei. Corona mit The Rhythm of the Night. Ihr bekommt einen 2010er von Tyre Cruz mit Dynamite. Und hier ist ein Wachmacher von Pink, Runaway. Bei Radio SAW Muckefuck einen schönen Start in den Dienstag wünschen wir euch.

0: Schönen guten Morgen mit euren Radio SAB Muckefuchs, 5.38 Uhr und ihr habt vielleicht gerade Urlaub und genießt gerade den schönen Sonnenuntergang, Aufgang besser gesagt, im schönsten Bundesland der Welt hier bei uns in Sachsen-Anhalt oder steckt ihr vielleicht gerade in den Urlaubsvorbereitungen oder seid ihr schon wieder zurück? Und wenn ja, herzlich willkommen erstmal. Gebt ihr den Kolleginnen und Kollegen, wenn ihr wieder auf Arbeit seid, eigentlich Tipps, was sie nicht vergessen dürfen? Oder bereitet ihr schon eine PowerPoint-Präsentation mit den schönsten Urlaubsfotos vor? Oder was macht ihr gerade?
1: Haben wir alle keinen Dia-Projektor mehr zu Hause, oder
0: nee,
1: was?
0: Eben.
1: Ich habe tatsächlich von meinem Opa habe ich noch ganz alte
0: Echt?
1: Dias und einen Dia-Projektor mir irgendwann mal geholt, der ja. so aus einer Schulauflösung übrig geblieben ist.
0: Der und macht dann auch so...
1: Richtig, genau. Und habe dann zum ersten Mal an meine Wand im Wohnzimmer mal so Dias projiziert.
0: Herrlich.
1: Und ich finde, das ist so eine alte Kunst, die sollte man wieder zurückholen. Urlaubsreisen auf Dias ziehen und das Ganze dann den Freunden und der Familie vorspielen.
0: Und zwar in einer fünfstündigen Sitzung. Viel Spaß dabei.
1: 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Schönen guten Morgen jetzt mit Leonie und Callum Scott. Stay.

0: Schönen guten Morgen um 5.42 Uhr mit Radio SAW Muckefuck am Dienstag. Und damit rein in den Radio SAW Verkehrsservice, der schnellste im SAW-Land mit Nadine.
1: Da gibt's ein paar Flitzerblitzer, unter anderem auf der A2 Richtung Berlin neu dazugekommen. Da stehen sie in Höhe Parkplatz Wüstenforst. In Halle wurde auf der Magistrale hinter der Feuerwache aufgebaut und in Schöningen auf der Helmstedter Straße.
0: Wetter heute am Dienstag können wir kurz machen. Sonne, Wolken im Mix. Bei recht windigen 22 bis 25 Grad bleibt's trocken.

0: Schönen guten Morgen mit euren Radio SAW Muckefuchs, 5.48 Uhr. Wenn ihr gerade raus müsst mit der Hunderunde oder vielleicht auch die Kinder schon mal einpackt zum in Urlaub fahren, dann nehmt euch eine Jacke mit. Es ist frisch draußen.
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2: Ja, und auch wenn es die aktuellen Temperaturen eben nicht vermuten lassen. Es ist Sommer und das heißt im Normalfall grillen, Eis essen, Cocktails trinken mit den Mädels und mit Drölfen, 50.000 Wespen und Bienen, die um einen herumschwirren. Wo liegt denn eigentlich der Unterschied zwischen diesen beiden Insekten, Vidi?
0: Der wohl größte ist die Farbe. Bienen sind eher bernsteinfarben bis braun, die Wespen hingegen sind schwarz-gelb gestreift. Der Begriff Wespentaille kommt übrigens auch nicht von ungefähr. Die Körpermitte der Wespe ist nämlich deutlich schmaler als die der Biene. Ein weiterer Unterschied ist der Stachel. Bienen verlieren ihren Stachel, nachdem sie zugestochen haben, und sterben anschließend. Deshalb nutzen sie ihn lediglich zur Verteidigung. Wespen verwenden ihren Stachel auch, um Beute zu machen und können sogar mehrmals zustechen. Und Bienen produzieren Honig, Wespen eben nicht. Eine Biene schafft ungefähr 2 Teelöffel Honig in ihrem gesamten Leben. Dafür legt sie rund 88.000 Flugkilometer zurück und muss 2 Millionen Blüten anfliegen. Und das in nur 5 Wochen. Danach ist ihre Lebenszeit nämlich zu Ende. Nicht ohne Grund nennt man sie ja auch fleißige Bienchen.
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1: Ich bin Laura Födisch. Guten Morgen. Der nächste Tankstopp kostet viele Autofahrer gerade wieder deutlich mehr. Grund ist weiterhin der Krieg zwischen dem Iran und den USA. Die Bundesregierung plane vorerst aber trotzdem keine neuen Entlastungen für Autofahrer, sagte ein Regierungssprecher. Ursula Winkler berichtet.
2: Seit Beginn des Monats greift der Tankrabatt nicht mehr und zuletzt ist auch der Ölpreis kräftig nach oben gegangen. An den Preistafeln der Tankstellen zeigt sich das deutlich. Die Preise steigen und steigen. Der ADAC rechnet bald mit einem neuen Preisrekord bei E10, sollte sich die Lage nicht ändern. Auch der Regierungssprecher verweist bei den Preisschwankungen auf die Lage im Irankrieg. Damit werde man noch eine Weile leben müssen, sagte er. Er versicherte, die Bundesregierung werde die Entwicklung genau beobachten. Aber momentan gebe es keine Notwendigkeit für neue Entlastungen.
1: Ab heute müssen Pendler auf der Bahnstrecke zwischen Magdeburg und Stendal nicht mehr auf Ersatzbusse umsteigen, aber ein bisschen mehr Zeit als gewohnt müssen sie trotzdem einplanen. Die Deutsche Bahn ist mit ihren Reparaturarbeiten an den Gleisen bei Zielitz nicht wie geplant fertig geworden. Daher laufen die Arbeiten nun im laufenden Betrieb weiter. Die Züge müssen ihr Tempo hier drosseln. 15 Euro im Monat können darüber entscheiden, ob ein Kind Fußball spielt oder Musikunterricht bekommt. Eigentlich steht dieses Geld in Sachsen-Anhalt über die Teilhabehilfe bereit. Viele Familien nutzen diese Unterstützung aber nicht, obwohl sie Anspruch darauf haben. Nach einer Analyse der Bertelsmann Stiftung bekommt hier nur rund jedes achte berechtigte Kind zwischen 6 und 15 Jahren das Geld. Grund seien vor allem komplizierte Anträge und viele Nachweise. Die Stiftung fordert daher einfachere Regeln und eine automatische Auszahlung. So sehen Sieger aus. Fußball-Weltmeister Spanien ist gestern mit einer großen Party in der Heimat empfangen worden. Bei einer Parade durch die Straßen von Madrid feierten die Spieler mit ihren Fans. Julia Macher, wie war's?
3: Das war schon ein unglaubliches Fest in Madrid gestern. 2 Millionen Menschen, die eigentlich unentwegt gejubelt, gesungen und getanzt haben. Und ein Team, das trotz des strapaziösen Spiels und des langen Flugs bis nach Mitternacht alles geliefert hat, was Fans lieben. Es gab eine bewegende Lobeshymne von Kapitän Rodri an den immer wieder mal geschmähten Torschützen Ferran Torres und mitreißende Tänzchen von eigentlich jedem Spieler.
1: Die nächsten Nachrichten um 6.30 Uhr.
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5: Auf den Straßen rollt's überall. Wir haben nur den Hinweis aus dem Stadtverkehr Magdeburg. Da gibt's seit heute eine neue Baustelle. Und zwar auf der großen Diesdorfer Straße. Die ist ab Gerhard-Hauptmann-Straße stadteinwärts gesperrt. Umleitungen sind für euch aber eingerichtet. Die Flitzerblitzer stehen heute Morgen. Auf der A2 Richtung Berlin hinter Allerengersleben in Höhe Rastplatz Wüstenforst und in Höhe Raststätte Buckautal. A9 Richtung München zwischen Niemeck und Kleinmarzehns in Richtung Berlin Höhe Raststätte Köckern. A36 Richtung Braunschweig Höhe Wernigerode Nord. Auf der A38 Richtung Göttingen Höhe Dreieck Südharz. In Schönebeck blitzt es auf dem Markt, in Halle auf der Magistrale Richtung Feuerwache und in Schöningen auf der Helmstedter Straße. Wenn ihr dazu noch was habt, dann klingelt bitte kurz bei uns durch 0800 1630 630 oder schickt uns eine WhatsApp, die Nummer bei uns im Netz und in der App.
4: Sonne und Wolken wechseln sich heute ab. Es ist recht windig, 22 bis 25 Grad, das sind die Maximalwerte, die wir heute erreichen. Aktuell haben wir auf dem Thermometer in Altenhausen bei Altensleben stehen 13 Grad.
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4: Was hat ein 3-Tage-Bart und 64 Zähne? Die Antwort gibt's in 5 Minuten hier bei uns.
5: Und obendrauf immer die beste Mischung, die meiste Abwechslung, die Superhits fürs SAW-Land. Ihr kommt mit uns in die 90er und genießt Chell Backman, She's So High. Dazu der ganz frische Superhit fürs SAW-Land von Chris Cicerandi, Good Old Days. Und jetzt für euch Lieblingsmusik von Ed Sheeran. Guten Morgen.

0: 11 nach 6, hier ist Radio SAB Mucke Funk. Schönen Dienstagmorgen wünschen wir euch.
1: Es ist nichts final, aber die Gespräche liefen und alles geht in die richtige Richtung.
0: Ja, und diese Richtung, die heißt für Fußballtrainer Jürgen Klopp Bundestrainer werden. Die Gerüchteküche hat ja schon lange gebrodelt und seit gestern steht fest, die Verhandlungen mit Klopps aktuellem Arbeitgeber Red Bull sind auf der Zielgeraden und es scheint, als könnte der sympathische Stuttgarter vorzeitig aus seinem Vertrag raus. Der läuft ja eigentlich noch 3 Jahre und da habt ihr gestern auch schon bei uns in den Nachrichten gehört und heute wollen wir von euch wissen, was ihr von dieser Personalie haltet. Hat Klopp das Zeug zum Bundestrainer?
2: Also beliebt ist er ja auf jeden Fall. Zuletzt hat er sich ja auch als Experte bei der WM bei Magenta TV gezeigt und das auch unter Beweis gestellt, dass er beliebt ist und auch auf Social Media, auf unseren Kanälen seid ihr schon kräftig am Diskutieren. Kerstin schreibt, er wird den Fußball in Deutschland voranbringen. Ich glaube an ihn. Frank meint, Jürgen steht für den Fußball, wie Benno für den Handball steht. Also Bennett Wiegert meint er damit, den Trainer von unserem mega erfolgreichen SC Magdeburg, über den wir heute Morgen auch noch reden werden. Einfach pure Leidenschaft, schreibt der Falk. Und Matt, da sieht's ein bisschen nüchterner. Er hat geschrieben, oder sie, kann ich an dieser Abkürzung leider nicht erkennen, es gibt einen Unterschied. Beim BVB oder Liverpool konnte er sein Team zusammenkaufen. Beim DFB muss er klarkommen mit dem, was da ist.
0: Das ist absolut richtig. Wie ist denn eure Meinung? Wir sind ja immerhin 83 Millionen Bundestrainer. Wie ist denn eure Meinung? Schafft es Klopp ein erfolgreicher Bundestrainer zu werden? Ruft uns gerne an 0800 1630 630 oder per WhatsApp-Sprachnachricht.
2: 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Schönen guten Morgen jetzt mit Chris de Serendi.

0: 16 nach 5 gleich, hier ist 16 nach 6, hier ist Radio SAB Muckefuh, guten Morgen. Nadine hat den Blick auf die Straßen für uns.
1: Soweit alles in Ordnung, nur Flitzerblitzer auf der A2 Richtung Berlin, Höhe Rastplatz Wüstenfrost aktuell. Außerdem wurde im Schönebeck auf dem Marktplatz aufgebaut und auch in Halle stehen sie auf der auf der Magistrale hinter der Feuerwache.
0: Recht angenehmer Tag heute. Sonne und Wolken wechseln sich ab. Es ist recht windig, aber es wird nachher noch ein bisschen angenehm. 22 bis 25 Grad in Neudamm bei Neuwegersleben aktuell 13.

0: Schönen Dienstag mit euren Mokofokus um 6.18 Uhr.
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0: Der Elbauenpark Magdeburg lädt kleine und große Naturforscher zu einer spannenden Spurensuche an Elbe und Angersee ein. Nach einer kurzen Einführung erfahrt ihr, wie die alte Elbe und die Stromelbe entstanden sind, welche Tiere dort leben und warum der Schutz der Gewässer so wichtig ist. Treffpunkt ist heute Nachmittag um 15 Uhr am Gartenhaus im Elbauenpark Magdeburg. Tageskarten gibt's ab 9,90 Euro und ab 6,30 Euro für Kinder.
1: Wer hat bei euch in der Familie eigentlich den besten Orientierungssinn? Das könnt ihr zusammen im Maislabyrinth Aschersleben herausfinden. Auf 40.000 Quadratmetern, das sind so Pi mal Daumen 5,5 Fußballfelder, könnt ihr eure Navigationsfähigkeiten unter Beweis stellen und dabei auf Stempeljagd gehen und tolle Familienpreise gewinnen. Das Maislabyrinth findet ihr am Ortsausgang Aschersleben, wenn ihr Richtung Holm unterwegs seid. Und der Eintritt kostet 8 Euro für Erwachsene, 6 für Kids. Und geöffnet ist es immer montags bis freitags ab 13 Uhr am Wochenende. Ende schon ab 11.
0: Noch mehr Tipps gibt's jederzeit auf radiosrb.de und in unserer App und hier wieder um 10 vor halb 10.
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0: weg.
1: Ihr könnt noch schnell die Wäsche raushängen, bevor es zur Arbeit geht. Das lohnt sich heute. Wetter gibt's gleich in einer Minute. Hier ist Radio SAB Muckefuck.
2: Guten Morgen.
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1: Uhr, halb sieben haben wir es. Hier ist Radio SAW Muckefuck am Dienstag. Jetzt die Nachrichten mit Laura Födisch.
7: Guten Morgen. Volltanken ist aktuell gerade wieder richtig teuer. Grund sind weiterhin der Konflikt zwischen dem Iran und den USA und das Ende des Tankrabatts. Auf Entlastungen seitens der Bundesregierung warten Autofahrer aber vergebens. Sie wolle im Moment keine neuen Hilfen auf den Weg bringen, sagte ein Regierungssprecher. Mit Preisschwankungen sei zu rechnen, man beobachte die Entwicklung weiter. Der ADAC rechnet schon bald mit einem neuen Preisrekord für E10. Und jetzt mehr Nachrichten aus dem SAW-Land von unseren Reportern.
8: Rückschlag für die Lebensmittelindustrie in Weißenfels. Die Weißenfelser Schokoladen GmbH wird ihre Produktion in der Saalestadt aufgeben. Das berichtet die MZ. 20 Mitarbeiter sind davon betroffen. Was aus ihnen wird, ist unklar. Der Geschäftsführer war für Nachfragen für uns nicht erreichbar. Das Schwesterunternehmen Argenta sei von dem Produktionsende nicht betroffen. Aus Weißenfels Thorsten Rössler, Radio SAW.
9: Risse im Asphalt, holpriges Kopfsteinpflaster und ein altes, beschmiertes Haltestellenhäuschen. Die Barbier Straße in Kalbe im Salzlandkreis ist ganz schön in die Jahre gekommen. Das soll sich ändern. Dafür bekommt die Stadt jetzt bis zu 3,9 Millionen Euro von EU und Land. Für die Barbier Straße und die Salzer Straße sind neue Gehwege, Fahrradschutzstreifen, moderne Parkmöglichkeiten und eine neue Haltestelle geplant. Auch die Wasser- und Abwasserleitungen werden saniert. Baustart ist voraussichtlich Ende August. Aus Barbier Rebecca Göring, Radio SAW.
10: Unternehmen, Startups und kreative Köpfe aus Anhalt-Bitterfeld können sich jetzt für den Innovationspreis 2026 bewerben. Gesucht werden Ideen mit Zukunft, zum Beispiel digitale Lösungen, Anwendungen mit künstlicher Intelligenz oder neue Geschäftsmodelle. Der Wettbewerb soll zeigen, welche innovativen Ideen und Projekte im Landkreis entstehen. Bewerbungen sind noch bis zum 10. August möglich. Alle Infos zum Innovationspreis gibt es auf radio-saw.de. Aus Anhalt-Bitterfeld, Lena Vieregge.
7: Die nächsten Nachrichten um 7.
1: 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Nadine?
2: Alles soweit ganz entspannt, nur der Hinweis für den Stadtverkehr Magdeburg. Da gibt es eine neue Baustelle auf der großen Diesdorfer Straße. Die ist ab Gerhard-Hauptmann-Straße stadteinwärts wegen Bauarbeiten gesperrt. Es sind aber für euch Umleitungen ausgeschildert. Flitzerblitzer. Die stehen auf der A2 Richtung Berlin, hinter Allerengersleben, Höhe Parkplatz Wüstenforst und nochmal in Höhe der Raststätte Buckautal. Auf der A9 Richtung München zwischen Niemeck und Kleinmarzehns in Richtung Berlin, Höhe Raststätte Köckern. Auf der A36 blitzt es Richtung Braunschweig, Höhe Wernigerode Nord. Auf der A38 Richtung Göttingen, Höhe Dreieck Südharz. In Schönebeck auf dem Markt, in Halle auf der Magistrale hinter der Feuerwache und in Schöningen auf der Helmstedter Straße. Und wenn ihr dazu noch was habt, dann klingelt bitte kurz durch. 0800 1630 630 oder schickt uns eine WhatsApp, die Nummer bei uns im Netz und in der App. Euch eine gute Fahrt.
1: Kleine Übergangsjacke kann heute gar nicht schaden, heute Morgen, denn in Eilsdorf bei Dingelstädt aktuell 13 Grad. Das wird noch. Bei recht windigen 22 bis 25 Grad kriegen wir heute einen Mix aus Sonne und Wolken. Es bleibt aber trocken.
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1: Beste Handballverein der Welt, der SC Magdeburg, hatte gestern Trainingsauftakt. Urlaub ist vorbei für die Jungs und wir waren natürlich mit dabei in der Viertelstunde. Mehr dazu.
2: Und haben die beste Mischung, die meiste Abwechslung, die Superhits fürs SAW-Land. Ihr schwelgt immer noch in Erinnerung an das One Republic Konzert am Sonntag auf der Preisnitz. Da haben wir euch die Jungs zusammen mit Jessie J präsentiert und Counting Stars lief natürlich auch. Den Song bekommt ihr in dieser halben Stunde von uns nochmal dazu aus den 2000ern. Sommermucke von Dante Thomas, Miss California. Und das hier ist für euch George Ezra mit Shotgun. Guten Morgen.
1: Morgen.

0: So, kurzer Uhrenvergleich. 20 vor 7 haben wir es. Schönen guten Morgen. Hier ist Radio SAB Muckefuck. Stimmt, ne?
1: Ich habe eine silberne.
0: Ja, ich eine schwarze. Naja.
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3: Ja, Oberamtsrat Alfred Klausen?
4: Ich bin empört.
3: Habe, was ist denn los, sag mal?
4: Hast du das nicht gehört mit dieser Chatkontrolle?
3: Ach, von der KI?
4: Nein, nicht ChatGPT, Alfred. Also das auch, aber es geht doch um was viel Größeres.
3: Größer?
4: Ja.
3: Breiter auch, dann könnte es Ella sein.
4: Alfred, jetzt hör doch mal auf mit deinen blöden Witzchen. Mann, es ist ernst.
3: Womit? Ist dein Dispo wieder am Limit?
4: Nein, die EU hat die Chatkontrolle beschlossen.
3: Ja, das ist doch schon einige Zeit her, um Kinder zu schützen.
4: Ja, das ist ja auch grundsätzlich gut. Aber jetzt kommen Datenschützer zu Wort.
3: Und was sagen die? Ach nee, musst ja nur in deren private Chats schauen.
4: Alfred, das Thema Datenschutz ist ein wichtiges Thema.
3: Ich hab nix zu verbergen.
4: Das sagen ja alle. Aber ich möchte trotzdem nicht, dass Hases und meine Liebesflüstereien überwacht werden.
5: Ja, wer soll sich das auch anhören wollen?
4: Ich möchte gerne meine Privatsphäre geschützt wissen.
3: Hans-Werner, für dich zählt doch der alte wahre Satz.
4: Welcher?
3: Ist der Ruf erst ruiniert, lebt sich's gänzlich ungeniert.
4: Das ist nicht witzig. Außerdem, was ist denn mit meinem Ruf?
3: Ich mag deinen Ruf. Habe Sitz. Habe, lauf weiter. Habe, Fuß. Habe, brav. Feine Habe.
4: Dringendes Unverschämtheitskäffchen.
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0: Und da ist es auch schon wieder 6:45. Hier ist Radio SAB Muckefuck am Dienstag. Guten Morgen. Nadine blickt auf die Straßen, sieht gut aus, ne?
1: Ja, da ist alles relativ entspannt. Wir haben nur Flitzerblitzer. Unter anderem stehen die auf der A9 in Richtung Berlin, Höhe Raststätte-Köckern und in Schönebeck auf dem Markt.
0: Hüttenrode bei Blankenburg, 13 Grad aktuell. Heute gibt es einen Mix aus Sonne und Wolken. Recht windig wird es nachher noch werden, bei 22 bis maximal 25 Grad.
1: Zauberhaften guten Morgen wünschen wir euch mit Radio SAW Muckefuck. Startet gut in den Tag. Gleich mit eurem Lieblingssänger Kamrat. Hug Yourself direkt nach Gracie Abrams. Guten Morgen. Okay.

0: Radio SAW Muckefuck hier um 10 vor 7 an diesem wunderbaren Dienstag. Und der Urlaub ist zu Ende, zumindest für die Handballer des SC Magdeburg. Die Jungs haben ja auch fleißig auf ihren Social-Media-Kanälen gepostet. Kroatien, Italien, Südfrankreich. Nur die Skandinavier, die waren nicht im Urlaub, die waren zu Hause. In Island. Oder?
1: Naja,
0: und in Norwegen.
1: Also aber vielleicht haben sie da die Familie besucht. Macht man ja, wenn man Urlaub hat, gerne mal auch zu Oma und Opa fahren, zu den Eltern. Und da so ein bisschen die Seele baumeln lassen, sich bekochen lassen.
0: Ja, das ist auch eine schöne Geschichte für einen Urlaub. Gestern war nun Trainingsauftakt beim Deutschen Handballmeister. Und wir als stolzer Medienpartner waren natürlich dabei und haben Lukas Mertens gefragt, wie war denn der Urlaub?
2: Sehr schön, entspannt. Man konnte mal körperlich und auch ein bisschen mental runterfahren. Für den Kopf ist es natürlich so, dass vielleicht so ein, zwei, drei Wochen noch hätte weitergehen können. Aber Körper ist jetzt erholt und kann auch wieder losgehen.
1: Lukas Mertens, das können wir so nur unterschreiben. Ich glaube, jeder Arbeitnehmer kann sagen, der Urlaub war schön, aber hätte ruhig noch zwei, drei Wochen länger gehen können.
0: Ja, auf jeden Fall. Und Meistertrainer Bennett Wiegert, der ist auch wieder am Start gewesen. Benno, konntest du ein bisschen Abstand gewinnen im Urlaub?
3: Ich genieße das auch mal, vor allen Dingen keinen Wettkampf zu haben. Da geht es gar nicht drum, um nicht zu arbeiten. Arbeiten tue ich gerne, aber diesen Wettkampfstress, dieses Jagen nach Punkten, das ist halt über eine lange Zeit dann schon anstrengend. Und da mal ein bisschen Entschleunigung reinzukommen und zu wissen, jetzt in der Woche hast du keine zwei Spiele und musst nicht vier Punkte holen, das genieße ich genauso.
0: Ach wunderbar, hat er sich auch verdient. Wie die anderen Jungs vom SCM ihren Urlaub verbracht haben und was sie sich für die neue Saison vorgenommen haben, das hört er hier um 10 vor 9.
1: Und wenn ihr wissen wollt, was beim SC Magdeburg so hinter den Kulissen losgibt, es gibt einen neuen Podcast. Die Infos dazu findet ihr bei uns im Netz.

0: Wir Muckefuchs begleiten euch auf dem Weg zur Dusche. In einer Minute ist es 7. Schönen guten Morgen.
1: Moin.
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5: Ich bin Laura Födisch. Guten Morgen. Der nächste Tankstopp kostet viele Autofahrer gerade wieder deutlich mehr. Grund ist weiterhin der Krieg zwischen dem Iran und den USA. Die Bundesregierung plane vorerst aber trotzdem keine neuen Entlastungen für Autofahrer, sagte ein Regierungssprecher. Ursula Winkler berichtet.
6: Seit Beginn des Monats greift der Tankrabatt nicht mehr und zuletzt ist auch der Ölpreis kräftig nach oben gegangen. An den Preistafeln der Tankstellen zeigt sich das deutlich. Der ADAC rechnet bald mit einem neuen Preisrekord bei E10, sollte sich die Lage nicht ändern. Auch der Regierungssprecher verweist bei den Preisschwankungen auf die Lage im Irankrieg. Damit werde man noch eine Weile leben müssen, sagte er. Er versicherte, die Bundesregierung werde die Entwicklung genau beobachten. Aber momentan gebe es keine Notwendigkeit für neue Entlastungen.
5: Und wir kommen zu einer ganz anderen Art von Sprit. Die Deutsche Bahn plant ein Alkoholverbot an allen Bahnhöfen in Deutschland. Hintergrund sind die vielen Gewalttaten an Bahnhöfen und in Zügen. Allein in Sachsen-Anhalt hat die Bundespolizei zuletzt mehr als 5.600 Gewaltdelikte registriert. Besonders betroffen sind die Hauptbahnhöfe in Magdeburg und in Halle. Ein Alkoholverbot an anderen Hauptbahnhöfen, etwa in Hamburg oder in Köln, hat gezeigt, Gewaltdelikte gehen zurück. Außerdem gibt es weniger zu reinigen. Ab heute müssen Pendler auf der Bahnstrecke zwischen Magdeburg und Stendal nicht mehr auf Ersatzbusse umsteigen. Aber ein bisschen mehr Zeit als gewohnt müssen sie trotzdem einplanen. Die Deutsche Bahn ist mit ihren Reparaturarbeiten an den Gleisen bei Zielitz nicht wie geplant fertig geworden. Daher laufen die Arbeiten nun im laufenden Betrieb weiter. Die Züge müssen ihr Tempo hier drosseln. So sehen Sieger aus. Fußballweltmeister Spanien ist gestern mit einer großen Party in der Heimat empfangen worden. Bei einer Parade durch die Straßen von Madrid feierten die Spieler mit ihren Fans. Julia Macher, wie war's?
7: Das war schon ein unglaubliches Fest in Madrid gestern. 2 Millionen Menschen, die eigentlich unentwegt gejubelt, gesungen und getanzt haben. Und ein Team, das trotz des strapaziösen Spiels und des langen Flugs bis nach Mitternacht alles geliefert hat, was Fans lieben. Es gab eine bewegende Lobeshymne von Kapitän Rodri an den immer wieder mal geschmähten Torschützen Ferran Torres und mitreißende Tänzchen von eigentlich jedem Spieler.
5: Die nächsten Nachrichten um 7.30 Uhr.
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8: Alles soweit ganz entspannt, nur der Hinweis vom Stadtverkehr Magdeburg, da gibt es eine neue Baustelle und zwar auf der großen Diesdorfer Straße. Die ist ab Gerhard-Hauptmann-Straße stadteinwärts gesperrt. Umleitungen sind für euch ausgeschildert. Flitzerblitzer. Auf der A2 Richtung Berlin hinter Allerengersleben in Höhe Parkplatz Wüstenforst und in Höhe Raststätte Buckautal. A9 Richtung München zwischen Niemeck und Kleinmarzehns in Richtung Berlin, Höhe Raststätte Köckern. A36 Richtung Braunschweig in Höhe Wernigerode Nord. Auf der A38 wurde Richtung Göttingen Höhe Dreieck Südharz aufgebaut. In Schönebeck stehen sie auf dem Markt. In Halle auf der Feuerwache hinter der Magistrale. In Schöningen Helmstedter Straße, Halberstadt Hüstraße Richtung Röderhof. In Hakenstedt wurde Richtung A2 aufgebaut und zwischen Quedlinburg und Wedderstedt blitzt es wieder in Höhe der A36-Brücke. Wenn ihr noch was habt, dann meldet es bitte kostenfrei 0800 1630 630 oder schickt eine WhatsApp, die Nummer bei uns im Netz und in der App.
0: In Bärenrode bei Allrode aktuell 12 Grad und wie gesagt, wenn ihr jetzt los müsst, nehmt euch eine kleine Jacke mit, ist relativ frisch draußen, wird aber noch 22 bis 25 Grad erwarten wir heute, wird ein bisschen Wind geben und dazu einen Sonne- und Wolkenmix.
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0: Auch wenn es die Temperaturen nicht ahnen lassen, ist es trotzdem Sommer. Und natürlich sitzt man gerne draußen im Sommer und macht den Grill an, isst lecker und sitzt draußen und gemütlich. Aber leider gibt es ja immer dazu auch diese kleinen Plagegeister, nämlich die Wespen. Die sind aktiv und was man dagegen tun kann, das hört ihr hier in 5 Minuten.
8: Dazu wie immer die beste Mischung, die meiste Abwechslung, die Superhits fürs SAW-Land. Wir machen euch fit für den Job mit Alcazar aus den 2000ern und Crying at the Discotheque. Dazu bekommt ihr die aktuelle Nummer von Harry Styles, American Girls, und jetzt für euch Miles Smith. Guten Morgen.
0: Morgen.

0: Ganz entspannten Dienstag wünschen wir euch um 10 nach 7 hier in Radio SAW Muckefuck. Und es ist Sommer und das heißt leider auch gemütlich draußen sitzen und essen ist gar nicht so einfach. Vielleicht habt ihr es ja auch schon gemerkt, die Wespen sind wieder extrem aktiv. Egal, ob beim Grillabend oder bei Kaffee und Kuchen, sie wollen einfach mitnaschen. Unsere Radio SAW Reporterin Lena Vieregger hat sich das mal angeschaut. Lena, warum sind denn die im Moment so unfassbar aufdringlich?
1: Die sind gerade im absoluten Suchmodus, weil der Hunger so groß ist. Und Wespen stehen total auf Süßes. Ob das nun das reife Obst am Baum ist oder eben unser Pflaumenkuchen auf dem Tisch, das ist denen völlig egal, Hauptsache Zucker. Aber Wespen mögen es auch deftig, erklärt Insektenforscher Tim Karisch vom Dessauer Naturkundemuseum.
2: Möglich, dass sie auch mal Wespen sehen, die also für ihre Brut dann von ihrem Steak ein Stückchen abnagen und das dann wegfliegen und sozusagen für die Aufzucht nutzen. Da sehen sie auch mal, dass die Wespen also nicht nur das Süße nehmen, sondern durchaus auch die proteinreiche Kost.
1: Den Kuchen essen sie also selber und die Bratwurst, die ist eher für den Nachwuchs im Nest.
0: Und was kann man dagegen tun?
1: Da gibt's einiges. Wespen mögen zum Beispiel keine ätherischen Öle wie Pfefferminze oder Lavendel. Ein einfacher Trick ist auch eine Sprühflasche. Wenn man sie behutsam mit etwas Wasser bespritzt, denken sie, es regnet und fliegen weg. Am besten funktioniert aber die sogenannte Ablenkungsfütterung.
2: Dass man das Süßgetränk bereitstellt oder von mir aus so ein kleines Stückchen Kuchen irgendwo, wo die Wespe das bekommt und man selber genießt dann das Hauptstück. Da wird man zwar immer noch Wespen haben, aber dann hat man eine gute Chance, dass zumindest ein guter Teil der Wespen dann dahin fliegt.
1: Was wir auf keinen Fall tun sollten, ist anpusten. Die Tiere fliegen zwar im ersten Moment weg, aber durch das CO2 in unserem Atem nehmen sie Feindgeruch wahr und werden dann erst recht aggressiv.
0: Also Ruhe bewahren heißt das und die Wespen einfach mal ihr eigenes Stück Kuchen spendieren, dann geht's auch. Die ganzen Tipps für euch haben wir natürlich auch nochmal zum Nachlesen auf radiosab.de.
3: Also quasi extra Stück Kuchen für die Wespen, ja, ist sowas wie ein Kindertisch für Insekten.
0: Richtig.
3: Hier ist Radio SAW. Schönen guten Morgen mit den Pet Shop Boys.

0: 8:15 damals, hier ist Radio SAP Mokofog am Dienstag. Nadine hat den Blick auf die Straßen für uns.
1: Alles soweit ganz entspannt. Flitzerblitzer gibt es ein paar. Die stehen heute Morgen unter anderem auf der A9 Richtung München zwischen Niemeck und Kleinmarzehns. In Halberstadt in der Hühstraße Richtung Röderhof. Und Marco, du hast auch noch einen. Wo denn?
2: Auf der A14, der neue Autobahnabschnitt Richtung Stendal, bauen wir gerade einen auf.
1: Dankeschön.
0: Sonne und Wolken im Mix heute, es bleibt trocken und dazu recht windig, 22 bis 25 Grad maximal in Badra bei Kelbra aktuell 13.
1: Musik aus den 2010ern lieben wir, hier ist für euch Alcona Pop, schönen guten Morgen.

0: Schönen guten Morgen um 7.19 Uhr. Hier ist Radio SAW Muckefuck. Und ihr habt es vielleicht auch gehört in den Radio SAW Nachrichten. Jürgen Klopp soll der Nachfolger von Julian Nagelsmann als Bundestrainer der Fußballnationalmannschaft werden. Es ist wohl alles klar mit seinem bisherigen Arbeitgeber. Und jetzt steht der DFB in der Pflicht und muss da einen Vertrag aufsetzen. Wir wollten von euch wissen, hat Jürgen Klopp das Zeug zum Bundestrainer, Nadine?
1: Und Sabine aus Ahrensdorf bei Köthen hat uns eine WhatsApp geschickt und geschrieben, er ist eine starke Persönlichkeit und versteht sich bestens in Menschenführung. Einer, der einen Plan im Kopf hat und diesen auch mit seinen Spielern umsetzt und ihn vor allem vermitteln kann. Beste Wahl ever für die Nationalmannschaft, ist die Meinung von Sabine aus Ahrensdorf.
0: Ja, und wie ist eure Meinung? Ihr seid ja auch alle Bundestrainer mal gewesen, zumindest. Gerne her damit, 0800 1630 630 oder per WhatsApp-Sprachnachricht
1: uns was schicken.
0: Ja, genau. So.
1: Die Nummer dazu findet ihr übrigens bei uns im Netz auf radio-saw.de. Und jetzt für euch Harry Styles mit American Girls. Schönen guten Morgen.
0: Morgen.

0: Ihr räumt gerade das Frühstücksgeschirr noch in den Geschirrspüler. Prima, wir sind bei euch. Hier ist Radio SAB Muckefunk. In einer Minute ist es 7:30.
1: Morgen.
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0: Halb acht haben wir es. Hier ist Radio SAB Muckefuck am Dienstag. Jetzt die Nachrichten mit Laura Födisch.
1: Guten Morgen. Volltanken ist aktuell gerade wieder richtig teuer. Grund sind weiterhin der Konflikt zwischen dem Iran und den USA und das Ende des Tankrabatts. Auf Entlastungen seitens der Bundesregierung warten Autofahrer aber vergebens. Sie wolle im Moment keine neuen Hilfen auf den Weg bringen, sagte ein Regierungssprecher. Mit Preisschwankungen sei zu rechnen. Man beobachte die Entwicklung weiter. Und jetzt mehr Nachrichten aus dem SAW-Land von unseren Reportern.
6: Rückschlag für die Lebensmittelindustrie in Weißenfels. Die Weißenfelser Schokoladen GmbH wird ihre Produktion in der Saalestadt aufgeben. Das berichtet die MZ. 20 Mitarbeiter sind davon betroffen. Was aus ihnen wird, ist unklar. Der Geschäftsführer war für Nachfragen für uns nicht erreichbar. Das Schwesterunternehmen Argenta sei von dem Produktionsende nicht betroffen. Aus Weißenfels, Thorsten Rössler, Radio SAW.
7: Risse im Asphalt, holpriges Kopfsteinpflaster und ein altes, beschmiertes Haltestellenhäuschen. Die Barbier Straße in Kalbe im Salzlandkreis ist ganz schön in die Jahre gekommen. Das soll sich ändern. Dafür bekommt die Stadt jetzt bis zu 3,9 Millionen Euro von EU und Land. Für die Barbier Straße und die Salzer Straße sind neue Gehwege, Fahrradschutzstreifen, moderne Parkmöglichkeiten und eine neue Haltestelle geplant. Auch die Wasser- und Abwasserleitungen werden saniert. Baustart ist voraussichtlich Ende August. Aus Barbier Rebecca Göring, Radio SAW.
8: Unternehmen, Startups und kreative Köpfe aus Anhalt-Bitterfeld können sich jetzt für den Innovationspreis 2026 bewerben. Gesucht werden Ideen mit Zukunft, zum Beispiel digitale Lösungen, Anwendungen mit künstlicher Intelligenz oder neue Geschäftsmodelle. Der Wettbewerb soll zeigen, welche innovativen Ideen und Projekte im Landkreis entstehen. Bewerbungen sind noch bis zum 10. August möglich. Alle Infos zum Innovationspreis gibt es auf radio-saw.de. Aus Anhalt-Bitterfeld, Lena Vieregge.
1: Die nächsten Nachrichten 8:00.
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9: A2 Richtung Hannover zwischen Irxleben und Eilsleben. Stop and go wegen Bauarbeiten. 10 Minuten dauert es derzeit länger. Und im Stadtverkehr Magdeburg gibt es eine neue Baustelle auf der großen Diesdorfer Straße. Die ist ab Gerhard-Hauptmann-Straße. Stadteinwärts wegen Bauarbeiten gesperrt. Umleitungen sind für Autofahrer ausgeschildert. Die Straßenbahn übrigens, die fährt normal. Und Flitzerblitzer stehen auf der A2 Richtung Berlin hinter Allerengersleben und in Höhe Parkplatz Ihlegrund sowie in Höhe Raststätte Buckautal. Auf der A9 Richtung München zwischen Niemeck und Kleinmarzehns in Richtung Berlin Höhe Raststätte Köckern. Auf der A14 wurde Richtung Schwerin in Höhe Stendal Süd aufgebaut. Auf der A36 Richtung Braunschweig Höhe Wernigerode Nord. A38 Richtung Göttingen Höhe Dreieck Südharz. Es blitzt in Schönebeck auf dem Markt in Halle. Auf der Magistrale hinter der Feuerwache Schöningen Helmstedter Straße. Halberstadt Straße Richtung Röderhof. In Hakenstedt wurde Richtung A2 aufgebaut. Zwischen Quedlinburg und Wedderstedt in Höhe der A36-Brücke. Und Sven hat noch einen gesehen.
10: In Leipzig wird gerade an der Tabaksmühle in Fahrtrichtung Völkerschlachtdenkmal geblitzt.
9: Danke dir. Wenn ihr auch was habt, gerne kurz durchklingeln. 0800 1630 630 oder schickt eine WhatsApp, die Nummer im Netz und in der App.
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0: Recht windige 22 bis 25 Grad maximal heute in Wiesena bei Wiedemar aktuell 14. Also kleine Jacke nicht vergessen, wenn er rausgeht. Ansonsten haben wir Sonne und Wolken im Mix heute. Morgen gibt's auch Sonne und Wolken, dazu aber wieder ein paar Schauer und ein bisschen Wind gibt's auch. Und morgen dann nur noch 17 bis 22 Grad.
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0: Wespen brauchen einen Kindertisch mit einem kleinen Extrastück Kuchen, haben wir heute Morgen gelernt, damit sie nicht nerven und damit ihr Wespen nicht mit Bienen verwechselt und denen auch aus Versehen irgendwas hinstellt. Klären wir gleich mal den Unterschied zwischen Wespen und Bienen in einer Viertelstunde.
9: Und haben dazu wie immer die beste Mischung, die meiste Abwechslung, die Superhits fürs SAW-Land. Mit den 2000ern kommt Schwung in den Tag von den Black Eyed Peas. Meet me halfway. Dazu bekommt ihr die aktuelle von Bruno Mars, I Just Might. Und das hier sind Of Monsters and Men.

0: Limo 44, Radio SAW, Mokofunk am Dienstag hier. Guten Morgen. Nadine, wie schaut's aus auf den Straßen?
1: Da müssen wir vorsichtig sein. Auf der A14 in beiden Richtungen zwischen Leipzig-Messegelände und Leipzig-Nordost läuft ein Reh auf und neben der Fahrbahn. Und aufpassen bitte auch auf der A38 Richtung Göttingen. Zwischen Querfurt und Eisleben, da liegt ein Reifen auf der Fahrbahn. Außerdem wird er auf der A2 Richtung Hannover gebaut. Zwischen Irxleben und Eilsleben braucht ihr im Moment 10 Minuten länger. Und Christian ist noch dran.
2: Und noch ein Blitzer in Stendal in der Osterburger Straße. Ich glaube, in beide Richtungen.
3: Super, vielen Dank dafür.
0: Dienstagswetter, Sonne, Wolken in der Mischung, einer besten Mischung, meisten Abwechslung bei recht windigen 22 bis 25 Grad heute.
1: Und unsere Superhits fürs SAW-Land sind wie das Wetter, auch in der besten Mischung und der meisten Abwechslung.
0: Natürlich.
1: Gleich für euch die Black Eyed Peas aus den 2000ern. Vorher gibt's noch Sia mit The Greatest. Kommt gut in den Dienst.

0: Hier sind eure Radio SAW Muckefuchs um 9 vor 8.
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2: Die Honigbiene Mary Rose nascht immer an der Zuckerdose. Das hat meine Oma immer früher zu mir gesagt, wenn ich ihr in den Ferien die Streusel vom Kuchen geklaut habe. Was Oma aber außer Acht gelassen hat, auch Wespen sind da ganz, ganz weit vorn beim an der Zuckerdose naschen. Und das merken wir jetzt wieder vermehrt, wenn wir im Sommer mit einem Eis zum Beispiel an der Hand das Wetter genießen. Und damit wir Biene und Wespe perfekt auseinanderhalten können, hat Vidi jetzt ein paar Fakten für uns.
0: Bienen oder Wespen ist doch egal, aber ganz so ist es nicht. Es gibt nämlich zwischen den beiden Insektenarten gleich mehrere Unterschiede. Der wohl größte ist die Farbe. Bienen sind eher bernsteinfarben bis braun, die Wespen hingegen sind schwarz-gelb gestreift. Der Begriff Wespentaille kommt übrigens auch nicht von ungefähr. Die Körpermitte der Wespe ist nämlich deutlich schmaler als die der Biene. Ein weiterer Unterschied ist der Stachel. Bienen verlieren ihren Stachel, nachdem sie zugestochen haben, und sterben anschließend. Deshalb nutzen sie ihn lediglich zur Verteidigung. Wespen verwenden ihren Stachel auch, um Beute zu machen und können sogar mehrmals zustechen. Und Bienen produzieren Honig, Wespen eben nicht. Eine Biene schafft ungefähr 2 Teelöffel Honig in ihrem gesamten Leben. Dafür legt sie rund 88.000 Flugkilometer zurück und muss 2 Millionen Blüten anfliegen. Und das in nur 5 Wochen. Danach ist ihre Lebenszeit nämlich zu Ende. Nicht ohne Grund nennt man sie ja auch fleißige Bienchen.
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2: Ich bin Laura Födisch. Guten Morgen. Eingestürzte Dächer, verkohlte Balken, zersplitterte Fenster. Nach dem Großbrand in der Mastanlage in Düben im Landkreis Wittenberg sind die Schäden deutlich zu sehen. Rund 20.000 Schweine sind bei dem Brand letzte Woche verendet. Die Arbeiten vor Ort werden noch mehrere Wochen dauern. Lena Vieregger, wie geht's denn jetzt weiter?
3: Zunächst müssen Trümmer beseitigt werden. Erst dann können die toten Schweine geborgen und mit Spezialtransporten entsorgt werden. Damit die Geruchsbelästigung möglichst gering bleibt, werden die Kadaver mit Brandkalk abgedeckt, sagte uns ein Sprecher des Landkreises. Die Polizei kann die Brandursache erst nach Abschluss der Arbeiten weiter untersuchen. Nach dem Brand sieht das Landwirtschaftsministerium in Sachsen-Anhalt beim Brandschutz in Tierhaltungsanlagen Verbesserungsbedarf. Auch der Bund für Umwelt- und Naturschutz Deutschland und die Tierschutzorganisation PETA fordern Konsequenzen.
2: Für viele Alleinerziehende könnte es bald finanziell noch enger werden. Die Bundesregierung plant, den Unterhaltsvorschuss schon mit dem 16. Geburtstag zu beenden. Thorsten Rössler dazu.
4: In Sachsen-Anhalt würden dadurch rund 4.700 Jugendliche ihre Unterstützung verlieren. Das Geld zahlt der Staat, wenn ein Elternteil keinen Unterhalt überweist. Nach Angaben des Sozialministeriums leben die meisten betroffenen Kinder bei ihren Müttern. Bundeskanzler Friedrich Merz verweist auf die stark gestiegenen Kosten. Sachsen-Anhalts Sozialministerin Petra Grimm-Benne lehnt diese Pläne ab. Sie sagt, gespart werden dürfe nicht auf dem Rücken von Kindern und Alleinerziehenden.
2: Ein voller Tank kostet aktuell wieder richtig viel Geld. Die Spritpreise steigen wegen des Krieges zwischen dem Iran und den USA und weil der Tankrabatt weggefallen ist. Auf Entlastungen warten Autofahrer aber vergebens. Die Bundesregierung wolle im Moment keine neuen Hilfen auf den Weg bringen, sagte ein Regierungssprecher. Mit Preisschwankungen sei zu rechnen, man beobachte die Entwicklung weiter. Und wir kommen zu einer ganz anderen Art von Sprit. Die Deutsche Bahn plant ein Alkoholverbot an allen Bahnhöfen in Deutschland. Hintergrund sind die vielen Gewalttaten an Bahnhöfen und in Zügen. Allein in Sachsen-Anhalt hat die Bundespolizei zuletzt mehr als 5.600 Gewaltdelikte registriert. Besonders betroffen sind die Hauptbahnhöfe in Magdeburg und in Halle. Ein Alkoholverbot an anderen Hauptbahnhöfen, etwa in Hamburg oder Köln, hat gezeigt, Gewaltdelikte gehen zurück, außerdem gibt es weniger zu reinigen. Die nächsten Nachrichten um 8.30 Uhr.
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6: A2 Richtung Hannover zwischen Irxleben und Eilsleben. Stop and go wegen Bauarbeiten. 10 Minuten dauert es länger. Und der Hinweis aus dem Stadtverkehr Magdeburg, neue Baustelle. Und zwar auf der großen Diesdorfer Straße. Die ist ab Gerhard-Hauptmann-Straße stadteinwärts gesperrt. Umleitungen sind eingerichtet. Mit der Straßenbahn geht's aber ganz normal voran. Flitzerblitzer stehen. Auf der A2 Richtung Berlin, hinter Allerlingersleben, in Höhe Parkplatz Ihlegrund und dann nochmal in Höhe Raststätte Buckautal. A9 Richtung München, zwischen Niemeck und Kleinmarzehns. In Richtung Berlin, Höhe Raststätte Köckern. Es blitzt auf der A14 Richtung Schwerin, Höhe Stendal Süd. Auf der A36 Richtung Braunschweig, Höhe Wernigerode Nord. A38 Richtung Göttingen, Höhe Dreieck Südharz. In Stendal wurde auf der Osterburger Straße aufgebaut, in Leipzig an der Tabaksmühle. Es blitzt in Schönebeck auf dem Markt, in Halle auf der Feuerwache, auf der Magistrale hinter der Feuerwache. In Schöningen auf der Helmstedter Straße, Halberstadt-Hüstraße Richtung Röderhof. In Ovelgünne wurde aus Siegersleben aufgebaut. In Hakenstedt stehen sie Richtung A2 und zwischen Quedlinburg und Werderstedt in Höhe der A36-Brücke. Wenn ihr auch noch was gesehen habt, dann meldet's gerne 0800 1630 630 oder schickt eine WhatsApp, die Nummer bei uns im Netz und in der App. Euch eine gute Fahrt.
5: Dienstag kommt die Sonne und die Wolken im Wechsel immer mal wieder vorbei bei uns. Bei recht windigen 22 bis 25 Grad in Basdorf bei Köthen aktuell 15. Morgen gibt's auch Sonne, aber ein paar mehr Wolken und auch ein paar Schauer sind drin. Etwas Wind gibt's morgen auch und wir erreichen maximal 17 bis 22 Grad.
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5: Wir hatten 3 Tage Bart und 32 Zähne. Jürgen Klopp. Die sieht man auch immer deutlich. Jürgen Klopp soll neuer Bundestrainer werden. Was haltet ihr davon? Sagt es uns gerne. Schafft er das? Kriegt er das hin? Kloppo, wird er der neue Bundestrainer? Und kriegt er die Mannschaft wieder dahin, wo sie hingehört, nämlich an die Weltspitze? 0800 1630 630 oder per WhatsApp-Sprachnachricht.
6: Und wenn, dann werden wir das natürlich feiern. Und einen Grund zu feiern hatte auch Emma Banten am Wochenende. Sie war nämlich bei der Hochzeit von ihrer Kollegin von Sporty Spice, Mel C, mit dabei. Und zusammen können die Spice Girls heute auch noch 30-jähriges Jubiläum von ihrem Debütsong Wannabe feiern.
5: 30?
6: Ja. Die Solo-Single von Emma Banten, die ist noch ein Schlag jünger, aus dem Jahr 2001. What took you so long? Bekommt ihr direkt nach Tükalas. Guten Morgen. Okay.

0: Schönen guten Morgen mit euren Radios. Ich bin Mokofox um 10 nach 8 und Jürgen Klopp soll neuer Bundestrainer werden mit seinem jetzigen Arbeitgeber Red Bull. Ist wohl alles klar, jetzt ist der DFB am Zug. Aber was meint ihr, das fragen wir euch heute Morgen, hat Kloppo das Zeug dazu? Kann er Bundestrainer und bringt er die Mannschaft zum nächsten großen Titel?
1: Katrin hat uns dazu auf Facebook geschrieben, ich traue ihm alles zu. Für mich ist er der beste Trainer ever. Der macht aus vielen Einzelspielern eine Mannschaft. Carsten tritt da ein bisschen auf die Bremse und schreibt, hebt ihn mal nicht so hoch, erstmal abwarten, nicht, dass wir dann alle sehr, sehr schnell enttäuscht sind. Mhm. Und Sascha, was sagst du dazu?
2: Ja, da ich BVB-Fan bin, ist das der goldrichtige Weg.
1: Was findest du, was wird er richtig machen oder besser machen als vielleicht auch Nagelsmann?
2: Na, ich denke mal, er wird die Kollegen da mehr motivieren und denen mal wieder erzählen, wo der Ball hin muss.
1: Ins Tor nach Möglichkeit, und zwar in das vom Gegner.
2: Genau.
1: Und den coolsten Spruch, den hat Nico auf Facebook abgelassen, wie ich finde. Jürgen Klopp ist der Chuck Norris des Fußballs.
0: Ja, Mensch, was meint ihr? Sagt's gerne weiter bei uns. 0800 1630 630 oder per WhatsApp Sprachnachricht.
1: Und die Fußball-WM ist vorbei, aber der Titelsong dazu, der bleibt. Shakira und Burna Boy mit Die Die hier bei Radio SAW. Schönen guten Morgen.

0: 8:15 Uhr, viertel neun, guten Morgen. 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
1: Seid da bitte im Landkreis Börde vorsichtig. Zwischen Bregenstedt und Altenhausen laufen 30 Pferde auf und neben der Fahrbahn.
0: Sonne und Wolken im Wechsel bei maximal 22 bis 25 Grad. In Steinitz bei Jericho aktuell 14. Eine kleine Jacke mit, wenn ihr ins Losfahrt.
1: Kann aber auch eine große sein. Hauptsache, sie passt. Hier ist Radio SAW. Schönen guten Morgen.

0: 18 nach 8, hier ist Radio SAW Muckefuck. Ich habe gerade zum ersten Mal heute meine Mails gecheckt. Ich sag mal so, ich mache mir jetzt noch einen Kaffee. Also,
1: wieso?
0: Pf, war nicht so pralle. Geht euch auch so? Dann
1: lasst eure Kollegen einen Kaffee machen. Ja. Und ansonsten genießt ihr die Superhits fürs SAW-Land. Hier sind für euch Urban Cookie Collective.

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1: Ihr sitzt gerade im Auto und versucht irgendwo einen Stau zu umfahren, dann habt ihr vielleicht Glück, dass gar keiner da ist. Hier ist Radio SAB Muckefuck. In 2 Minuten ist es 8:30.
2: Morgen.
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1: Uhr, 8:30, 8:30, schönen guten Morgen. Es ist Dienstag, der 21. Juli. Hier ist Radio SAW Muckefuck und jetzt gibt's die Nachrichten mit Laura Födisch.
9: Guten Morgen. 20.000 Schweine sind bei dem Großbrand in der Mastanlage in Düben im Landkreis Wittenberg gestorben. Jetzt geht es um die Frage, wie kann sowas künftig verhindert werden? Sachsen-Anhalts Landwirtschaftsministerium fordert mehr Schutz für Tiere in Ställen. Die Regeln für den Brandschutz sollen weiterentwickelt werden. Besonders bei elektrischen Anlagen und einer frühen Branderkennung sieht das Ministerium Handlungsbedarf. Die Ursache des Feuers ist weiterhin unklar. Die Brandursachenermittler können erst nach den Räumarbeiten in die Ställe. Und jetzt mehr Nachrichten aus dem SAW-Land von unseren Reportern.
10: Rückschlag für die Lebensmittelindustrie in Weißenfels. Die Weißenfelser Schokoladen GmbH wird ihre Produktion in der Saalestadt aufgeben. Das berichtet die MZ. 20 Mitarbeiter sind davon betroffen. Was aus ihnen wird, ist unklar. Der Geschäftsführer war für Nachfragen für uns nicht erreichbar. Das Schwesterunternehmen Argenta sei von dem Produktionsende nicht betroffen. Aus Weißenfels Thorsten Reusler, Radio SAW.
11: Risse im Asphalt, holpriges Kopfsteinpflaster und ein altes, beschmiertes Haltestellenhäuschen. Die Barbier Straße in Kalbe im Salzlandkreis ist ganz schön in die Jahre gekommen. Das soll sich ändern. Dafür bekommt die Stadt jetzt bis zu 3,9 Millionen Euro von EU und Land. Für die Barbier Straße und die Salzer Straße sind neue Gehwege, Fahrradschutzstreifen, moderne Parkmöglichkeiten und eine neue Haltestelle geplant. Auch die Wasser- und Abwasserleitungen werden saniert. Baustart ist voraussichtlich Ende August. Aus Barbier Rebecca Göring, Radio SAW.
12: Unternehmen, Startups und kreative Köpfe aus Anhalt-Bitterfeld können sich jetzt für den Innovationspreis 2026 bewerben. Gesucht werden Ideen mit Zukunft, zum Beispiel digitale Lösungen, Anwendungen mit künstlicher Intelligenz oder neue Geschäftsmodelle. Der Wettbewerb soll zeigen, welche innovativen Ideen und Projekte im Landkreis entstehen. Bewerbungen sind noch bis zum 10. August möglich. Alle Infos zum Innovationspreis gibt es auf radio-saw.de. Aus Anhalt-Bitterfeld, Lena Vieregge.
9: Die nächsten Nachrichten um 9.
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2: Und gute Nachrichten gibt es da aus dem Landkreis Börde. Zwischen Bregenstedt und Altenhausen habt ihr wieder freie Fahrt. Die 30 Pferde, die da rumgelaufen sind, wurden wieder eingefangen. A2 Richtung Hannover zwischen Irxleben und Eilsleben. Stop and go wegen Bauarbeiten. Hier dauert es 10 Minuten länger und die Flitzerblitzer stehen. Auf der A2 Richtung Berlin hinter Allerengersleben in Höhe Parkplatz Ihlegrund und in Höhe Raststätte Buckautal. A9 Richtung München zwischen Niemeck und Kleinmarzehns und in Richtung Berlin Höhe Raststätte Köckern. A14 Richtung Schwerin Höhe Stendal Süd. Es blitzt auf der A36 Richtung Braunschweig Höhe Wernigerode Nord. Auf der A38 Richtung Göttingen Höhe Dreieck Südharz. Auf der B189 wurde in Höhe Rochau Richtung Osterburg aufgebaut. In Stendal stehen sie auf der Osterburger Straße. In Leipzig an der Tabaksmühle. In Schönebeck auf dem Markt, in Halle auf der Magistrale hinter der Feuerwache. In Schöningen wurde auf der Helmstedter Straße aufgebaut, in Halberstadt in der Hühstraße Richtung Röderhof. In Ovelgünne stehen sie aus Siegersleben kommend und zwischen Wedlenburg und Wedderstedt in Höhe der A36-Brücke. Wenn ihr dazu noch was habt, dann gerne anrufen 0800 1630 630, oder ihr schickt uns eine WhatsApp. Die Nummer bei uns im Netz und in der App, und euch eine gute Fahrt.
1: Sonne und Wolkenwechsel heute. Ein bisschen mehr Sonne ist heute drin. 22 bis 25 Grad. Morgen wird es ein bisschen kühler und ein bisschen regnerischer. Aber heute bleibt es erstmal trocken. Also genießt diesen Tag, diesen Dienstag hier mit uns.
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1: Wir sind immer noch stolzer Medienpartner des SC Magdeburg, des deutschen Handballmeisters. Und wir mussten jetzt ganz schön lange warten auf irgendein nächstes Spiel. Gestern war Gott sei Dank endlich wieder Trainingsauftakt und da waren wir dabei. Und was die Jungs zu erzählen hatten, hört ihr hier in einer Viertelstunde.
2: Und dazu für euch der frische Superhit fürs SAW-Land von BTS, Swim, noch in dieser halben Stunde. Und jetzt Vance Joy.

0: Guten Morgen um 8.39 Uhr mit euren Radio SAW Muckefuchs.
1: Morgen.
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3: Ja, Oberamtsrat Alfred Klausen?
4: Ich bin empört.
3: Habe, was ist denn los, sag mal?
4: Hast du das nicht gehört mit dieser Chatkontrolle?
3: Ach, von der KI?
4: Nein, nicht ChatGPT, Alfred. Also das auch, aber es geht doch um was viel Größeres.
3: Größer?
4: Ja.
3: Breiter auch, dann könnte es Ella sein.
4: Alfred, jetzt hör doch mal auf mit deinen blöden Witzchen. Mann, es ist ernst.
3: Womit? Ist dein Dispo wieder am Limit?
4: Nein, die EU hat die Chatkontrolle beschlossen.
3: Ja, das ist doch schon einige Zeit her, um Kinder zu schützen.
4: Ja, das ist ja auch grundsätzlich gut. Aber jetzt kommen Datenschützer zu Wort.
3: Und was sagen die? Ach nee, musst ja nur in deren private Chats schauen.
4: Alfred, das Thema Datenschutz ist ein wichtiges Thema.
3: Ich hab nichts zu verbergen.
4: Das sagen ja alle. Aber ich möchte trotzdem nicht, dass Hases und meine Liebesflüstereien überwacht werden.
5: Ja, wer soll sich das auch anhören wollen?
4: Ich möchte gerne meine Privatsphäre geschützt wissen.
3: Hans-Werner, für dich zählt doch der alte wahre Satz.
4: Welcher?
3: Ist der Ruf erst ruiniert, lebt sich's gänzlich ungeniert.
4: Das ist nicht witzig. Außerdem, was ist denn mit meinem Ruf?
3: Ich mag deinen Ruf. Habe, Sitz. Habe, lauf weiter. Habe, Fuß. Habe, brav. Feiner Habe.
4: Dringendes Unverschämtheitskäffchen.
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0: 8.44 Uhr. Schönen guten Morgen mit euren Radio SAB Mokofunks am Dienstag. Wie sieht's auf den Straßen aus, Nadine?
1: Im Moment klemmt es ein bisschen auf der A2 Richtung Hannover zwischen Irxleben und Eilsleben. Da geht es wegen Bauarbeiten nur stockend voran. 10 Minuten braucht ihr hier mehr. Und im Stadtverkehr Magdeburg braucht ihr ab heute Geduld. Da ist nämlich die große Diesdorfer Straße ab Gerhard-Hauptmann-Straße stadteinwärts wegen Bauarbeiten gesperrt. Die Umleitungen für euch Autofahrer sind ausgeschildert. Die Straßenbahnen fahren übrigens ganz normal nach Plan. Und Flitzerblitzer stehen heute Morgen. Unter anderem auf der A9 Richtung Berlin in Höhe Raststätte-Köckern. Und Axel hat auch noch einen gesehen. Wo steht der denn, Axel?
2: In Bernburg in der Bahnhofstraße.
1: Danke dir. Wenn ihr auch was habt, gerne kurz durchlingeln.
0: Ja.
1: 0800 1630 630.
0: Ja, was soll man sagen heute? Sonne und Wolken wechseln sich ab. Es ist ein bisschen Wind dabei bei 22 bis 25 Grad. Aktuell in Steinitz bei Jerichow 14 Grad.
1: Falls ihr auch die frische Brise fürs Hirn braucht, genauso wie ich, gibt's gleich für euch BTS mit Swim nach Leonie. Guten Morgen.

0: 10 vor 9 haben wir es, hier ist Radio SAW Muckefuck und der Urlaub ist zu Ende für die Handballer des SC Magdeburg. Gestern war Trainingsauftakt beim deutschen Handballmeister und wir als stolzer Medienpartner waren natürlich mit dabei. Es heißt ja jetzt Kroatien Connection im Tor des SCM. Der Kroate Dominik Kuzmanovic ist der neue Torhüter neben Matej Mandic nach dem Abgang von Portner und Hernandez. Dominik, bist du gut in Magdeburg angekommen?
1: Ja, alles gut angeklappt, weil ich habe auch nach dem Saison, nach letzter Spiel in Gummersbach, ich habe hier angekommen, alles vorbereitet in meine neue Wohnung, sodass ich kann hier in Ruhe kommen und fokussiere nur auf Handball.
0: Siehst du mal, also fokussiert auf den Handball, Wohnung passt und Meistertrainer Bennett Wiegert, der war auch wieder mit am Start. Benno, mal abgesehen davon, dass die Experten den SC Magdeburg wieder zum Favoritenkreis als Meister sehen, was wünschst du dir privat für die nächste Zeit?
2: Glückliche Kinder, glückliche Familie, das ist relativ easy. Ne? Das, was sich jeder Familienvater wünscht, dass zu Hause die Harmonie gewahrt bleibt.
0: Also zu Hause soll es alles schön entspannt bleiben und auf der Platte kann es dann wieder heiß hergehen. Wie die anderen Jungs vom SC Magdeburg ihren Urlaub verbracht haben und was sie sich für die neue Saison vorgenommen haben, das könnt ihr gerne nachhören auf radio-saw.de.
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0: Meine Güte, es ist 9:02, es ist definitiv Zeit für den zweiten Kaffee des Tages, mindestens. Hier ist Radio SAW Muckefunk, schönen guten Morgen.
1: Morgen.
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10: Ich bin Laura Födisch. Guten Morgen. Eingestürzte Dächer, verkohlte Balken, zersplitterte Fenster. Nach dem Großbrand in der Mastanlage in Düben im Landkreis Wittenberg sind die Schäden deutlich zu sehen. Rund 20.000 Schweine sind bei dem Brand letzte Woche verendet. Die Arbeiten vor Ort werden noch mehrere Wochen dauern. Lena Vierecke, wie geht's denn jetzt weiter?
11: Zunächst müssen Trümmer beseitigt werden. Erst dann können die toten Schweine geborgen und mit Spezialtransporten entsorgt werden. Damit die Geruchsbelästigung möglichst gering bleibt, werden die Kadaver mit Brandkalk abgedeckt, sagte uns ein Sprecher des Landkreises. Die Polizei kann die Brandursache erst nach Abschluss der Arbeiten weiter untersuchen. Nach dem Brand sieht das Landwirtschaftsministerium in Sachsen-Anhalt beim Brandschutz in Tierhaltungsanlagen Verbesserungsbedarf. Auch der Bund für Umwelt- und Naturschutz Deutschland und die Tierschutzorganisation PETA fordern Konsequenzen.
10: Für viele Alleinerziehende könnte es bald finanziell noch enger werden. Die Bundesregierung plant, den Unterhaltsvorschuss schon mit dem 16. Geburtstag zu beenden. Thorsten Rössler dazu.
12: In Sachsen-Anhalt würden dadurch rund 4.700 Jugendliche ihre Unterstützung verlieren. Das Geld zahlt der Staat, wenn ein Elternteil keinen Unterhalt überweist. Nach Angaben des Sozialministeriums leben die meisten betroffenen Kinder bei ihren Müttern. Bundeskanzler Friedrich Merz verweist auf die stark gestiegenen Kosten. Sachsen-Anhalts Sozialministerin Petra Grimm-Benne lehnt diese Pläne ab. Sie sagt, gespart werden dürfe nicht auf dem Rücken von Kindern und Alleinerziehenden.
10: Während das Geld an der einen Stelle fehlt, wird es an anderer nicht genutzt. 15 Euro im Monat können darüber entscheiden, ob ein Kind Fußball spielt oder Musikunterricht bekommt. Das Geld steht über die Teilhabehilfe bereit, aber viele Familien in Sachsen-Anhalt nutzen diese Unterstützung nicht, obwohl sie Anspruch darauf haben. Nach einer Analyse der Bertelsmann Stiftung bekommt hier nur rund jedes achte berechtigte Kind zwischen 6 und 15 Jahren das Geld. Grund seien vor allem komplizierte Anträge und viele Nachweise. Die Stiftung fordert daher einfachere Regeln und eine automatische Auszahlung. Für viele ist Busfahren Alltag, für Menschen mit Rollstuhl oder Sehbehinderung aber oft eine Herausforderung. Eine ADAC-Untersuchung zeigt, deutschlandweit gibt es beim barrierefreien Nahverkehr noch Nachholbedarf. Getestet wurden 149 Haltestellen in 10 Städten, darunter auch Magdeburg. Hier sind die Bedingungen für Rollstühle, Rollatoren und Kinderwagen vergleichsweise gut. Probleme gibt es aber bei Orientierungshilfen für blinde Menschen. Die nächsten Nachrichten um 10.
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1: A2 Richtung Hannover zwischen Irxleben und Eilsleben wird gebaut. Hier braucht ihr heute Morgen 10 Minuten länger, aber ansonsten sieht's gut aus. Flitzerblitze haben wir noch. Die stehen heute Morgen auf der A2 Richtung Berlin gleich dreimal, und zwar hinter Allerlingersleben, dann in Höhe Parkplatz Ihlegrund und nochmal in Höhe Raststätte Buckautal. Auf der A9 blitzt es Richtung München zwischen Niemegg und Kleinmarzehns in Richtung Berlin, Höhe Raststätte Köckern. A14 Richtung Schwerin, Höhe Stendal Süd, A36 Richtung Braunschweig, Höhe Wernigerode Nord. Auf der A38 stehen sie Richtung Göttingen, Höhe Dreieck Südharz. Auf der B189 Höhe Rockau in Richtung Osterburg. In Bernburg wurde auf der Bahnhofstraße aufgebaut. Stendal-Osterburger Straße, Leipzig an der Tabaksmühle. In Schönebeck auf dem Markt. In Halle auf der Magistrale hinter der Feuerwache. In Schöningen auf der Helmstedter Straße. In Halberstadt blitzt es in der Hühstraße Richtung Röderhof. In Ovelgünne aus Siegersleben kommend und zwischen Quedlinburg und Wedderstedt in Höhe der A36-Brücke. Wenn ihr auch noch was habt, dann lasst es uns bitte wissen unter unserer kostenfreien Service-Hotline 0800 1630 630 oder ihr schickt uns eine WhatsApp, die Nummer bei uns im Netz und in der App. Euch eine gute Fahrt.
0: Hirschroder bei Laucha meldet aktuell 16 Grad und heute geht es noch hoch auf bis zu 22 bis 25 Grad. Dazu ein Mix aus Sonne und ein paar Quellwolken und es bleibt meistens trocken. Morgen ein bisschen mehr Schauer und dann auch nur noch bis 22 Grad.
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0: So schön auf der Terrasse oder dem Balkon sitzen, ein Stück Kuchen essen oder grillen und dann kommen die Wespen. Aktuell sind die nämlich recht umtriebig, die kleinen Biester. Was dagegen hilft, hört ihr hier in 5 Minuten.

0: Radio ist mit Muckefuck, 10 nach 9 haben wir's und es ist Sommer, das heißt natürlich auch immer wieder mal draußen sitzen, lecker was essen, ein Stück Kuchen oder vielleicht auch grillen. Und dann kommen sie, die Wespen, ihr habt sie vielleicht auch schon erlebt, die sind extrem aktiv gerade. Aber warum sind sie so? Sie wollen einfach mitnaschen. Unsere Radio Savé-Reporterin Lena Vierger hat sich das mal angeschaut. Warum sind denn die im Moment so unfassbar aufdringlich, die Wespen?
1: Die sind gerade im absoluten Suchmodus, weil der Hunger so groß ist. Und Wespen stehen total auf Süßes. Ob das nun das reife Obst am Baum ist oder eben unser Pflaumenkuchen auf dem Tisch, das ist denen völlig egal, Hauptsache Zucker. Aber Wespen mögen es auch deftig, erklärt Insektenforscher Tim Karisch vom Dessauer Naturkundemuseum.
2: Möglich, dass sie auch mal Wespen sehen, die also für ihre Brut dann von ihrem Steak ein Stückchen abnagen und das dann wegfliegen und sozusagen für die Aufzucht nutzen. Da sehen sie auch mal, dass die Wespen also nicht nur das Süße nehmen, sondern durchaus auch die proteinreiche Kost.
1: Den Kuchen essen sie also selber und die Bratwurst, die ist eher für den Nachwuchs im Nest.
0: Ja, und was sie dagegen machen können, das ist relativ einfach. Am effektivsten ist die sogenannte Ablenkungsfütterung. Heißt, ihr baut einen Kindertisch für die Wespen, ein Stück Kuchen drauf, eine Wurst drauf und schon ist Ruhe im Dom. So einfach ist es.
3: Wunderbar. Das Schöne dann noch mit einem Blumensträußchen garnieren und alles schick machen. Eine Lichterkette und schon fühlen die sich wohl. Jo. Hier ist Radio SAW. Wunderschönen guten Morgen. Jetzt mit Charles und Eddie.

0: ist gleich 9:45. Hier ist Radio SAB Muckefucken. Schönen Dienstag wünschen wir euch. Auf den Straßen sieht's relativ gut aus, Nadine.
1: Ja, wie die?
0: Ja. Schön, freut mich.
1: Mich auch. Wir haben nur eine Meldung von der A2 Richtung Hannover. Zwischen Irxleben und Eilsleben geht's wegen Bauarbeiten stockend voran. Aber ansonsten, wie gesagt, alles schick.
0: Und möchtest du vielleicht wissen, wie das Wetter wird heute?
1: Das Wetter sieht heute gut aus, Bidi?
0: Das sieht gut aus. Ein Mix aus Sonne und Wolken. Ein paar leichte Windböen sind dabei. Und das Ganze bei 22 bis 25 Grad bleibt es meist trocken.
1: Ihr merkt schon, auch bei uns ist nach müde kommt bekloppt.
0: Ja.
1: Aber das kennt er von uns. Dazu gibt's noch obendrauf die Superhits fürs SAW-Land. Und dann wird der Tag perfekt.

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1: Die Schule der Naturentdecker in Dessau-Roßlau lädt Schulkinder von 6 bis 10 Jahren morgen von 8 bis 15 Uhr zu einem spannenden Ferientag voller Experimente und Entdeckungen ein. Ihr habt so außergewöhnliche Unterrichtsfächer, in Anführungsstrichen wie Tierspurenlehre, Pflanzenfarben oder Papierschöpfen, und lernt so die Natur auf spielerische Weise kennen. Am Ende des Tages gibt es natürlich für alle eine Urkunde und die Teilnahme ist kostenfrei. Eine Anmeldung per E-Mail wäre aber sinnvoll. Alle Infos stehen auf radio-saw.de.
2: Und dass die Menschen in der Steinzeit nicht nur Jäger und Sammler waren, sondern quasi auch sowas wie Hobbys hatten, erfahren eure Kids morgen im Landesmuseum für Vorgeschichte in Halle. Dort können sie nämlich ab 10 Uhr genau wie die Steinzeitmenschen kleine Figuren aus Speckstein und Holz schnitzen, aber natürlich mit besseren Werkzeugen als damals. Wenn eure Kids da Bock drauf haben, meldet sie auch hier bitte vorher an, weil auch hier die Plätze begrenzt sind. Alle Infos zur Ferienaktion und die Infos zur Anmeldung vom Landesmuseum für Vorgeschichte in Halle bekommt ihr bei uns im Netz.
1: Noch mehr Veranstaltungstipps gibt's da auch auf radio-saw.de und in unserer App. Und hier wieder um 2:45.
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4: Die älteste Naturforscherakademie der Welt ist die Leopoldina in Halle. Sie gehört zu den weltweit größten Vereinigungen von Nobelpreisträgern.
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6: 9:30 Uhr, schönen guten Morgen. Hier ist der Radio SAB Verkehrsservice, der schnellste im SAB-Land mit Nadine.
7: Auf der A2 Richtung Hannover zwischen Irxleben und Eilsleben braucht ihr wegen der Baustelle heute Morgen 20 Minuten länger, aber ansonsten rollt's. Flitzerblitzer stehen. Auf der A2 Richtung Berlin hinter Allerengersleben in Höhe Parkplatz Ihlegrund und dann nochmal in Höhe Raststätte Buckautal. A9 Richtung München zwischen Niemeck und Kleinmarzens in Richtung Berlin Höhe Raststätte Köckern. Es blitzt auf der A14 Richtung Schwerin Höhe Stendal Süd. Auf der A36 Richtung Braunschweig Höhe Wernigerode Nord. A38 Richtung Göttingen Höhe Dreieck Südharz. Auf der B189 wurde in Höhe Rochau Richtung Osterburg aufgebaut. In Bernburg auf der Bahnhofstraße. Wolfsburg über Felderstraße, Stendal, Osterburger Straße. In Halle stehen sie auf der Magistrale hinter der Feuerwache und auf der Wörmlitzer Straße. In Schöningen auf der Helmstedter Straße, Halberstadt-Hüstraße Richtung Röderhof. In Ovelgünne aus Siegersleben kommend und zwischen Quedlinburg und Wedderstedt in Höhe der A36-Brücke. Wenn ihr dazu noch was habt, dann klingelt bitte kurz durch 0800 1630 630, oder ihr schickt uns eine WhatsApp. Die Nummer bekommt ihr dazu auf radio.saw.de. Vielen Dank und euch eine gute Fahrt.
6: Die Sonne ist da, ein paar Quellwolken sind auch unterwegs und das Ganze ist relativ windig. Da geht ein kleiner Wind dazu und das Ganze bei 22 bis 25 Grad heute maximal. Morgen wird es etwas unbeständiger, Sonne, Wolken und eben auch ein paar Schauer und morgen auch nur noch 17 bis 22 Grad.
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6: Wir haben eine ganz, ganz große Bitte an euch, und zwar würden wir gerne, aber nein, das erzählen wir euch in 5 Minuten.
7: Nach den Superhits fürs SAW-Land, ihr bekommt von uns gleich Roxette und das hier sind Nico und Vince mit Am I Wrong bei Radio SAW Muckefuck. Moin!
6: Moin!

Hier ist Radio SAW Muckefuck am Dienstag. Egal, ob ihr arbeiten seid oder euren Urlaub genießt, nehmt uns gerne überall mit. Egal mit dem Kofferradio, dem Ghetto Blaster oder mit dem Handy mit Bluetooth-Box. Besonders im Urlaub würde uns das sehr freuen. Wir möchten beide nämlich auch mal wieder an den Strand oder den Badesee oder ans Freibad. Schönen Dank dafür.

Das war die Dienstagsausgabe von Radio SAW Muckefuck. Unser Englishman Warren Green hat immer noch seine Bronzemedaille um, denn er feiert immer noch seine Nationalmannschaft und wird euch gleich ab 10 unterhalten. Viel Spaß dabei, wir sind morgen wieder da.

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4: Ich bin Silas Quering, guten Tag. Ein Bierchen am Bahnhof trinken, das ist wohl bald verboten. Die Deutsche Bahn will ein Alkoholverbot auf allen rund 5.400 Bahnhöfen in Deutschland einführen. Das hat Konzernchefin Paller in der Bild angekündigt. Finn Rebesell-Freundlieb berichtet.
5: Bis Mitte Oktober soll die neue Regelung umgesetzt sein. Bisher gilt das Verbot schon an einigen großen Bahnhöfen. Jetzt soll es bundesweit gelten. Ziel ist, die Bahnhöfe sicherer und sauberer zu machen. Wer trotzdem mit einer offenen Flasche erwischt wird, muss mit einem Platzverweis rechnen. Ausgenommen von der Regelung bleiben Restaurants und Shops mit Ausschank sowie verschlossene Flaschen im Gepäck.
4: Bundesinnenminister Dobrindt stellt heute das aktuelle Lagebild zum Thema Kindesmissbrauch vor. Zuletzt hatten die Behörden rund 18.000 Opfer gezählt. In über der Hälfte der Fälle kannten sich Opfer und Täter. Die Dunkelziffer an Taten dürfte noch deutlich höher sein. Wer ins Schwimmbad gehen will, muss tiefer in die Tasche der Badehose greifen. Die Eintrittspreise für Frei- und Hallenbäder sind aktuell knapp 4% höher als im Vorjahr, so das Statistische Bundesamt. Immerhin, Sonnenschirme oder Badebekleidung sind günstiger geworden.
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6: Musik, Party und Festivalstimmung und zwar möglichst für alle. Das Festival Rocken am Brocken im Harz wird in diesem Jahr noch barrierefreier. Das Land Sachsen-Anhalt unterstützt den Ausbau der Angebote mit 50.000 Euro. Geplant sind unter anderem Rollstuhltribünen, Gebärdensprachendolmetscher und bessere Wege auf dem Gelände. Zum 20. Geburtstag des Festivals werden vom 30. Juli bis 1. August rund 6.000 Besucher erwartet. Aus Elend Laura Födisch, Radio SAW.
4: Die nächsten Nachrichten in einer Stunde.
7: 2:02 haben wir. Schönen guten Tag, hier ist der Radio SAW Verkehrsservice, der schnellste im SAW-Land. Eine Meldung von der A2 Richtung Hannover zwischen Irxleben und Eilsleben. Ihr kennt das doch. 10 Minuten stockend, hier die Baustelle. Ansonsten Flitzeblitze bei uns im SAW-Land auf der A2 Richtung Berlin, hinter Alle Ingersleben, dann nochmal in Höhe Parkplatz Ihlegrund und nochmal in Höhe der Raststätte Buckautal. Dann blitzt es auf der A9 Richtung München zwischen Niemeck und Kleinmarzehns, auf der A9 Richtung Berlin, Höhe der Raststätte Köckern. Auf der A14 Richtung Schwerin in Höhe Stendal Süd. Dann auf der A36 Richtung Braunschweig, Höhe Wernigerode Nord. Flitzeblitze auf der A38 Richtung Göttingen in Höhe Dreieck Südharz. Dann auf der B189 in Höhe Rochau Richtung Osterburg. In Bernburg in der Bahnhofstraße, Blitze in Wethau in der Hauptstraße. Dann in Wolfsburg Oebisfelder Straße. In Halle wird geblitzt auf der Magistrale hinter der Feuerwache und in der Würmlitzer Straße. In Schöningen Helmstädter Straße, dann in Halberstadt Hühstraße in Richtung Röderhof, in Ovelgönner aus Siegersleben kommend und zwischen Quedlinburg und Wetterstedt hier in Höhe der A36 Brücke. Das war's. Habt ihr noch was? Blitze, Staus, Behinderungen gesehen bei uns im SAW-Land? Dann ruft uns an. Kostenfrei an der Service Hotline 0800, denn die 1-630-630. Vielen Dank und gute Fahrt durchs SAW-Land. Wettertechnisch ist alles in Ordnung. Viel Sonnenschein bei uns im SAW-Land. Temperatur, naja, noch nicht um die 20 Grad, aber wir kriegen das hin heute. Frellstedt bei Supplingen meldet 17 Grad im Moment. Es wird meist trocken sein heute an diesem Dienstag und das bei windiger 22 bis 24 Grad. 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Schönen Vormittag. Schön, dass ihr da seid, auf der Arbeit oder in Ferien oder jetzt schon am Freibad oder im Freibad, egal wo ihr seid. Wir sind bei euch mit neuer Musik aus Israel von Temper City, Self-Aware. Vorher gibt's Timbaland und Carrie Hills und The Way I Are und was Ruhiges für den zweiten, dritten oder vielleicht vierten Kaffee des Tages, Billie Eilish und Birds of a Feather.

TikTok Entdeckung zum weltweiten Streaming Hit und jetzt auch im Radio. Tempe City aus Israel haben mit ihrer allerersten Single Self Aware gerade gehört Millionen Menschen erreicht, obwohl Anfang dieses Jahres keine sie gekannt hat. Erreichen die jetzt jeden Monat über 27 Millionen Hörer bei Spotify, nur bei Spotify alleine. Also läuft bei denen, würde ich sagen. Hoffentlich läuft es bei euch auf der Arbeit, falls ihr arbeiten seid, wenn ihr noch Ferien habt, wenn ihr Urlaub habt, dann habt noch eine schöne Zeit. Das Wetter passt heute bei uns im SAW-Land. Und die Musik dazu, der Soundtrack, das liefen wir aus dem 90ern. Meredith Brooks und Bitch. Gleich nach The Weeknd and Save Your Tears in der beste Mischung, Meisterabwechslung. Das sind die Superhits fürs SAW-Land.

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4: Schönen guten Tag, 10.30 Uhr haben wir, der Radio SW Verkehrsservice ist hier, der schnellste im SAW-Land. Die A2 in Richtung Hannover zwischen Irxleben und Eilsleben. 10 Minuten stockend hier an der Baustelle. Ansonsten gibt es nur noch Flitzer-Blitzer auf der A2 Richtung Berlin hinter Alle Ingesleben, dann in Höhe der Parkplatz Ihlegrund und danach in Höhe der Raststätte Buckautal. Auf der A9 Richtung München zwischen Niemeck und Kleinmarzehns wird geblitzt, auf der A9 Richtung Berlin in Höhe der Raststätte Köckern. Denn auf der A14 Richtung Schwerin, Höhe Stendal Süd, Blitzer auf der A36 in Richtung Braunschweig, hier in Höhe Wernigerode Nord. Auf der A38 Richtung Göttingen, Höhe Dreieck Südharz, Blitzer auf der B189 in Höhe Rochau Richtung Osterburg, dann in Bernburg in der Bahnhofstraße, es blitzt in Wetau in der Hauptstraße, dann in Wolfsburg in der Oebisfelder Straße, in Halle blitzt es auf der Magistrale hinter der Feuerwache und in der Wörmlitzer Straße. In Schöningen, Helmstedter Straße und Blitzer zwischen Quedlinburg und Wedderstedt hier in Höhe der A36-Brücke. Habt ihr noch was gesehen? Blitzer, Staus, Behinderungen, irgendwo bei uns im SAW-Land? Dann ruft uns bitte an, kostenfrei an unsere Service-Hotline 0800, denn die 1-630-630. Oder ihr schickt mir eine WhatsApp direkt ins Studio. Die Nummer findet ihr auf radio-saw.de. Dankeschön und gute Fahrt durchs SAW-Land.
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4: Wetter sieht gut aus am heutigen Dienstag. Viel Sonnenschein bei uns im SAW-Land. 18 Grad, Neindorf bei Oschersleben. Trocken soll es bleiben und die Temperaturen steigen am Nachmittag auf 22 bis 24 Grad. Das Einzige, was ein bisschen stört, ist der Wind. Die Suppe jetzt, die habe ich für euch in der besten Mischung und in der meisten Abwechslung mit Jesse J und Price Tag auf der Bühne. Am Sonntag war sie in Halle zusammen mit One Republic. Die Fotos, die seht ihr bei uns im Netz auf radio-saw.de. Außerdem Alex Warren, Fever Dream und das hier ist Loy and Gold. Euch einen schönen Dienstag.

0: Es ist nichts final, aber die Gespräche liefen und alles geht in die richtige Richtung.
1: Das sagt Jürgen Klopp über seinen zukünftigen Job als Fußball-Bundestrainer hier in Deutschland. Eine Einigung mit Red Bull soll erzielt worden und bis zum Freitag, wenn wir alles glauben, am Freitag soll er denn präsentiert werden als neuer Bundestrainer. Aber wird das was mit Jürgen Klopp? Was muss da passieren? Wir haben das bei euch auf der Facebook-Seite gefragt. Janett hatte uns geschrieben, neuer Spieler braucht das Land, jung motiviert und so, dass eine Mannschaft entstehen kann, die mit Begeisterung ihr Land vertreten wollen. Dann machen auch die Zuschauer wieder mit. Viel Glück und Erfolg für Herrn Klopp. Was sagt ihr dazu? Ist Kloppo der Richtige? Und was wünscht ihr ihn? Ihr könnt gerne anrufen, kostenfrei 0800. Denn die 1-630-630, egal wo ihr seid, es kostet nichts. Oder ihr schickt mir eine WhatsApp direkt ins Studio. Die Nummer findet ihr auf radio-saw.de. Gerne auch als Sprachnachricht. Ist Jürgen Klopp der Richtige, um die deutsche Fußballnationalmannschaft wieder nach oben zu bringen? Oder sagt er, du, das weiß ich nicht. Mit mir wäre lieber eine andere. Eure Meinung ist gefragt. Wir sind ja gespannt.

Also heute fahre die A7 Richtung Hamburg zwischen Mellendorf und Berghof. Ungesicherte Unfallstelle auf der linken Spur. Die A7 Richtung Hamburg zwischen Mellendorf und Berghof. Ungesicherte Unfallstelle. Vorsicht.

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6: Ich bin Silas Quering, guten Tag. Ein Bierchen am Bahnhof trinken, das ist wohl bald verboten. Die Deutsche Bahn will ein Alkoholverbot auf allen rund 5400 Bahnhöfen in Deutschland einführen. Das hat Konzernchefin Palla in der Bild angekündigt. Finn Rebesell-Freundlieb berichtet.
7: Bis Mitte Oktober soll die neue Regelung umgesetzt sein. Bisher gilt das Verbot schon an einigen großen Bahnhöfen. Jetzt soll es bundesweit gelten. Ziel ist, die Bahnhöfe sicherer und sauberer zu machen. Wer trotzdem mit einer offenen Flasche erwischt wird, muss mit einem Platzverweis rechnen. Ausgenommen von der Regelung bleiben Restaurants und Shops mit Ausschank sowie verschlossene Flaschen im Gepäck.
6: Bundesinnenminister Dobrindt stellt heute das aktuelle Lagebild zum Thema Kindesmissbrauch vor. Zuletzt hatten die Behörden rund 18.000 Opfer gezählt. In über der Hälfte der Fälle kannten sich Opfer und Täter. Die Dunkelziffer an Taten dürfte noch deutlich höher sein. Wer ins Schwimmbad gehen will, muss tiefer in die Tasche der Badehose greifen. Die Eintrittspreise für Frei- und Hallenbäder sind aktuell knapp 4% höher als im Vorjahr, so das Statistische Bundesamt. Immerhin, Sonnenschirme oder Badebekleidung sind günstiger geworden.
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8: Musik, Party und Festivalstimmung und zwar möglichst für alle. Das Festival Rocken am Brocken im Harz wird in diesem Jahr noch barrierefreier. Das Land Sachsen-Anhalt unterstützt den Ausbau der Angebote mit 50.000 Euro. Geplant sind unter anderem Rollstuhltribünen, Gebärdensprachendolmetscher und bessere Wege auf dem Gelände. Zum 20. Geburtstag des Festivals werden vom 30. Juli bis 1. August rund 6.000 Besucher erwartet. Aus Elend Laura Födisch, Radio SAW.
6: Die nächsten Nachrichten in einer Stunde.
9: 11:02, der Radio SAW Verkehrsservice hier, der schnellste im SAW-Land. Die A2 Richtung Hannover zwischen Irxleben und Eilsleben, 10 Minuten stockend hier an der Baustelle. Und die A7 Richtung Hamburg zwischen Mellendorf und Berghof, hier gab es einen Unfall, hier stockt der Verkehr ebenfalls auf 10 Minuten. Flitzerblitzer, die gibt es auf der A2 Richtung Berlin, zum einen hinter Alle Engelsleben, dann nochmal in Höhe der Parkplatz Ihlegrund und nochmal in Höhe der Raststätte Buckautal. Auf der A9 Richtung München zwischen Niemeck und Kleinmarzehns wurde aufgebaut, in Richtung Berlin in Höhe der Raststätte Kackern. Auf der A14 Richtung Schwerin, Höhe Stendal Süd, Blitze auf der A36 Richtung Braunschweig, Höhe Wernigerode Nord. Dann auf der A38 Richtung Göttingen, Höhe Dreieck Südharz, auf der B107 in Hüttermühle in Richtung Tuchheim, dann auf der B189 in Höhe Rochau Richtung Osterburg. Flitzeblitze gibt es in Bernburg in der Bahnhofstraße, in Wetau in der Hauptstraße und in Wolfsburg in der Oebisfelder Straße. In Halle wird geblitzt auf der Magistrale hinter der Feuerwache, in Schöningen in der Helmstedter Straße und zwischen Quedlinburg und Wetterstedt hier in Höhe der A36 Brücke. Gibt's denn noch was? Blitze, Staus oder Behinderungen bei uns im SAW-Land? Dann ruft uns bitte an. Kostenfrei an der Service Hotline 0800, denn die 1 630 630. Vielen Dank und gute Fahrt durchs SAW-Land. Temperaturen im Moment, ja, wir gehen Richtung 20 Grad. 19 haben wir jetzt erreicht, den kleinen Quenstedt bei Halberstadt. Am Nachmittag 22 bis 24 Grad. Es gibt viel Sonne bei uns im SAW-Land. Auch ein paar klitzekleine Quellwolken, die sind aber alle harmlos, denn es bleibt meist trocken, auch im Harz. Und mit euch auf der Arbeit, im Freibad, am See, in der Küche, egal was ihr macht, wir sind bei euch mit den Superhits für Sasa Wieland und Michael Jackson mit Bad, Kygo, Khalid den Griffin, Save My Love und ein Mann, der sich auf nächste Woche Freitag freut, der 31. Juli, denn dann kommt sein viertes Album raus, The Outlaw Cherry Lee and Other Western Tales. Shabuzi, der freut sich und wir freuen uns jetzt auf ein paar Songs.

0: Noch ist nichts offiziell, aber am Freitag soll Jürgen Klopp als neuer Fußball-Bundestrainer vorgestellt werden. Der Nachfolger von Julian Nagelsmann, Günther aus Barbie. Was sagst du dazu?
1: Den hätte ich vor Nagelsmann sowieso schon.
0: Ja, warum denn? Was ist so gut an Klopp?
1: Weil der ist einfach ein Bombtyp, der passt dazu. Der kann die Jugend motivieren.
0: Ja, werden wir mal sehen. Micha aus Quedlinburg, was sagst du?
2: Also ich finde Klopp ein super Trainer, aber ich habe die Meinung, der Trainer gibt eigentlich nur das vor, was die Spieler umsetzen sollen. Mhm. Ne? Und wenn die Spieler das nicht umsetzen, was der Trainer vorgibt, dann nützt eigentlich auch ein Trainerwechsel nichts, meiner Meinung nach. Also Kloppi, wie gesagt, ist ein super Trainer, keine Frage. Also wesentlich besser als Nagelsmann, weil der hat ja gar keinen Zugang mehr zu den Spielern gehabt. Ne? Also was da abgelaufen ist, gerade mit Baumann, der so eine super Leistung gebracht hat und den nimmt er nicht mal mit zur WM oder setzt ihn nicht mal ein. Ne? Also das ist für mich eigentlich eine Frechheit hoch 10 gewesen, sowas.
0: Ja, das stimmt. Da stimme ich dir zu, Micha. Das Ding ist ja, wenn man die Spiele nicht hat, ich meine, Kloppo, der war ja im Clubfußball, war der mega erfolgreich, aber der hat ja auch einen großen Scheckbuch. Wer könnte denn die Spiele kaufen, die er haben wollte, aus der ganzen Welt? Und bei der deutschen Nationalmannschaft hat er das, was da ist. Und wir sehen das bei Brasilien, ja. Carlo Ancelotti, einer der besten Trainer, die es jemals gegeben hat, auch im Achtelfinale rausgeflogen mit Brasilien, weil er hat nur die Spiele, die da sind. Was sagt ihr? Kloppo, ja, nein, gute Entscheidung. Wird er das Ding wuppen? Kriegt er die deutschen Fußball bis zur WM 2030 wieder dahin, wo es mal war? Ich bin gespannt. Ruft uns an, kostenfrei 0800, denn die 1 630 630 oder schickt mir eine WhatsApp direkt ins Studio, die Nummer auf radio-sav.de.

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2: Hinter der Bezeichnung Harzer Roller verbirgt sich ein Sauermilchkäse. Aber auch ein Kanarienvogel, der vor 300 Jahren im Oberharz domestiziert wurde, und eine besondere Form des Jodelns werden Harzer Roller genannt.
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8: 11.30 Uhr, schönen guten Tag, hier ist Radio SAW Verkehrsservice, der schnellste im SAW-Land. Die A2 Richtung Hannover, zwischen Irxleben und Eilsleben, jetzt 25 Minuten stockend, hier ist der Bausteller. In weiteren Verlauf, denn Richtung Dortmund auf der A2 zwischen Hannover-Herrenhausen und Wunstorf-Lutter, stockend an der Baustelle, hier dauert es 10 Minuten länger. Und 10 Minuten mehr Zeit braucht er auf der A7 Richtung Hamburg, zwischen Großburg-Wedel und Berghof, hier gibt es Behinderungen wegen Bergungsarbeiten. Blitze im Moment auf der A2 Richtung Berlin. Zum einen hinter Alle Ingesleben, dann in Hörde Parkplatz Ihlegrund und dann nochmal Hörde Raststätte Buckautal. Auf der A9 blitzt es Richtung Berlin in Hörde Raststätte Köckern. Auf der A14 Richtung Schwerin Hörstendal Süd. Blitze auf der A36 Richtung Braunschweig in Hörde Wernigerode Nord. Auf der A38 Richtung Göttingen, Hördreieck Südharz. Blitze auf der B107 in Hüttemühle in Richtung Tuchheim. Dann auf der B189 in Hörrochau Richtung Osterburg. Es blitzt in Wetau in der Hauptstraße. Dann in Braunschweig Friedrich-Vogtländer-Straße. In Halle auf der Magistrale hinter der Feuerwache. Blitzer in Schöningen in der Helmstedter Straße. Dann blitzt es auch am Ortsausgang, Halberstadt in Richtung Roderhof, genau. Und Olli hat noch einen. Olli, wo denn?
9: In Eilsleben auf der Magdeburger Straße, Stadt Auswärts.
8: Alles klar. Dankeschön, Olli. Falls ihr noch was habt, Blitze, Staus oder Behinderungen bei uns im SAW-Land, dann klingelt euch genauso wie der Olli. Kostenfrei, natürlich. Unser Service-Hotline 0800, denn die 1630630 per WhatsApp geht es auch. Gerne als Sprachnachricht. Die Nummer auf radiosaw.de. Vielen Dank und gute Fahrt durchs SAW-Land.
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8: So, ein paar mehr Wolken sind jetzt bei uns im SAW-Land angekommen, aber die sind ja alle harmlos. Es ist trocken bei uns im Land, auch mit reichlich Sonnenschein und Temperaturen im Moment Sülzhain bei Elrich 18 Grad. Am Nachmittag 22 bis 24 Grad. So sieht's aus. In der Nacht werden Sterne klar und trocken. Später denn ein paar Wolken, einzelnen Schauer kann es geben, 12 bis 10 Grad. Und der morgige Mittwoch, wir starten mit ein paar Schauern. Später denn ein Mix aus Sonne und Wolken. Es wird ein bisschen kühler, 18 bis 21 Grad. 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Wir gehen Richtung Mittagspause mit den Superhits für das SAW-Land in der beste Mischung und der meisten Abwechslung. Neue Musik von Nico Santos, Why Don't You Stay? Außerdem Chumbawamba und Tap Thumping und mit Taylor Swift, die nach ihrer Eros-Tour im letzten Jahr und der Hochzeit Anfang Juli sich einfach gut gehen lässt und an neuer Musik arbeitet. Angeblich. Hier ist sie jetzt mit

Die Tage werden wieder wärmer bei uns im SAW-Land. Und wenn ihr ja draußen nachmittags mit einem Stück Kuchen sitzt, dann werdet ihr gemerkt haben, die Wespen, die sind wieder da. Und irgendwie sind ganz viele und die sind ganz lästig und die sind ganz nervig. Wir haben ein paar Tipps für euch zusammengestellt auf radio-saw.de. Also erstens, was ist der Unterschied zwischen Bienen und Wespen? Das ist ja gut zu wissen. Und dann haben wir auch ein paar Tipps, wie ihr das hinkriegt, dass die Wespe nicht zu euch am Tisch kommt, zu eurem Kuchen. Und falls ihr gestochen werdet solltet, was ihr denn auch tun könnt, um das alles ein bisschen zu lindern. Alles aufgelistet bei uns im Netz auf radio-saw.de zum Lesen und zum Hören. Hören, das machen wir jetzt. The Imagine Dragons and Natural auf Radio SAW. 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
1: Ja, kennt ihr das auch? 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
1: Kurz vor 12 am Dienstag, hier ist Radio SAW mit Musik für euch in der nächsten halben Stunde, unter anderem vom Teddy Swims. Mr. Know-It-All, also der Besserwisser. Und... gut gelaunt in der Mittagspause mit Miles Smith. Das und mehr gleich nach 12.
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16: Ich bin Silas Quering, guten Tag. Immer mehr Kinder und Jugendliche werden Opfer von sexuellem Missbrauch. Die Zahl der Fälle ist bundesweit gestiegen. Letztes Jahr waren es gut 18.300. Die Dunkelziffer dürfte aber noch sehr viel höher sein. Straftaten gibt's auch immer öfter online. Beim Cyber-Grooming etwa geben sich Täter als Gleichaltrige aus und bringen Minderjährige unter anderem dazu, ihnen intime Fotos zu schicken. Kerstin Klaus ist die Missbrauchsbeauftragte der Bundesregierung. Sie sagt...
17: junge Menschen brauchen flächendeckend niedrigschwellige Beratungsstrukturen vor Ort, aber eben auch digital. Und Hilfe muss jederzeit, Tag und Nacht möglich sein, weil digitale Endgeräte in den Kinderzimmern letztlich immer wieder zu Tatwerkzeugen von Tätern werden.
16: Die Bahn will Alkohol an allen Bahnhöfen in Deutschland verbieten und so für mehr Sicherheit sorgen. Wir greifen durch, sagt Bahnchefin Paller. Hintergrund ist auch der Fall von letzter Woche, als ein Zugbegleiter im Streit mit einem betrunkenen Fahrgast aus einem fahrenden Zug gestürzt war. Wer ins Schwimmbad gehen will, muss tiefer in die Tasche der Badehose greifen. Die Eintrittspreise für Frei- und Hallenbäder sind aktuell knapp 4% höher als im Vorjahr, so das Statistische Bundesamt. Immerhin, Sonnenschirme oder Badebekleidung sind günstiger geworden.
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7: Nach dem Schock am Dessauer Rathaus gibt die Polizei Entwarnung. Heute Morgen hat es in der Innenstadt einen größeren Polizeieinsatz gegeben. Grund war eine Bombendrohung per E-Mail, die gestern Abend eingegangen war. Die Polizei hat das Rathaus durchsucht, aber nichts Verdächtiges gefunden. Mehrere hundert Menschen wurden evakuiert und Straßen in der Innenstadt gesperrt. Inzwischen ist der Einsatz beendet und die Mitarbeiter konnten wieder an ihre Arbeitsplätze zurückkehren. Aus Dessau, Lena Vieregge, Radio SAW.
16: Die nächsten Nachrichten in einer Stunde.
1: 12:02 Mahlzeit. Hier ist der Radio SAW Verkehrsservice. Das ist der schnellste im SAW-Land. Eine Meldung von der A2 Richtung Hannover zwischen Irxleben und Eilsleben. Hier stockt es an der Baustelle. Eine Viertelstunde dauert es im Moment länger. Ansonsten haben wir noch Flitzer Blitzer bei uns im SAW-Land auf der A2 Richtung Berlin hinter Halle-Ingesleben, dann in Höhe der Parkplatz Ihlegrund und in Höhe der Raststätte Buckautal. Auf der A9 Richtung Berlin in Höhe der Raststätte Köckern. Es blitzt auf der A14 Richtung Schwerin, Höhe Stendal Süd. Dann auf der A36 in Richtung Braunschweig, Höhe Wernigerode Nord. Blitzer auf der A38 Richtung Göttingen, Höhe Dreieck Südharz. Auf der B107 in Hüttermüller in Richtung Tuchheim. Dann auf der B189 in Höhe Rochau, hier Richtung Osterburg. In Braunschweig wurde aufgebaut Friedrich-Vogtländer Straße. In Haldensleben in der Magdeburger Straße. Dann in Halle auf der Magistrale hinter der Feuerwache. Blitze in Schöningen in der Helmstädter Straße. Und am Ortsausgang Halberstadt in Richtung Röderhof. Das war's erstmal. Habt ihr noch was gesehen? Blitze, Staus oder Behinderungen bei uns im SAW-Land? Denn sei so nett, ruft uns an, es kostet nichts. 0800, denn die 1-630-630, das ist unser Service-Hotline. Wir bedanken uns und wünschen gute Fahrt durchs SAW-Land. Ein Blick auf das Wetter macht heute Freude, denn es gibt viel Sonnenschein bei uns im Land und ein paar Wolken, ein paar mehr Wolken jetzt, aber alles harmlos, ja, da passiert nichts. Nur im Raum Nordhausen, da sind ein, zwei Regentropfen, aber das war's, wirklich komplett. Temperaturen im Moment Nöschenroder bei Wernigerode, da sind wir bei 19 Grad angekommen. Ist ein bisschen windig, aber trotzdem kriegen wir 22 bis 24 Grad hin heute Nachmittag. In den 8 Sternen klar und trocken vom Nordwesten, denn Wolken und ein paar Schauern, windiger 12 bis 10 Grad und der Mittwoch startet mal ein bisschen schaurig und später dann ein bisschen Sonnenschein, ein paar Wolken, Temperaturen 18 bis 21 Grad, morgen dann aber deutlich mehr Regen als heute. Mal gucken, wie sich das denn anschaut.
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1: So, was gibt's jetzt? Döner, Salat, Schnitzel, was anders? Wer weiß, genießt eure Mittagszeit mit Radio SAW. Und wenn ihr unterwegs seid im Auto, gibt's noch eine Meldung von der A36 B6N zwischen dem Kreuz Bernburg und Bernburg Zentrum. Hier ist ein Falschfahrer unterwegs. Bitte äußerst rechts fahren und überholen nicht. Wir melden, wenn die Gefahr vorüber ist. Die A36 bzw. B6N zwischen dem Kreuz Bernburg und Bernburg Zentrum. Hier ist ein Falschfahrer unterwegs. Bitte aufpassen. Super.

Adraude Fahrer, die A36 B6N zwischen dem Kreuz Bernburg und Bernburg Zentrum. Hier kommt euch ein Falschfahrer entgegen. Bitte äußerst rechts fahren und überholt nicht. Wir sagen Bescheid, denn wenn die Gefahr vorüber ist, die A36 B6N zwischen dem Kreuz Bernburg und Bernburg Zentrum. Falschfahrer unterwegs. Bitte, bitte aufpassen. Wir sagen denn sofort Bescheid, wenn der Falschfahrer weg ist. Hier ist Radio SAB mit Dido and White Flag.

Immer noch der Falschfahrer auf der A36 B6N zwischen dem Kreuz Bernburg und Bernburg Zentrum. Bitte aufpassen. Rechts fahren, nicht überholen. Wir sagen euch Bescheid, wenn die Gefahr vorüber ist. Die A36 B6N zwischen dem Kreuz Bernburg und Bernburg Zentrum. Hier sind Falschfahrer unterwegs. Vorsicht bitte. Mittagszeit bei uns im SHW-Land. Und wenn ihr jetzt was Warmes macht oder was aufwärmt oder was kocht oder was im Ofen habt, bitte aufpassen. Ja, Timer stellen oder irgendwas. Denn gestern Abend ist es passiert in Merseburg. Eine Frau wollte für ihre Kinder und für sich mal was Warmes machen im Backofen, hat es reingeschoben, hat es dann vergessen. Auf einmal hat alles gebrannt und die sind im Krankenhaus gelandet mit einer leichten Rauchvergiftung. Es geht denen aber allen wieder gut. Also eine schwarze Küche in Merseburg und schwarze Samstag hier auf Radio SAW mit Mando Diao und Black Saturday in der beste Mischung und der Meisterabwechslung.

Vorsicht, Autofahrer unterwegs auf der A36 B6N zwischen dem Kreuz Bernburg und Bernburg Zentrum. Hier noch ein Falschfahrer unterwegs. Immer noch die A36 B6N zwischen dem Kreuz Bernburg und Bernburg Zentrum. Hier ist immer noch ein Falschfahrer unterwegs. Seid ihr bitte, bitte vorsichtig.

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Mr. Know-It-All. Teddy's Whims hier auf Radio SAW in der besten Mischung und in der meisten Abwechslung. Und wir sind immer noch nicht raus aus diesem Falschfahrergeschichte. Auf der A36 B6N zwischen dem Kreuz Bernburg und Bernburg Zentrum. Hier ist immer noch der Falschfahrer unterwegs. Also bitte aufpassen, wenn er was sieht oder wenn er weg ist, wenn er sagt, nee, da ist ja nichts mehr, könnt ihr uns gerne anrufen. Wir warten aber trotzdem auf die Polizeimeldung. Die A36 B6N zwischen dem Kreuz Bernburg und Bernburg Zentrum. Immer noch ein Falschfahrer unterwegs. Also bitte Vorsicht in beiden Richtungen. Hier ist Radio SAW mit Super High.

0: endlich mal die gute Nachricht von der A36 B6N zwischen dem Kreuz Bernburg und Bernburg Zentrum. Der Falschfahrer ist jetzt wieder weg. Ihr habt dort freie Fahrt, die A36 B6N zwischen dem Kreuz Bernburg und Bernburg Zentrum. Da ist der Falschfahrer weg. Ihr habt wieder freie Fahrt.
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0: 12.30 Uhr, der Radio SW Verkehrsservice hier, das schnellste Messer WLAN. Gute Nachrichten von der A36 B6N zwischen dem Kreuz Bernburg und Bernburg Zentrum. Da ist der Falschfahrer weg, ihr habt wieder freie Fahrt. Es klemmt auf der A2 Richtung Hannover zwischen Irxleben und Eilsleben, 15 Minuten stockend hier an der Baustelle. Und die A7 in Richtung Hamburg zwischen Mellendorf und Berghof, auch hier stockt der Verkehr nach einem Unfall. Flitzeblitze bei uns im SAW-Land auf der A2 Richtung Berlin hinter Allingersleben, dann nochmal in Hörde Parkplatz Ihlegrund und in Hörde Raststätte Buckautal. Auf der A9 steht ein Blitzer Richtung Berlin, Hörde Raststätte Köckern. Auf der A14 Richtung Schwerin, Hörde Stendal Süd, dann auf der A36 in Richtung Braunschweig, Hörde Wernigerode Nord. Auf der A38 Richtung Göttingen, Hörde Dreieck Südharz. Es blitzt auf der B107 in Hüttermühle Richtung Tuchheim. Dann auf der B189 in Höhe Rochau Richtung Osterburg. In Braunschweig wurde aufgebaut Friedrich-Vogtländer-Straße. In Haldensleben in der Magdeburger Straße, in Halle auf der Magistrale hinter der Feuerwache. Dann Flitzeblitze in Schöningen in der Helmstädter Straße und am Ortsausgang Halberstadt hier in Richtung Röderhof. Habt ihr noch was gesehen? Blitze, Staus oder Behinderungen bei uns im SAW-Land? Dann ruft uns bitte an, kostenfrei an unsere Service-Hotline 0800, denn die 1-630-630 oder ihr schickt mir eine WhatsApp direkt ins Studio. Die Nummer findet ihr auf radiosaw.de. Dankeschön und gute Fahrt durchs SAW-Land. Wir haben es geschafft, die 20-Grad-Marke geknackt in Adersleben bei Wegeleben. Bis zu 24 Grad heute Nachmittag. Es gibt ein paar Wolken bei uns im Land, aber auch reichlich Sonnenschein. Und meist bleibt es trocken. Ab und zu kann es mal eine kurze Schauer geben. Aber wie gesagt, das ist wirklich der Ausnahme. Wir kommen ansonsten trocken durch den Tag. Auch in der Nacht wird es trocken sein. Erst morgen gibt es denn ein bisschen Regen. 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Hier sind die Superhits in der beste Mischung. Meiste Abwechslung mit Sommermusik von Juanes. La Camisa Negra. Vorher neue Musik von Martin Garrix zusammen mit Ed Sheeran. Und jetzt Sia. And Never Give Up. Hier auf Radio SAW.

0: Am Dienstagmittag, während viele von euch schon im Urlaub waren und andere, so wie ich, warte auf den Urlaub, sind die Handballer des SC Magdeburg, der deutsche Handballmeister, seit gestern wieder im Training. Radio SW als Medienpartner vom SCM war natürlich eingeladen und hat unter anderem mit Trainer Bennett Wiegert gesprochen über die deutsche Meisterschaft. Denn der SCM ist in diesem Jahr oder in dieser Saison, der kommenden Saison, wieder Favorit auf dem Titel. Was denkt der Trainer drüber?
1: Das ist ein Kompliment, dass man uns in der Stellung sieht, wieder dafür in Frage zu kommen. Ich weiß aber, was es benötigt. Und das sind nicht irgendwelche Bekenntnisse anderer Mannschaften, uns in eine Position zu bringen, sondern es benötigt eine verdammt stabile, konstante Bundesliga-Performance. Und wahrscheinlich auch einen gesunden Kader. Da gehört doch immer das Quäntchen Glück dazu. Ich weiß aber, wenn wir unser Zeug machen, wenn wir im Kopf klar bleiben, wenn wir sauber arbeiten, fleißig bleiben, dass wir auf jeden Fall auch in dieser Saison wieder unsere Chancen bekommen werden.
0: Ja, wir werden denn sehen im Laufe der Saison. Radio SW ist natürlich dabei. Alle anderen Interviewtöne vom Trainingauftakt gestern beim SC Magdeburg, unter anderem von Matthias Muscher, auch von Lukas Mertens oder Dominik Kuzmanovic, bei uns im Netz auf radiosaw.de. Und da findet ihr auch der neue SCM Podcast Off Court. Alle Infos, wie gesagt, radiosaw.de. Gleich Jennifer Lopez und David Guetta, Save Me Tonight. Das hier ist Post Malone und Circles.

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1: Ich bin Silas Quering. Guten Tag. Vor allem Mädchen sind die Opfer und Männer die Tatverdächtigen. Die Zahl der Fälle von sexuellem Missbrauch an Minderjährigen ist gestiegen. Letztes Jahr waren es gut 18.300. Während die Fallzahlen bei Kinderpornografie nach unten gegangen sind, gibt's bei der Jugendpornografie ein deutliches Plus. Möglicherweise, weil immer häufiger KI für solche Bilder und Videos genutzt wird. BKA-Präsident Holger Münch.
2: Auch ohne großes Wissen kann man aus harmlosen Aufnahmen Kinder-, Jugendpornografische Inhalte erstellen. Und was wir auch wissen aus der Forschung ist, dass die psychischen Folgen und die emotionalen Belastungen für Betroffene bei einer solchen Form von digitaler Gewalt in ihrer Schwere vergleichbar sind mit auch direkten physischen sexualisierten Gewalterfahrungen. Also das heißt, wir müssen das sehr, sehr ernst nehmen.
1: Die Bahn will Alkohol an allen Bahnhöfen in Deutschland verbieten und so für mehr Sicherheit und auch Sauberkeit sorgen. Das Verbot betrifft das Trinken von Alkohol. Wer geschlossene Flaschen Bier, Wein oder Schnaps dabei hat, muss nicht mit Konsequenzen rechnen. Und auch das Trinken in Bahnhofsrestaurants bleibt erlaubt. Die Gewerkschaft der Polizei findet die Pläne grundsätzlich gut, hat aber Zweifel, ob es genug Personal gibt, um das Ganze auch konsequent zu kontrollieren.
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3: Nach dem Schock am Dessauer Rathaus gibt die Polizei Entwarnung. Heute Morgen hat es in der Innenstadt einen größeren Polizeieinsatz gegeben. Grund war eine Bombendrohung per E-Mail, die gestern Abend eingegangen war. Die Polizei hat das Rathaus durchsucht, aber nichts Verdächtiges gefunden. Mehrere hundert Menschen wurden evakuiert und Straßen in der Innenstadt gesperrt. Inzwischen ist der Einsatz beendet und die Mitarbeiter konnten wieder an ihre Arbeitsplätze zurückkehren. Aus Dessau, Lena Vieregge, Radio SAW.
1: Die nächsten Nachrichten in einer Stunde.
4: 13.02 Uhr, hier ist der Radio SAW Verkehrsservice, der schnellste im SAW-Land. Die A2 Richtung Hannover zwischen Irxleben und Eilsleben, 15 Minuten stockend an der Baustelle. In weiteren Verlauf die A2 in Richtung Dortmund zwischen Hannover-Herrenhausen und Wunstorf-Lutter, stockend an der Baustelle, 15 Minuten dauert es hier länger. Dann die A7 Richtung Hamburg zwischen Mellendorf und Berghof, 15 Minuten stockend hier nach Unfall. Flitzeblitzer auf der A2 Richtung Berlin hinter Alle Engesleben, dann in Hörder Parkplatz Ihlegrund und nochmal Hörder Raststätte Buckautal. Auf der A9 blitzt es Richtung Berlin in Hörder Raststätte Köckern. Die A14 Richtung Schwerin in Hörstendal Süd, Blitzer auf der A36 Richtung Braunschweig, hier in Hör Wernigerode Nord. Auf der A38 Richtung Göttingen, Höhe Dreieck Südharz. Dann blitzt es in Braunschweig in der Friedrich-Vogtländer-Straße, in Haldensleben in der Magdeburger Straße, in Halle auf der Magistrale, hinter der Feuerwache und blitze auch in Schöningen in der Helmstädter Straße. Mehr haben wir im Moment nicht. Falls ihr noch was habt, Blitze, Staus oder Behinderungen, könnt ihr uns gerne anrufen, kostenfrei an unsere Service-Hotline 0800, denn die 1-630-630. Vielen Dank und gute Fahrt durchs SAW-Land. Sind doch ein paar Wolken zu uns reingekommen. Auch ein bisschen Regen gibt es im Raum Naumburg, so südlich von Naumburg, so ein klitzekleines Regengebiet. Der ist aber schnell wieder weg, denn es ist ziemlich windig. Und die Wolken, die da sind, die sind immer in Bewegung. Deswegen gibt es ja kaum Regen heute an Dienstag, sondern Mix aus Sonne und Wolken. Temperaturen bis zu 24 Grad heute Nachmittag. Jetzt in Lengerfeld bei Sangerhausen sind wir bei 20 Grad angekommen. Und mit einer coolen Nummer vom TLC, No Scrubs. Dann kommt ein Song, wo, wenn es läuft, sagt meine Tochter zu mir, Daddy, Daddy, kannst du bitte lauter machen? Ja, na klar, K-Pop, Demon Hunters, Carsten, Golden. Wir starten in diese Stunde aber mit Dermot Kennedy, Power Over Me. Super.

0: Neue Musik gleich hier auf Radio SW von One Republic. Need Your Love. Deutschland braucht ein neuer Fußball-Bundestrainer, denn Julian Nagelsmann, der ist weg nach der WM, nach dieser enttäuschenden WM, muss man sagen. Jürgen Klopp soll es machen und Medienberichte zufolge soll es am Freitag soweit sein, dass er denn vorgestellt wird als neuer Trainer. Die Frage an euch, ist Jürgen Klopp denn der Richtige, um den deutschen Fußball wieder nach oben zu bringen? Jochen aus Magdeburg.
1: Also ich sage mal, Klopp, ja, wäre richtig. Aber was bringt es den Trainer, wenn die Spieler irgendwie, man den Eindruck hat, dass die satt sind von Erfolgen? Weil ich sehe es so, dass die, unsere schönen Millionäre, die Fußballer, in den Vereinen top spielen, ja, und in der Nationalmannschaft vergessen, ihre Leistung zu bringen. Also ich finde, da sollen sich die Fußballer mal an den Handballern eine Scheibe abschneiden.
0: Jawohl, das finde ich auch. Hast du gut erzählt, Jochen. Vielen Dank. Eure Meinung gibt es auch auf unserer Facebook-Seite. Da haben ganz viele Leute was geschrieben. Auch per WhatsApp haben wir Meldungen bekommen von Gudrun zum Beispiel in Halle. Sie hat geschrieben, Klopp ist okay. Es liegt an den Spielern, die Mannschaft muss zusammenhalten und spielen. Ein Trainer kann Hinweise geben. Das ist ihre Meinung. Dankeschön, Gudrun aus Halle.
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13.30 Uhr, der Radio-SW-Verkehrsservice ist hier, der schnellste im SAW-Land. Die A2 in Richtung Hannover zwischen Irxleben und Eilsleben, 15 Minuten stockend hier an der Baustelle. In Richtung Dortmund auf der A2 zwischen Hannover-Herrenhausen und Wunstorf-Lutter, stockend an der Baustelle, 15 Minuten auch hier. Die A7 Richtung Hamburg zwischen Mellendorf und Berghof, da gab es einen Unfall, 20 Minuten stockend im Moment. Flitzeblitze gibt es auf der A2 Richtung Berlin. Hinter Allingersleben, dann nochmal den Hörder Parkplatz Ihlegrund und in Hörder Rastatter Buckautal. Die A9 Richtung Berlin, in Hörder Rastatter Köckern. Es blitzt auf der A14 Richtung Schwerin, Hörstendal Süd. Dann auf der A36 Richtung Braunschweig in Höher Wernigerode Nord. Blitzer auf der A38 Richtung Göttingen, Höher Dreieck Südharz. Dann in Braunschweig in der Friedrich-Vogt-Länder Straße. In Haldensleben in der Magdeburger Straße. Dann in Halle auf der Magistrale hinter der Feuerwache. Und in Schöningen, Helmstädter Straße. Auch hier wird geblitzt. Habt ihr noch was gesehen? Blitze, Staus oder Behinderungen bei uns im SAW-Land? Denn gerne anrufen, kostenfrei an unsere Service-Hotline 0800, denn die 1-630-630. Oder ihr schickt mir eine WhatsApp ins Studio. Die Nummer findet ihr auf radiosaw.de. Vielen Dank und gute Fahrt durchs SAW-Land. Ein bisschen Regen in Raum Naumburg. So an der Grenze da zu Thüringen, da kommt ein bisschen was runter. Ansonsten gibt es Wolken bei uns im SAW-Land, aber auch reichlich Sonnenschein und das bei 21 Grad in Müllerdorf bei Salzmünde. Meist wird es trocken bleiben heute am Dienstag, wenn Regen, denn erst morgen und Temperaturen heute Nachmittag 22 bis 24 Grad. Radio SAW ist hier mit der beste Mischung, meiste Abwechslung, die Superhits fürs SAW-Land aus dem letzten Jahr, Tame Impala and Genie mit Dracula. Aus dem 80ern, Depeche Mode, Everything Counts und Lieblingsmusik aus dem 2010er, 21 Pilots and Stressed Out. Euch einen schönen Dienstagnachmittag hier im SAW-Land.

Es wird gesucht. Der Sommerhit des Jahres 2026. Hier ist Radio SAW. Am Dienstag. Es gibt ja schon die erste Auswahl, was als Sommerhit des Jahres gelten könnte. Zum Beispiel diesen hier. Kitschkrieg featuring Blumengarten und Shireen David war 2 Wochen Nummer 1 in der deutschen Singlecharts. Oder es könnte der hier sein. Ja, Shakira und Burna Boy, 3 Wochen auf Platz 1, der WM-Song. Wie wär's mit den hier? Jennifer Lopez und David Guetta, Save Me Tonight, auch ein Kandidat vielleicht für Sommerhit des Jahres 2026. Mein persönlicher Favorite wäre der hier. Baby Rexha, New Religion, das wäre mein Liebling für Sommerhit des Jahres 2026. Da spiele ich euch voll aus gleich vorher The All-American Rejects und das hier ist Katy Perry in Band-Aids.

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10: Deutschlands nachweisbar ältestes Volksfest erleben wir alljährlich mit der Frühjahrs- und der Herbstmesse in Magdeburg. Diese Tradition geht bis ins Jahr 1010 zurück und reicht damit bis ins Mittelalter.
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13: Ich bin Hanna Messerschmidt. Guten Tag. In Deutschland gibt's mehr Fälle von sexuellem Missbrauch an Kindern und Jugendlichen. Über 18.000 zählten die Behörden letztes Jahr. Die Dunkelziffer ist wohl noch deutlich größer, denn für Betroffene ist es sehr schwer, darüber zu sprechen. Tanja von Bodelschwing von der Beratungsstelle Nina sagt im ZDF:
14: Viele Betroffene haben das Gefühl, sie haben irgendwie vielleicht auch eine Mitschuld. Sie haben große Angst, was eigentlich passiert, wenn sie darüber sprechen. Was passiert dann mit den Tatpersonen, wenn das mein eigener Vater ist? Was passiert dann mit mir? Was passiert mit meiner Familie? Und dazu kommt, dass man es auch erstmal erkennen muss. Wenn man groß wird in einer Familie, wo das, ich sag mal, vielleicht sogar an der Tagesordnung ist oder sehr normal, dann muss man erstmal erkennen und verstehen, was einem da passiert.
13: Die Deutsche Bahn plant ein Alkoholverbot an allen 5.400 deutschen Bahnhöfen. Es soll bis Mitte Oktober eingeführt werden. Die Gewerkschaft der Polizei ist zwar grundsätzlich für so ein Verbot, gleichzeitig ist sie aber skeptisch, wie das überhaupt durchgesetzt werden soll. Die FIFA ermittelt gegen Argentinien. Grund sind die hässlichen Szenen beim verlorenen WM-Finale. Mehrere argentinische Spieler waren nach Abpfiff auf ihre Gegner aus Spanien losgegangen. Unter anderem rastete Leandro Paredes aus. Gegen wen alles genau ermittelt wird, sagte die FIFA nicht.
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15: Die Stadt Halle überprüft die stark gestiegenen Sozialausgaben. Übernehmen sollen das externe Berater. Dafür hätten sich schon mehrere Sachverständige beworben, teilte die CDU mit. In Halle seien besonders die Kosten für die Hilfen zur Erziehung stark aus dem Ruder gelaufen. Allein im vergangenen Jahr hat die Stadt rund 130 Millionen Euro für diesen Bereich ausgegeben. Das habe zu einer Schieflage des gesamten städtischen Haushalts geführt. Aus Halle Thorsten Rössler. Radio SAW.
13: Die nächsten Nachrichten in einer Stunde.
1: 14:02 Uhr. Schönen guten Tag. Hier ist der Radio SAW Verkehrsservice, der schnellste im SAW-Land. Die A2 Richtung Hannover zwischen Irxleben und Eilsleben. 15 Minuten stockend hier an der Baustelle. Gleiches Spiel auf der A2 Richtung Dortmund zwischen Hannover-Herrenhausen und Wunstorf-Lütte. Auch hier stockt der Verkehr an der Baustelle. Auch hier dauert es eine Viertelstunde länger. Und auf der A7 Richtung Hamburg zwischen Mellendorf und Berghof, hier stockt der Verkehr nach einem Unfall. Hier dauert es 20 Minuten länger. Letzte Meldung kommt von der A9 Richtung Berlin zwischen der Raststätte Köckern und Bitterfeld-Wolfen. Reifenteile auf der rechten und mittleren Fahrspur. Blitze im Moment auf der A2 in Richtung Berlin. Hinter Alle Ingesleben, dann nochmal den Hörde Parkplatz Ihlegrund und nochmal in Hörde Raststätte Buckautal. Dann auf der A9 Richtung Berlin, Hörde Raststätte Köckern. Es blitzt auf der A14 Richtung Schwerin, Höhe Stendal Süd. Auf der A36 wurde aufgebaut, Richtung Braunschweig, Höhe Wernigerode Nord. Dann auf der A38 Richtung Göttingen, Höhe Dreieck Südharz. In Braunschweig, Friedrich-Vogt-Länder-Straße, dann in Haldensleben in der Magdeburger Straße. In Halle, auf der Magistrale, hinter der Feuerwache. Und in Schöningen in der Helmstedter Straße. Gibt's denn noch was? Blitze, Staus oder Behinderungen bei uns im SAW-Land? Dann klingelt durch kostenfrei an der Service-Hotline 0800, denn die 1 630 630. Dankeschön und gute Fahrt durchs SAW-Land. Sonne und Wolken in dem Mix heute Nachmittag. Ein bisschen Regen gibt es in Thüringen. Ansonsten in Sachsen-Anhalt alles trocken und reichlich Sonnenschein. Das bei 21 Grad in Gottgau bei Löbbejün. Im Laufe des Tages können die noch ein bisschen höher gehen, die Temperaturen bis auf 24 Grad.
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1: Und mit Musik, neue Musik von Mr. C, Sometimes I Love You, außerdem Kylie Minogue aus dem 2000er, Can't Get You Out of My Head. Und Coldplay, nach den rekordverdächtigen Welttour ist bei Coldplay erstmal Pause angesagt, zumindest auf der Bühne. Chris Martin steckt stattdessen im Studio, hat gerade die erste Halbzeitshow, eine Fußball-WM mitorganisiert und arbeitet mit der Band an neuer Musik, neue Konzerte, wenn überhaupt. Erst im nächsten Jahr. Coldplay jetzt in Higher Power.

Die Fußball-WM ist vorbei. Spanien ist Weltmeister. Aber Weltmeister bei den Einnahmen ist David Beckham, der ehemalige englische Fußballnationalspieler. Der war bei jedem Werbeblock, die es in Amerika gab und auch in Europa teilweise. In jedem Werbeblock war er zu sehen mit irgendeinem Produkt. Und über die 7 Wochen hat der 19 Millionen Euro verdient. Den Job hätte ich auch gern.

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10: So, was haben wir denn? Wir haben den Verkehrsservice. Um 14.30 Uhr die A2 Richtung Hannover zwischen Erxleben und Eilsleben stockend an der Baustelle. 15 Minuten dauert es hier länger. Dann die A2 Richtung Dortmund zwischen Hannover-Herrenhausen und Wunsdorf-Lutter. Auch hier stockt es an der Baustelle. Auch hier dauert es eine Viertelstunde länger. Und die A14 Richtung Magdeburg zwischen dem Rastplatz Petersberg und Lübbe-Jün. Hier brennt ein Stück Acker. Die Feuerwehr ist schon da und löscht, rechnet aber in beiden Richtungen mit Sichtbehinderungen durch diesen Rauch. Das kann ja passieren. Flitzeblitze gibt es auf der A2 in Richtung Berlin hinter Alle Engesleben und dann nochmal höher Parkplatz Ihlegrund und in Höhe der Raststätte Buckautal. Dann auf der A9 Richtung Berlin, höher der Raststätte Köckern. Es blitzt auf der A14 Richtung Schwerin, höher Stendal Süd. Auf der A36 Richtung Braunschweig, höher Wernigerode Nord. Auf der A38 in Richtung Göttingen, hier in Höhe Dreieck Südharz. Flitzeblitze in Braunschweig in der Friedrich-Vogt-Länder-Straße, in Haldensleben in der Magdeburger Straße und in Halle auf der Magistrale hinter der Feuerwache. Blitze gibt es in der Lutherstadt Eisleben, Hallischer Straße Richtung Halle, Dankeschön Dirk, und in Schöningen in der Helmstädter Straße. Habt ihr noch was gesehen? Blitze, Staus oder Behinderungen bei uns im SAW-Land? Dann ruft uns bitte an, kostenfrei an unser Service-Hotline 0800, denn die 1-630-630. Oder schickt uns ein WhatsApp direkt ins Studio, die Nummer auf radiosaw.de. Vielen Dank und gute Fahrt durchs SAW-Land.
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10: Heute Nachmittag bleibt es bei einem Mix aus Sonne und Quellwolken. Meist wird es trocken sein. In Thüringen gibt es ein paar Regentropfen. Das war's denn aber auch. 22 bis 24 Grad heute Nachmittag. Erst morgen am Mittwoch kann es ein bisschen Regen geben zu Anfang. Danach wieder ein Mix aus Sonne und Wolken, aber ein bisschen kühler bei 18 bis 21 Grad. 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Meisterabwechslung, die Superhits für SAWs Land. Was zum Abtanzen mit David Guetta und Kelly Rowland, When Love Takes Over. Harry Styles dabei mit seinen American Girls. Und das hier ist Kygo zusammen mit Whitney Houston und Higher Love. Das sind die Superhits für SAW Land. Ja.

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1: Sommerferien und Langeweile? Dann nicht bei uns. Wenn ihr heute Lust auf ein kleines Abenteuer habt, denn ab nach Magdeburg in den Elbaumpark wird heute Nachmittag um 15 Uhr aus kleinen Besuchern echter Naturforscher. Mit Kescher, Fernglas und Lupenbecher geht's auf Entdeckungstour an die Elbe. Flusskrebse, Insektenlarven und sogar Wasserskorpione warten darauf, entdeckt zu werden. Erwachsene zahlen für den Park 9,90 Euro, Kinder 6,30 Euro und mit der Jahreskarte ist die Aktion sogar kostenlos. Oder ihr versucht euer Glück im Maislabyrinth in Aschersleben. Auf riesigen 40.000 Quadratmetern heißt es, den richtigen Weg finden. Dieses Jahr führt euch die Märchenfigur Undine durchs Labyrinth. Dazu gibt's eine Stempeljagd mit Gewinnern, Hupfburgen, Riesenrutschen, ein Maisbad und einen Biergarten für die Verschnaufspause. Geöffnet ist heute von 13 bis 19 Uhr. Der Eintritt kostet 8 Euro, ermäßigt 6 Euro. 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
2: Der Radio SAW Verkehrsservice, Sofortmeldung für die A9 Richtung München. Aufpassen, zwischen dem Rastplatz Bachfurt und dem Kreuz Ribbachtal liegt eine große Plane auf der rechten und der mittleren Spur. Vorsicht, A9 Richtung München, zwischen Rastplatz Bachfurt und Kreuz Ribbachtal eine große Plane.

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3: Die gewaltigste Stahlkonstruktion Europas ist die Trogbrücke in Magdeburg. 24.000 Tonnen Stahl wurden verarbeitet, um den Mittellandkanal über die Elbe zu führen.
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10: Ich bin Hanna Messerschmidt. Guten Tag. Immer mehr Kinder und Jugendliche werden Opfer von sexuellem Missbrauch. Die Zahl der Fälle ist bundesweit gestiegen. Letztes Jahr waren es gut 18.300. Die Dunkelziffer dürfte aber noch sehr viel höher sein. Straftaten gibt's auch immer öfter online. Beim Cybergrooming etwa geben sich Täter als Gleichaltrige aus und bringen Minderjährige unter anderem dazu, ihnen intime Fotos zu schicken. Kerstin Klaus ist die Missbrauchsbeauftragte der Bundesregierung. Sie sagt,
11: junge Menschen brauchen flächendeckend niedrigschwellige Beratungsstrukturen vor Ort, aber eben auch digital. Und Hilfe muss jederzeit, Tag und Nacht möglich sein, weil digitale Endgeräte in den Kinderzimmern letztlich immer wieder zu Tatwerkzeugen von Tätern werden.
10: Der mutmaßliche Todesschütze von Stade hat sich das Leben genommen. Der 45-Jährige beging laut Justizministerium in der U-Haft Suizid. Hinweise auf Fremdverschulden gibt es nicht. Er soll vor 3 Wochen in einer Jugendhilfeeinrichtung 6 Menschen erschossen haben. Hintergrund war wohl ein Sorgerechtsstreit. Die Bahn will Alkohol an allen Bahnhöfen in Deutschland verbieten und so für mehr Sicherheit sorgen. Wir greifen durch, sagt Bahnchefin Palla. Hintergrund ist auch der Fall von letzter Woche, als ein Zugbegleiter im Streit mit einem betrunkenen Fahrgast aus einem fahrenden Zug gestürzt war.
9: Und jetzt mehr Nachrichten aus dem SAW-Land.
12: Die Stadt Halle überprüft die stark gestiegenen Sozialausgaben. Übernehmen sollen das externe Berater. Dafür hätten sich schon mehrere Sachverständige beworben, teilte die CDU mit. In Halle seien besonders die Kosten für die Hilfen zur Erziehung stark aus dem Ruder gelaufen. Allein im vergangenen Jahr hat die Stadt rund 130 Millionen Euro für diesen Bereich ausgegeben. Das habe zu einer Schieflage des gesamten städtischen Haushalts geführt. Aus Halle Thorsten Rössler. Radio SAW.
10: Die nächsten Nachrichten in einer Stunde.
13: 3:02 der Radio SAW Verkehrsservice, der schnellste im SAW-Land. A2 Richtung Hannover zwischen Irxleben und Eilsleben, Baustelle, Viertelstunde Stop and Go. Und weiter Richtung Dortmund zwischen Hannover-Herrenhausen und Wunstorf-Lute, da stockt es wegen Bauarbeiten, 20 Minuten plus. Und A14 Richtung Magdeburg zwischen dem Rastplatz Petersberg und Lübejün, Behinderung wegen Löscharbeiten, da brennt ein Stück Acker, rechnet deswegen in beiden Richtungen mit Sichtbehinderung durch Rauch. Flitzer Blitzer auf der A2 Richtung Berlin hinter Allerengersleben, Höhe Parkplatz Ihlegrund und Höhe Raststätte Pukautal. A9 Richtung Berlin Höhe Raststätte Köckern. Auf der A14 Richtung Schwerin Höhe Stendal Süd. A36 Richtung Braunschweig Höhe Wernigerode Nord. A38 Richtung Göttingen Höhe Dreieck Südharz. In Braunschweig Friedrich-Vogtländer Straße, in Haldensleben Magdeburger Straße. Am Ortsausgang Halle-Trotha Richtung Sennewitz, in Halle auf der Magistrale hinter der Feuerwache. Aufpassen in Heimburg Richtung Halberstadt, in Eisleben Hallische Straße Richtung Halle und in Schöningen Helmstedter Straße. Und wenn da irgendwas fehlt, ruft gern durch, kostenfrei an der Radio SAW Service Hotline 0800 1630 630. Danke und gute Fahrt durchs SAW-Land. Heute die meiste Zeit mal Sonne, mal ein paar knuddelige Quellwolken. Aktuelle Temperaturen Jakobsberg bei Oschersleben 22 Grad. Vereinzelt kann mal örtlich ein kleiner Schauer mit dabei sein. Aber wie gesagt, ist jetzt eher die Ausnahme heute Nachmittag. Nachts anfangs kaum Wolken, sie werden aber mehr im Laufe der Nacht. Und dann gibt's auch wieder die ersten Schauer bei 12 bis 7 Grad. Und so geht's dann auch in den Mittwoch. Wolkig mit Regen, später auch mal Sonne mit dabei und das bei 18 bis 21 Grad. Maximal Donnerstag auch noch ein bisschen wechselhaft. Ab Freitag insgesamt wieder schöner.
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13: Hi zusammen, die einen sind kurz vor Feierabend, die anderen müssen noch ein paar Stündchen und haben nochmal die Kaffeemaschine angeschmissen. Und wie viel Kaffee am Tag ist denn nun eigentlich gut? Da wird ja immer noch dran geforscht und es gibt neue Ergebnisse. Welche hört ihr gleich? Also warte nochmal kurz mit eurer 9. Tasse. Vorher Koffein für die Ohren. Mal kurz ausgeliehen aus unserem 80er-Stream. Gibt's danach direkt zurück. Soul Sister aus Belgien. The Way to Your Heart. Newcomerin Holly Humberstone haben wir. Und davor noch Eddie und Jay. Ed Sheeran, Justin Bieber, I Don't Care.

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Und jetzt wissen wir, warum er ja nicht mehr unter uns, weil Chuck Norris trinkt ja seinen Kaffee schwarz, ohne Wasser. Das war dann vielleicht ein bisschen zu viel Koffein, denn jedes Jahr versuchen ja Wissenschaftler auf der ganzen Welt herauszufinden, wie viel Kaffee, wie viel Koffein wirklich gut für uns und den Körper ist und wann es irgendwann zu viel und ungesund wird. Gibt neue Ergebnisse. Etwa 3 bis 5 große Tassen Kaffee am Tag sind vollkommen okay oder bis zu 400 Milligramm Koffein. Die beste Menge, die sich sogar positiv auf unseren Körper auswirkt, 2 bis 4 Tassen am Tag. 2 bis 4. Heißt dann geringeres Risiko für Herzkrankheiten, Schlaganfälle und auch Typ-2-Diabetes. So, und darauf also nochmal ran an die Kaffeemaschine bei der Arbeit und dazu die Bürstemischung, die meiste Abwechslung. Dann werdet ihr mindestens mal 130 Jahre alt. Gleich Rock von den Dandy Warhols, gemütlicher Pop von Leonie und Callum Scott, vorher noch die Imagine Dragons. Thunder bei Radio SAW.

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1: Gleich ab 4 der Radio SAW Verkehrsservice, der schnellste im SAW-Land. A2 Richtung Hannover zwischen Wollin und Ziesa, defektes Auto auf der mittleren Spur in der Baustelle. Da also aktuell Vorsicht. Dann nochmal die 2 Richtung Hannover zwischen Irxleben und Eilsleben, stockend wegen Bauarbeiten, Viertelstunde plus. Zwischen Hämelerwald und Lehrte, da stockt es wegen einer Baustelle, Viertelstunde auch da plus. Dann A2 Richtung Dortmund zwischen Hannover-Herrenhausen und Wunstorf-Lute wird gebaut, 20 Minuten stockend. A14 Richtung Magdeburg, zwischen dem Rastplatz Petersberg und Löbe-Jün, Stop and Go wegen Löscharbeiten, außerdem Sichtbehinderung durch Rauch, da brennt ein Stück Acker. Und die B6N ist Richtung A14 zwischen dem Abzweig nach Kleinpaschleben und Bernburg-Ost wegen eines Feuerwehreinsatzes aktuell ebenfalls dicht. Blitzer, Blitzer auf der A2 Richtung Berlin hinter Allerengersleben, Höhe Parkplatz Ilegrund und Höhe Raststätte Buckautal. A9 Richtung Berlin, Höhe Raststätte Köckern, auf der A14 Richtung Schwerin, Höhe Stendal Süd. A36 Richtung Braunschweig, Höhe Wernigerode Nord. A38 Richtung Göttingen, Höhe Dreieck Südharz. In Braunschweig Friedrich-Vogt-Länder Straße, in Heidensleben Magdeburger Straße. Am Ortsausgang Halle Trotha Richtung Sennewitz, in Halle auf der Magistrale hinter der Feuerwache. In Heimburg Richtung Halberstadt, in der Lutherstadt Eisleben Hallische Straße Richtung Halle. Und in Schöningen Helmstedter Straße. Wenn da was fehlt, ruft gern durch, sagt Bescheid an der kostenfreien Service-Hotline 0800 1630 630 oder per WhatsApp schicken das Ganze die Nummer auf radio.saw.de. Danke, gute Fahrt. Aktuelle Temperatur in Buhlendorf bei Zerbst 22 Grad. Ganz vereinzelt sind immer örtlich ein paar Schauer möglich, aber im größten Teil des SAW-Lands gibt es Sonne und Wolken im Mix. Nachts erst aufgelockert und trocken, später wolkiger und es zieht wieder Regen rein und den wird es auch dann morgen häufiger geben als heute. Erst am Nachmittag so ein paar mehr Auflockerungen und das bei 18 bis 21 Grad. Ey, Sommer! Wir haben Sommerferien, Mensch! Versetzung gewinnt.

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1: 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Love Song.

So klingt der frische Superhit von Michael Schulte. Perfekt für den Sommer im SAW-Land. Love Sick bei Radio SAW von 3 bis 3. Und der Titel, ja, der lässt es schon erahnen. Es geht natürlich um Liebe, um dieses Gefühl, verliebt zu sein, wenn man so richtig im Liebesrausch ist. Da eine Person ist, die einen total durchdrehen lässt. Kennen wir doch alle. Hat man doch alle schon mal. Hoffentlich zumindest. Und witzigerweise geht es um genau sowas auch in dem Ding hier. Liebe wie ein Rausch. ATB, Topic und Ace7S mit Your Love. Mensch, mehr Liebe in der Playlist bei Radio SAW als bei Love Island in der Glotze.

Der Radio SAW Verkehrsservice, Sofortmeldung für die A2 Richtung Berlin zwischen Magdeburg-Cannstieg und Magdeburg-Zentrum. Aufpassen, ein kaputtes Auto, linke Spur, und da liegen auch Reifenteile auf der Fahrbahn. Vorsicht aktuell auf der A2 Richtung Berlin zwischen Magdeburg-Cannstieg und Magdeburg-Zentrum. Ein defektes Fahrzeug, linke Spur und auch Reifenteile auf der Fahrbahn. Euch eine gute Fahrt mit Radio SAW und den Jungs von Green Day.

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4: Ich bin Hanna Messerschmidt. Guten Tag. An allen deutschen Bahnhöfen soll Alkohol verboten werden. Laut Deutscher Bahn soll das für mehr Sicherheit sorgen. Hintergrund ist auch der Fall von letzter Woche, als ein Zugbegleiter im Streit mit einem betrunkenen Fahrgast aus einem fahrenden Zug gestürzt war. Bahnsprecherin Anja Brücker sagte im Ersten:
5: Wir erfahren immer wieder von Reisenden den Wunsch, dass sie sich an Bahnhöfen sicherer fühlen wollen. Aber auch Kommunen drängen da drauf. Und wir wollen ja auch unsere eigenen Mitarbeitenden schützen. Nicht zuletzt die Vorfälle der vergangenen Woche haben gezeigt, dass Alkohol zu Konflikten führt, zu Belästigung, zu Gewalt. Und damit wollen wir jetzt Schluss machen.
4: Vor allem Mädchen sind die Opfer und Männer die Tatverdächtigen. Die Zahl der Fälle von sexuellem Missbrauch an Kindern und Jugendlichen ist gestiegen, auf gut 18.300 bundesweit letztes Jahr. Die Dunkelziffer dürfte deutlich höher sein. Meist kannten sich Täter und Opfer schon vor dem Missbrauch. Die Polizei hat im Burgenlandkreis 3 Jugendliche im Alter zwischen 14 und 18 Jahren festgenommen. Sie hatten kurz vorher in Herrengosserstedt einen Zigarettenautomaten gesprengt. Der entstandene Gesamtschaden wird auf mehrere tausend Euro geschätzt. Verletzt wurde niemand.
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6: Die Polizei im Salzlandkreis ist auf ein großes Waffen- und Munitionsversteck gestoßen. Einem Polizeisprecher zufolge waren die Einsatzkräfte Anfang des Monats auf einem Bauernhof in Winningen. Sie sollten den Nachlass des Eigentümers sichern, der in der Türkei verstorben war. Während des Einsatzes fanden die Beamten Langwaffen, Kurzwaffen und Waffen, die unter das Kriegswaffenkontrollgesetz fallen. Das Landeskriminalamt untersucht den Fund nun. Die Polizei ermittelt wegen Verstößen gegen das Waffengesetz sowie das Kriegswaffenkontrollgesetz. Aus Winningen, Rebecca Göring, Radio SAW.
4: Die nächsten Nachrichten in einer Stunde.
7: 2:04, der Radio SAW Verkehrsservice, der schnellste im SAW-Land. A2 Richtung Berlin zwischen Magdeburg-Hangstieg und Zentrum. Ein defekter LKW, linke Spur und da liegen auch Reifenteile auf der Fahrbahn. A2 Richtung Hannover zwischen Wollin und Ziesa, defektes Auto auf der mittleren Spur in der Baustelle. Dann zwischen Irxleben und Eilsleben, 10 Minuten Stop and Go, Grund, Baustelle. Und nochmal die 2 Richtung Hannover zwischen Hemmelerwald und Lehrte, stockend, Viertelstunde plus wegen Bauarbeiten. A2 Richtung Dortmund zwischen Hannover-Herrenhausen und Wunstorf-Luthe eine Baustelle, 20 Minuten auch da mehr einplanen. Und die B6N ist in Richtung A14 zwischen dem Abzweig nach Kleinpaschleben und Bernburg-Ost wegen eines Feuerwehreinsatzes gesperrt. Blitzer, Blitzer auf der A2 Richtung Berlin hinter Allerengersleben, Höhe Parkplatz Ihlegrund. Und in Höhe Raststätte Bugautal, A9 Richtung Berlin Höhe Raststätte Köckern, auf der A14 Richtung Schwerin Höhe Stendal Süd, A36 Richtung Braunschweig Höhe Wernigerode Nord, A38 Richtung Göttingen Höhe Dreieck Südharz, B100 Richtung Bitterfeld kurz hinter der Abfahrt von der A9 in Braunschweig Friedrich-Vogt-Länder Straße, in Haldensleben Magdeburger Straße, am Ortsausgang Halle Trotha Richtung Sennewitz. In Halle auf der Magistrale hinter der Feuerwache, in Heimburg Richtung Halberstadt. Aufpassen in der Lutherstadt Eisleben, Hallische Straße Richtung Halle und in Schöningen, Helmstedter Straße. Habt ihr noch was für uns? Staus oder Flitzer, Blitzer? Gerne her damit. Kostenfreie Anrufen an der Radio SAW Service Hotline 0800 1630 630. Danke und gute Fahrt durchs SAW-Land. Aktuelle Temperaturen, Wegeleben bei Halberstadt, 22 Grad, heute zumindest so ein halber Sommer. Es ist zwar warm, fällt aber durch den Wind nicht so richtig auf. Dazu oft ein Sonne-Wolken-Mix, vereinzelt mal örtliche kleine Schauer, aber überwiegend doch trocken und entspannt heute Nachmittag, heute Nacht anfangs, auf klarer Himmel. Oder nur leichte Wolken, später dicke Wolken, die ersten Schauer ziehen rein und es wird doch relativ frisch bei 12 bis 7 Grad. Morgen, ja, den ganzen Tag über viele dicke Wolken mit Regen, am Nachmittag ein bisschen mehr Sonne möglich und das bei windigen 18 bis 21 Grad.
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7: Hi zusammen, die Playlist voll mit eurer Lieblingsmusik, gleich von Kamerad, der auch gut verdient hätte, wenn er kein erfolgreicher Musiker geworden wäre. Der hat nämlich Wirtschaftsingenieurwesen studiert. Na gut, hat das dann abgebrochen für die Musik, aber der hätte durchaus auch sehr gut bezahlte Jobs finden können. Jetzt ist er halt Musiker, ihr feiert seinen Hug Yourself, gibt's gleich. Dann ganz frisch aus der Radio SAW, Ninja Creamy Maschine, eine Portion Vanilla Ice und Ice Ice Baby. Und jetzt kommt gut Richtung Feierabend mit Cyril, die beste Mischung, die meiste Abwechslung.

0: Der Radio SAW Verkehrsservice, Sofortmeldung für die A9 Richtung München, aufpassen zwischen Brück und Niemeck, da liegen Gegenstände. Auf der Autobahn rum, Vorsicht A9 Richtung München, zwischen Brück und Niemeck, Gegenstände.
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3: Gleich ab 5 der Radio SAW Verkehrsservice, der schnellste im SAW-Land. A2 Richtung Hannover zwischen Wollin und Ziesa, defektes Auto auf der mittleren Spur in der Baustelle. Ungünstige Stelle. Dann nochmal die 2 Richtung Hannover zwischen Irxleben und Eilsleben. Baustelle, Stop and Go. Außerdem ist vor der Baustelle ein LKW auf der linken Spur liegen geblieben. Viertelstunde plus. Zwischen Hämelerwald und Lehrte, Stop and Go wegen Bauarbeiten, Viertelstunde plus. Und nochmal die 2 Richtung Dortmund zwischen Hannover-Herrenhausen und Wunstorf-Lute, Baustelle, 20 Minuten stockend. Rüber auf die A9 Richtung Berlin zwischen Kleinmarzenz und Niemeck, ein defektes Auto auf der rechten Spur. Dann A9 Richtung München zwischen Brück und Niemeck, Gegenstände. A38 Richtung Leipzig zwischen Leipzig-Neuerhardt und Leipzig-Süd liegt ein Rad auf der Fahrbahn und die B6N ist in Richtung A14 zwischen dem Abzweig nach Kleinpaschleben und Bernburg-Ost noch immer wegen eines Feuerwehreinsatzes gesperrt. Flitzer Blitzer auf der A2 Richtung Berlin hinter Allerengersleben und Höhe Parkplatz Ilegrund und in Höhe Raststätte Buckautal auch nochmal. A9 Richtung Berlin Höhe Raststätte Köckern. Auf der A14 Richtung Schwerin aufpassen, Höhe Stendal Süd. A36 Richtung Braunschweig, Höhe Wernigerode Nord. A38 Richtung Göttingen, Höhe Dreieck Südharz. B100 Richtung Bitterfeld, kurz hinter der Abfahrt von der A9. In Braunschweig, Friedrich-Vogtländer-Straße. In Heidensleben, Magdeburger Straße, am Ortsausgang Halle Trotha Richtung Sennewitz. In Halle auf der Magistrale, hinter der Feuerwache. In Heimburg Richtung Halberstadt. Und in Eisleben, Hallische Straße Richtung Halle. Und noch einer in Schöningen, Helmstedter Straße. Also doch gut was los in Sachen Flitzerblitzer. Falls noch was fehlt oder irgendwas schon wieder weg ist, sag gern Bescheid. Kostenfrei 0800 1630 630 oder per WhatsApp schicken das Ganze. Die Nummer auf radio.saw.de. Aktuelle Temperaturen Belitz bei Arneburg 23 Grad. Das bleibt jetzt erstmal wechselhaft. Wobei heute besser als morgen, muss man sagen. Heute meistens Sonne-Wolken-Mix und nur selten mal kleinere örtliche Schauer. Nachts ziehen dann dicke Wolken rein und die bringen ein bisschen Regen mit. Der wird uns dann auch am morgigen Mittwoch nicht so richtig in Ruhe lassen. Oft wolkig, immer mal nass, nachmittags ein bisschen aufgelockerter. Dazu weiter windig und 18 bis 21 Grad. Kommt gut in den Feierabend an diesem Dienstag mit Dua Lipa, Break My Heart.

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1: Der Radio SRW Verkehrsservice, Sofortmeldung für die A2 Richtung Berlin. Aufpassen, kurz vor Helmstedt-West, da liegen große LKW-Reifenteile auf allen Spuren. Vorsicht, A2 Richtung Berlin, kurz vor Helmstedt-West, große LKW-Reifenteile auf der Autobahn verteilt.

0: So, langsam sind immer mehr von euch im Feierabend. Radio SAW von 3 bis 3 bringt euch nach Hause. Und wir haben jetzt ja fast Ende Juli. Oh, heute ist der 21. Mittendrin im Sommer, aber so ein richtig dicker Sommerhit des Jahres, der hat sich irgendwie noch nicht so gezeigt, oder? Gibt einige Anwärter natürlich. Kitschkrieg und Blumengarten hier.
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0: Shakira mit Die Die natürlich in der Verlosung. Wobei, war ja eigentlich ein offizieller WM-Song, beziehungsweise ist einer. SAW-Kollege Thomas Beskin, wo ist er denn in diesem Jahr, der Sommerhit des Jahres 2026?
2: Da lohnt sich vielleicht noch ein bisschen Geduld, denn in den vergangenen Jahren stand der Sommerhit oft erst Mitte oder sogar Ende August fest. Gut möglich also, dass wir den entscheidenden Song noch gar nicht kennen.
0: Okay.
2: Wichtig sind eine eingängige Melodie, ein Text zum Mitsingen, tanzbarer Rhythmus und ein viraler Effekt. Außerdem sollte der Titel möglichst Platz 1 der Charts erreicht haben.
0: Na gut, wenn wir noch keinen neuen haben, dann gönnen wir uns halt eine älteren. Auch schon wieder 9 Jahre her, junge Junge. Luis Fonsi und Daddy Yankee. Despacito, bei Radio SAW von 3 bis 3. Oh, was liegt unterm Hühnerpopo?
3: Ei.
0: Wusste ich's.
3: Fonsi!

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4: Ich bin Hanna Messerschmidt. Guten Tag. An allen deutschen Bahnhöfen soll Alkohol verboten werden. Laut Deutscher Bahn soll das für mehr Sicherheit sorgen. Hintergrund ist auch der Fall von letzter Woche, als ein Zugbegleiter im Streit mit einem betrunkenen Fahrgast aus einem fahrenden Zug gestürzt war. Bahnsprecherin Anja Brücker sagte im Ersten:
5: Wir erfahren immer wieder von Reisenden den Wunsch, dass sie sich an Bahnhöfen sicherer fühlen wollen. Aber auch Kommunen drängen da drauf. Und wir wollen ja auch unsere eigenen Mitarbeitenden schützen. Nicht zuletzt die Vorfälle der vergangenen Woche haben gezeigt, dass Alkohol zu Konflikten führt, zu Belästigung, zu Gewalt. Und damit wollen wir jetzt Schluss machen.
4: Vor allem Mädchen sind die Opfer und Männer die Tatverdächtigen. Die Zahl der Fälle von sexuellem Missbrauch an Kindern und Jugendlichen ist gestiegen, auf gut 18.300 bundesweit letztes Jahr. Die Dunkelziffer dürfte deutlich höher sein. Meist kannten sich Täter und Opfer schon vor dem Missbrauch. Die Polizei hat im Burgenlandkreis 3 Jugendliche im Alter zwischen 14 und 18 Jahren festgenommen. Sie hatten kurz vorher in Herrengosserstedt einen Zigarettenautomaten gesprengt. Der entstandene Gesamtschaden wird auf mehrere tausend Euro geschätzt. Verletzt wurde niemand.
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6: Die Polizei im Salzlandkreis ist auf ein großes Waffen- und Munitionsversteck gestoßen. Einem Polizeisprecher zufolge waren die Einsatzkräfte Anfang des Monats auf einem Bauernhof in Winningen. Sie sollten den Nachlass des Eigentümers sichern, der in der Türkei verstorben war. Während des Einsatzes fanden die Beamten Langwaffen, Kurzwaffen und Waffen, die unter das Kriegswaffenkontrollgesetz fallen. Das Landeskriminalamt untersucht den Fund nun. Die Polizei ermittelt wegen Verstößen gegen das Waffengesetz sowie das Kriegswaffenkontrollgesetz. Aus Winningen, Rebecca Göring, Radio SAW.
4: Die nächsten Nachrichten in einer Stunde.
7: 2:05, der Radio SAW Verkehrsservice, der schnellste im SAW-Land. A2 Richtung Berlin zwischen Lehrt und Hemmeler Wald stockt es wegen Bauarbeiten. 20 Minuten, plant da mal mehr. Dann nochmal die 2 Richtung Hannover zwischen Wollin und Ziesa stockend. Grund ein defektes Auto in der Baustelle. 25 Minuten Verzögerung dadurch. Und nochmal die 2 Richtung Hannover zwischen Irxleben und Eilsleben Baustelle. Deswegen Stop and Go. Außerdem ist vor der Baustelle auch noch ein LKW auf der linken Spur liegen geblieben. Viertelstunde dauert's länger. Auf der 2 weiter Richtung Dortmund zwischen Hannover-Herrenhausen und Wunstorf-Lute. Eine Baustelle, Viertelstunde Stop and Go. A9 Richtung Berlin zwischen Kleinmarzins und Niemek. Defektes Fahrzeug, rechte Spur und die B6N Richtung A14 zwischen dem Abzweig nach Kleinpaschleben und Bernburg-Ost noch immer wegen eines Feuerwehreinsatzes gesperrt. Die Flitzer-Blitzer auf der A2 Richtung Berlin hinter Allerengersleben, Höhe Parkplatz Ilegrund und Höhe Raststätte Bugautal. A9 Richtung Berlin, Höhe Raststätte Köckern, auf der A14 Richtung Schwerin, Höhe Stendal Süd. A36 Richtung Braunschweig, Höhe Wernigerode Nord. A38 Richtung Göttingen, Höhe Dreieck Südharz. B100 Richtung Bitterfeld, kurz hinter der Abfahrt von der A9, in Braunschweig, Friedrich-Vogtländer Straße. In Haldensleben, Magdeburger Straße, am Ortsausgang Halle-Trotha Richtung Sennewitz, in Halle auf der Magistrale hinter der Feuerwache. In Heimburg Richtung Halberstadt, in der Lutherstadt Eisleben, Hallische Straße Richtung Halle und in Schöningen, Helmstädter Straße. Wenn ihr auch irgendwas entdeckt auf dem Weg nach Hause, in dem Feierabend, gerne hier Bescheid sagen an der kostenfreien Service-Hotline 0800 1630 630. Danke und gute Fahrt durchs SAW-Land. Aktuelle Temperatur in Hecklingen bei Staßfurt 22 Grad. Heute die meiste Zeit ein Sonne-Wolken-Mix. Vereinzelt mal örtliche kleine Schauer. Nachts anfangs kaum Wolken, da wird es dann trocken bleiben. Aber sie werden mehr im Laufe der Nacht und dann kommen die ersten Schauer wieder rein bei uns im SAW-Land. 12 bis 7 Grad die Nachttemperaturen. Ja, und dann wird es morgen ein durchaus nicht ganz so schöner Mittwoch. Oft wolkig, immer wieder mit Regen. Später am Nachmittag vielleicht mal ein bisschen mehr Sonne, ein paar mehr Auflockerungen. Bei 18 bis 21 Grad. Der Wind bleibt auf jeden Fall auch noch ein bisschen da. Donnerstag auch noch durchaus wechselhaft. Ab Freitag dann wieder schöner.
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7: Hi zusammen, 100 Euro, damit ihr euch als Familie in den Sommerferien was Schönes gönnen könnt, gibt's von uns. Angeblich kostet eine Kugel Eis in Deutschland in diesem Sommer so durchschnittlich 1,92 Euro. Heißt, 100 Euro für euch, das wären 52 Kugeln Eis. Ja, kann man schon mal machen. Oder ihr gönnt euch was Schönes beim Online-Shoppen mit einem 100 Euro Wunscherfüller-Gutschein. Dafür zeigt uns einfach nur euren Lieblingsort per Foto. Und was bei diesem Foto wichtig ist, wie ihr die Kohle und wie ihr dem Gutschein ganz nahe kommt, das hört ihr gleich nach Christina Aguilera, Bruno Mars und Sia.

Der Radio SAW Verkehrsservice, Sofortmeldung für die A9 Richtung Berlin zwischen Dreußig und Naumburg. Liegt ein Reifen auf der rechten Spur? Vorsicht, A9 Richtung Berlin zwischen Dreußig und Naumburg. Ein Reifen auf der rechten Spur.

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4: So, gleich 5:30 der Radio SAW Verkehrsservice, der schnellste im SAW-Land, A2 Richtung Berlin zwischen Lehrte und Hermelerwald, Baustelle Stop and Go, 10 Minuten aktuell. A2 Richtung Hannover zwischen Wollin und Ciesa, Stop and Go, defektes Auto in der Baustelle, 25 Minuten dauert's, bis ihr da vorbei seid. A2 nochmal Richtung Hannover zwischen Irxleben und Eyelsleben, stocken wegen Bauarbeiten, außerdem vor der Baustelle ein LKW liegen geblieben auf der linken Spur, da eine Viertelstunde plus. A9 Richtung Berlin zwischen Dreußig und Naumburg. Rechte Spur aufpassen, da liegt ein Reifen. Und die B6N ist in Richtung A14 zwischen dem Abzweig nach Kleinpaschleben und Bernburg-Ost wegen eines Feuerwehreinsatzes noch immer dicht. Flitzerblitzer auf der A2 Richtung Berlin hinter Allerengersleben, Höhe Parkplatz Ilegrund und Höhe Raststätte Bugautal. A9 Richtung Berlin, Höhe Raststätte Köckern. Auf der A14 Richtung Schwerin, Höhe Stendal Süd. A36 Richtung Braunschweig, Höhe Wernigerode Nord. A38 Richtung Göttingen, Höhe Dreieck Südharz. B100 Richtung Bitterfeld, kurz hinter der Abfahrt von der A9. In Braunschweig, Friedrich-Vogt-Länder-Straße. In Heidensleben, Magdeburger Straße. Am Ortsausgang Halle-Trotha Richtung Sennewitz. In Halle auf der Magistrale, hinter der Feuerwache. In Eisleben, Hallische Straße Richtung Halle. Und in Schöningen auf der Helmstädter Straße. Und wenn ihr noch was loswerden wollt, Staus, Flitzer, Blitzer, sonstige Dinge, die auf den Straßen irgendwie stören, sagt gern Bescheid, kostenfrei an der Radio SAW Service Hotline 0800 1630 630 oder per WhatsApp Nummer auf radiosaw.de.
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4: Aktuelle Temperatur in Welfesholz bei Hettstedt 22 Grad, also ganz vereinzelt, ganz vereinzelt. Da sind mal so ein paar Schauer möglich, aber die sind, ja, eigentlich durch. So in den nächsten Stunden bleibt es doch fast überall trocken. In der Nacht anfangs noch aufgelockert, später wolkiger und dann zieht wieder Regen rein und dann wird es morgen auch ziemlich, ja, ungemütlich wahrscheinlich werden. Viele Wolken. Immer wieder Regen, also mehr als heute auf jeden Fall. Am Nachmittag, da kann es ein paar mehr Auflockerungen und ein bisschen mehr Sonne geben. Aber alles in allem kein Dollar Mittwoch bei 18 bis 21 Grad.
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1: Ja, Oberamtsrat Alfred Klausen?
2: Ich bin empört.
1: Habe, was ist denn los, sag mal?
2: Hast du das nicht gehört mit dieser Chatkontrolle?
1: Ach, von der KI?
2: Nein, nicht ChatGPT, Alfred. Also das auch, aber es geht doch um was viel Größeres.
1: Größer?
2: Ja.
1: Breiter auch, dann könnte es Ella sein.
2: Alfred, jetzt hör doch mal auf mit deinen blöden Witzchen. Mann, es ist ernst.
1: Womit? Ist dein Dispo wieder am Limit?
2: Nein, die EU hat die Chatkontrolle beschlossen.
1: Ja, das ist doch schon einige Zeit her, um Kinder zu schützen.
2: Ja, das ist ja auch grundsätzlich gut. Aber jetzt kommen Datenschützer zu Wort.
1: Und was sagen die? Ach nee, musst ja nur in deren private Chats schauen.
2: Alfred, das Thema Datenschutz ist ein wichtiges Thema.
1: Ich hab nix zu verbergen.
2: Das sagen ja alle. Aber ich möchte trotzdem nicht, dass Hases und meine Liebesflüstereien überwacht werden.
3: Ja, wer soll sich das auch anhören wollen?
2: Ich möchte gerne meine Privatsphäre geschützt wissen.
1: Hans-Werner, für dich zählt doch der alte wahre Satz.
2: Welcher?
1: Ist der Ruf erst ruiniert, lebt sich's gänzlich ungeniert.
2: Das ist nicht witzig. Außerdem, was ist denn mit meinem Ruf?
1: Ich mag deinen Ruf. Habe Sitz. Habe, lauf weiter. Habe, Fuß. Habe, brav. Feine Habe.
2: Dringendes Unverschämtheitskäffchen.
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7: Ich bin Hanna Messerschmidt. Guten Abend. Vor allem Mädchen sind die Opfer und Männer die Tatverdächtige. Die Zahl der Fälle von sexuellem Missbrauch an Kindern und Jugendlichen bundesweit ist gestiegen. Anne Brauer.
8: Ja, und zwar auf gut 18.300 Fälle letztes Jahr. Die Dunkelziffer dürfte allerdings noch sehr viel höher sein. In der Mehrzahl der Fälle kannten sich Täter und Opfer schon vor dem Missbrauch. Zurückgegangen sind die Fälle von Kinderpornografie, deutlich angestiegen dagegen die von Jugendpornografie. Möglicherweise, weil immer häufiger KI für solche Bilder oder Videos genutzt wird. In diesem Bereich sind übrigens die meisten Tatverdächtigen selbst noch minderjährig.
7: Am Bahnhof Alkohol trinken, das ist in Zukunft tabu. Die Bahn will bis Mitte Oktober so ein Verbot an allen Bahnhöfen in Deutschland verhängen. So soll für mehr Sicherheit und auch Sauberkeit gesorgt werden. Die Gewerkschaft der Polizei fürchtet, dass ein Alkoholverbot nicht ausreichend kontrolliert werden kann. Innenminister Dobrindt sagt dazu:
9: Ich verstehe, dass die Frage der Durchsetzung eine problematische ist, aber ich verstehe das Anliegen auch, dass man mit dem Thema Alkohol an den Bahnhöfen möglicherweise etwas, was auch an Aggressionspotenzialen da vorhanden ist, reduzieren kann oder glaubt, dass man das reduzieren könnte.
7: Der mutmaßliche Todesschütze von Stade ist tot. Laut niedersächsischem Justizministerium beging der Mann im Gefängnis Suizid. Hinweise auf ein Fremdverschulden gibt es nicht. Er wurde verdächtigt, 6 Menschen in einer Jugendhilfeeinrichtung in Stade erschossen zu haben. Hintergrund war wohl ein Sorgerechtsstreit. Der Bund will weiterhin beim Rüstungskonzern KNDS einsteigen. Und das trotz verschobenen Börsengangs. Das hat Verteidigungsminister Pistorius klargestellt. Man wolle diese Schlüsseltechnologie in deutschem Zugriff behalten. KNDS stellt unter anderem den Kampfpanzer Leopard 2 her. Die FIFA ermittelt gegen Argentinien. Grund sind die hässlichen Szenen beim verlorenen WM-Finale. Mehrere argentinische Spieler waren nach Abpfiff auf ihre Gegner aus Spanien losgegangen. Unter anderem rastete Leandro Paredes aus. Gegen wen alles genau ermittelt wird, sagte die FIFA nicht. Die nächsten Nachrichten in einer Stunde.
10: 6:02, der Radio SAW Verkehrsservice, der schnellste MSAW-Land A2 Richtung Hannover. Zwischen Wollin und Ziesa stockt es noch immer wegen eines kaputten Autos in der Baustelle. 25 Minuten, dann seid ihr da vorbei. Und A2 nochmal Richtung Hannover. Zwischen Irxleben und Eilsleben stocken wegen Bauarbeiten. Außerdem vor der Baustelle ein LKW liegen geblieben. Nee, noch nicht. Wir haben noch eine A9-Meldung Richtung Berlin zwischen Dreußig und Naumburg. Da liegt ein Reifen auf der rechten Spur. Die B6N in Richtung A14 zwischen dem Abzweig nach Kleinpaschleben und Bernburg-Ost wegen eines Feuerwehreinsatzes gesperrt. Und eine Meldung für den Landkreis Börde am Bahnübergang zwischen Bösdorf und Niendorf. Die Schranke kaputt. Die geht nicht mehr hoch. Umfahrt das Ganze. Jetzt. Die Flitzerblitzer auf der A2 Richtung Berlin hinter Allerengersleben und Höhe Parkplatz Ilegrund und Höhe Raststätte Bugautal. A9 Richtung Berlin, Höhe Raststätte Köckern. Auf der A9 Richtung München in der Abfahrt Halle. A14 Richtung Schwerin, Höhe Stendal Süd. A36 Richtung Braunschweig, Höhe Wernigerode Nord. A38 Richtung Göttingen, Höhe Dreieck Südharz. In Braunschweig, Friedrich-Vogtländer Straße. In Heidensleben, Magdeburger Straße, am Ortsausgang Halle Trotha Richtung Sennewitz. In Halle auf der Magistrale, hinter der Feuerwache. In Eisleben, Hallische Straße Richtung Halle und in Schöningen, Helmstedter Straße. Und wenn ihr noch was loswerden wollt, euch noch irgendwas auf der Seele brennt, was ihr gesehen habt, ja, dann her damit. Kostenfrei anrufen, die Radio SAW Service Hotline 0800 1630. 630, danke und gute Fahrt durchs SAW-Land. Aktuelle Temperatur in Flemmingen bei Naumburg 20 Grad. Es ist jetzt richtig entspannt. Sonne-Wolken-Mix. Es lockert auch in den nächsten Stunden immer mehr auf. Heute Nacht anfangs. Dann oft klarer Himmel oder nur leichte Wolken. Später wird es dann wieder mehr am Himmel. Ja, da kommen richtig dicke Wolken. Die ersten Schauer kommen auch in der Nacht und es wird sehr frisch. 12 bis 7 Grad. Morgen bleiben die Wolken da. Der Regen bleibt auch da. Am Nachmittag ein bisschen sonniger. Vielleicht ein paar mehr Auflockerungen. Und dazu windige 18 bis 21 Grad.
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10: Hi zusammen, ganz viele großartige Ladies in der Radio SAW Playlist, ganz viele großartige Stimmen und ganz viel Lieblingsmusik von euch. Ray in dieser halben Stunde, die feiert ihr ja mit Where Is My Husband, dann gibt's das Ding halt gleich. Dann haben wir 90er Sound von Britney Spears, also ihre Instagram Timeline, also die sieht wirklich wilder aus, als ein LSD-Trip sich anfühlen muss. Mal gemalte Blumen, mal ein Video, wo sie Salto macht, mal postet sie einfach nur eine Tüte Tortilla-Chips. Es ist einfach, keine Ahnung, Fiebertraum. Baby One More Time gibt's gleich von ihr. Pink ist mit dabei, Anastasia mit dabei, aber auch natürlich ein bisschen Testosteron, ne, darf nicht fehlen. Nico Santos, beste Mischung, Meisterabwechslung.

Diese Jungs hier sind einer der Hauptgründe, warum auf einmal wieder massenhaft CDs verkauft werden. BTS bei Radio SAW von 3 bis 3 mit frischem Super Swim. Und das ist schon geil. Viele BTS-Fans kaufen sich die Alben der Jungs als CD, obwohl sie nicht mal ein Gerät haben, auf dem sie die Dinger hören können. Einige der Jüngeren wissen wahrscheinlich nicht mal, wo die überhaupt reinkommen, diese silbernen Scheiben. Andere denken, Mensch, das sind doch diese Rehabschrecker, die Dinger, die man an der Landstraße, an den Bäumen immer sieht, damit keine Rehe über die Straße hoppeln. Naja, aber es ist wirklich so. Wie bei dem Hype mit Pokémon-Karten und Co., dass die große Thema ist Sammeln, ja, was da eine Rolle spielt. Oft kommen diese CDs, auch vom BTS, nämlich als Special Edition mit irgendwelchen netten Gimmicks und Zugaben und Booklets und keine Ahnung was. Und deshalb greifen die BTS-Fans unkontrolliert zu und die CD erlebt ein Revival. Und sie hier, die hat am Anfang ihrer Karriere hauptsächlich CDs verkauft, ne? Maxi-CDs noch. Pink, Irrelevant, jetzt bei Radio.

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8: 6:30 auf der Uhr, der Radio SAW Verkehrsservice. Der schnellste im SAW-Land, A2 Richtung Hannover, zwischen Wollin und Ziesa. Stockend, kaputtes Auto an der Baustelle. Der Grund, warum es da so ein bisschen ruckelt, 25 Minuten Verzögerung. Dann geht's rüber auf die A9 Richtung Berlin, zwischen Dreusig und Naumburg. Ein Reifen auf der rechten Spur. A9 Richtung München, zwischen Bitterfeld-Wolfen und der Raststätte Köckern liegen Reifenteile auf der rechten und der mittleren Spur. Und eine Meldung aus dem Landkreis Börde am Bahnübergang zwischen Bösdorf und Niendorf. Zickt die Schranke rum. Ja, die geht nicht mehr hoch, umfahrt das Ganze. Blitzer auf der A2 Richtung Berlin hinter Allerengersleben, Höhe Rastplatz Ilegrund und Höhe Raststätte Buckautal. A9 Richtung Berlin, Höhe Raststätte Köckern und Richtung München in der Abfahrt Halle. A14 Richtung Schwerin, Höhe Stendal Süd. Auf der A36 Richtung Braunschweig, Höhe Wernigerode Nord. A38 Richtung Göttingen, Höhe Dreieck Südharz, in Braunschweig Friedrich-Vogtländer-Straße. In Heidensleben Magdeburger Straße, am Ortsausgang Halle Trotha Richtung Sennewitz und in Halle auf der Magistrale nochmal hinter der Feuerwache. In der Lutherstadt Eisleben Hallische Straße Richtung Halle und in Schöningen Helmstedter Straße. Das soweit von uns. Wenn ihr noch was habt, gerne her damit. Kostenfreie Anrufen an der Radio SAW Service Hotline 0800 1630. 630 oder per WhatsApp schicken, direkt ins Studio, die Nummer auf radio.sab.de. Aktuelle Temperatur in Quarnbeck bei Quedlinburg, 22 Grad. Ja, wenn ihr einen Schauer findet, dürft ihr ihn behalten. Die gibt's nämlich wirklich super selten jetzt zum Feierabend. Insofern, ja, alles entspannt, Sonne mit dabei. Ja, ein paar Wolken da, aber harmlos. In der Nacht, da werden die Wolken dann wieder mehr, zweite Nachthälfte. Und da kommt wieder Regen reingeflattert. Und dann am morgigen Mittwoch, boah, ja, nicht so wirklich schön. Viele Wolken den ganzen Tag über, immer mal nass von oben. Nachmittags ein bisschen aufgelockerter, ein bisschen mehr Sonne. Es bleibt weiter windig und 18 bis 21 Grad. Es ist halt so ein bisschen was von Herbst.
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1: Ja, wie lernen Kids am besten, wenn sie dabei Spaß haben? Und genau diese sehr gesunde Ferienmische, die gibt's morgen bei der Schule der Naturentdecker in Dessau-Roßlau für Schulkids zwischen 6 und 10 Jahren. Und dann wird das ein Tag voller Experimente, voller Entdeckungen von 8 bis 15 Uhr. Da gibt es Tierspurenlehre. Die Kiddies stellen Pflanzenfarben und Papier selber her. Am Ende gibt's noch eine Urkunde, aber vor allem ein Tag voller Spaß. Und das auch noch ohne Kosten. Ja, morgen die Schule der Naturentdecker der Stadt Dessau-Roßlau im Vororthaus. Bitte per Mail am besten vorher anmelden. Den Link gibt's natürlich bei uns auf der Homepage. Und noch einen tollen Ferienworkshop gibt's morgen im Landesmuseum für Vorgeschichte in Halle. Für Kids ab 8 gibt es die Kunst der Steinzeit zu entdecken. 10 Uhr geht's da los und dann werden wie damals in der Steinzeit kleine Figuren aus Horn und Speckstein gefriemelt und gemeißelt. Also ein bisschen kreativ sein, ein bisschen handwerklich sein, ein bisschen was lernen. Alles morgen im Landesmuseum für Vorgeschichte in Halle. Mitmachen kostet einen Zehner und unbedingt anmelden, weil die Plätze doch sehr begrenzt sind. 10 Uhr geht's los. Alle Infos dazu und noch mehr Events natürlich auf radio-saw.de.
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7: Ich bin Imme Kasten. Guten Abend. Vor allem Mädchen sind die Opfer und Männer die Tatverdächtigen. Die Zahl der registrierten Fälle von sexuellem Missbrauch an Minderjährigen ist gestiegen. Im vergangenen Jahr waren es gut 18.300. Während die Fallzahlen bei Kinderpornografie nach unten gegangen ist, gibt es bei der Jugendpornografie ein deutliches Plus. Möglicherweise, weil immer häufiger KI für solche Bilder oder Videos genutzt wird. BKA-Präsident Holger Münch.
8: Auch ohne großes Wissen kann man aus harmlosen Aufnahmen Kinder-, Jugendpornografische Inhalte erstellen. Und was wir auch wissen aus der Forschung ist, dass die psychischen Folgen und die emotionalen Belastungen für Betroffene bei einer solchen Form von digitaler Gewalt in ihrer Schwere vergleichbar sind mit auch direkten physischen sexualisierten Gewalterfahrungen. Also das heißt, wir müssen das sehr, sehr ernst nehmen.
7: Der mutmaßliche Todesschütze von Stade ist tot. Laut niedersächsischem Justizministerium beging der Mann im Gefängnis Suizid. Hinweise auf ein Fremdverschulden gibt es nicht. Er wurde verdächtigt, 6 Menschen in einer Jugendhilfeeinrichtung in Stade erschossen zu haben. Hintergrund war wohl ein Sorgerechtsstreit. Die Deutsche Bahn will Alkohol an allen Bahnhöfen in Deutschland verbieten und so für mehr Sicherheit und Sauberkeit sorgen. Das Verbot betrifft das Trinken von Alkohol. Wer geschlossene Flaschen Bier, Wein oder auch Schnaps dabei hat, muss nicht mit Konsequenzen rechnen. Und auch das Trinken in Bahnhofsrestaurants bleibt erlaubt. Die Gewerkschaft der Polizei findet die Pläne grundsätzlich gut, hat aber Zweifel, ob es genug Personal gibt, um das Ganze auch zu kontrollieren. Drama um Florian Lipowitz bei der Tour de France. Der deutsche Hoffnungsträger ist beim Einzelzeitfahren schwer gestürzt und muss aufgeben. Es ist bereits das zweite Aus eines Topfahrers. Am Sonntag war der zweifache dänische Toursieger Jonas Vingegaard nach einem Sturz verletzt ausgeschieden. Die nächsten Nachrichten in einer Stunde.
9: 7:02 der Radio SAW Verkehrsservice, der schnellste im SAW-Land, A2 Richtung Hannover. Zwischen Wollin und Ziesa stockt es, da steht immer noch ein kaputtes Auto in der Baustelle. Viertelstunde Verzögerung dadurch und eine Meldung aus dem Landkreis Börde am Bahnübergang zwischen Bösdorf und Niendorf. Die Schranke immer noch kaputt, geht nicht mehr hoch, umfahrt das Ganze. Die Flitzerblitzer auf der A2 Richtung Berlin hinter Allerengersleben in Höhe Parkplatz Ilegrund und Höhe Raststätte Bugautal. A9 Richtung Berlin, Höhe Raststätte Köckern. Die Gegenrichtung 9 Richtung München in der Abfahrt Halle aufpassen. A14 Richtung Schwerin, Höhe Stendal Süd. A36 Richtung Braunschweig, Höhe Wernigerode Nord. A38 Richtung Göttingen, Höhe Dreieck Südharz. In Heidensleben Magdeburger Straße. In Halle auf der Magistrale hinter der Feuerwache und Wörmlitzer Straße. In der Lutherstadt Eisleben Hallische Straße Richtung Halle. Und in Schöningen Helmstetter Straße. Ja, das wär's. Wenn ihr noch irgendwas loswerden wollt, macht das gerne an der kostenfreien Service-Hotline 0800 1630 630. Danke und gute Fahrt durchs SAW-Land. Aktuelle Temperatur in Poch bei Bitterfeld 22 Grad, also mit ganz viel Pech, Kann es nochmal eine kleine Dusche bei euch geben, aber meist jetzt richtig schön trocken zum Feierabend. Und dazu dieser Mix aus Sonne und Wolken. Erste Nachthälfte auch kaum Wolken unterwegs, trocken. Zweite Nachthälfte werden es wieder wesentlich mehr Wolken sein, da dann auch Regen mit dabei bei Temperaturen um die 10 Grad. Und dann wird der Mittwoch, ja, sagen wir mal, nicht so sommerlich, ne? Viele Wolken, immer mal Regen, erst am Nachmittag so ein bisschen mehr Sonne. Weiter kühler Wind bei 18 bis 21 Grad maximal. Also verwöhnt werden wir vom Sommer gerade nicht unbedingt.
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9: Hi zusammen. Mensch, toter Dienstag ein bisschen, ne? Nicht viel los. Nicht mal Donald Trump hat was Dummes heute gemacht. Aber gut. Ist ja noch ein bisschen Dienstag in den USA. Aber man merkt auch bei uns im SAW-Land, wir sind mittendrin in der Urlaubszeit. Und falls ihr doch ein bisschen gestresster seid, dann gibt's gleich entspannte Musik für die Seele von Simply Red aus den 90ern. Stars. Dazu haben wir Lieblingsmusik von Teddy Swims, der am Sonntag in Berlin beim Lollapalooza Festival bei Regen sich die Seele aus dem großen Leib gesungen hat. Der knickt auch live. Einfach nur großartig. Mr. Know-It-All gibt's direkt nach Daft Punk und Pharrell Williams. Get Lucky, die beste Mischung, die meiste Abwechslung.

0: es ist schon manchmal nicht so ein geiles Gefühl, wenn der Sommerurlaub vorbei ist und dann der normale Alltag wieder losgeht. Und dieses Gefühl gibt's ja nicht nur bei euch, sondern auch bei unseren Profi-Handballern vom SC Magdeburg. Hier ist Radio SAW von 3 bis 3. Gestern sind die Meisterjungs vom SCM in die Vorbereitung auf die neue Saison gestartet. Und Coach Bennett Wiegert, der war gefühlt noch nicht mal im Urlaub. So schnell verging alles.
1: Gefühlt ist es immer noch am Ende der alten Saison. Aber so schnell geht das halt. Ne? So schnell ist Sommerpause vorbei und so schnell wird jetzt auch die Vorbereitung vorbeigehen. Und dann stehst du in knapp 3,5 bis 4 Wochen im Supercup. Und dann geht die Liga los, dann geht die Champions League los. Ich kenne den Rhythmus ja schon ein bisschen. Aber man denkt dann immer auch so ellenlange, handballfreie Zeit. Und das ist es nicht, weil die Zeit rennt dann und dann geht's wieder neu los und es gilt, sich neu zu beweisen.
0: Tja, wie SCM-Spieler Matze Musche übrigens die 5 Neulinge begrüßt, wie heiß die Jungs auf die neue Saison sind und ob die Favoritenrolle für die neue Saison ja gut oder eher schlecht ist, erfahrt ihr alles auf radio.saw.de und da steht auch, wann, wo gespielt wird in den kommenden Wochen. Alles für SCM-Fans auf einen Blick.
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3: Gleich ab 8, der Radio SAW Verkehrsservice, der schnellste im SAW-Land. A2 Richtung Berlin zwischen Braunschweig Flughafen und Braunschweig Ost. Vorsicht, Gegenstände auf der Fahrbahn. Die A14 wird in beiden Richtungen zwischen Dahlen-Warsleben und dem Kreuz Magdeburg ab 22 Uhr nachher bis morgen früh 5 Uhr ungefähr wegen einer Nachtbaustelle dicht gemacht. Da werden Kabel verlegt, Umleitungen sind aber eingerichtet. Und eine Meldung aus dem Landkreis Börde am Bahnübergang zwischen Bösdorf und Niendorf, die Schranken immer noch kaputt. Die geht da nicht mehr hoch, umfahrt das Ganze am besten ein bisschen weiträumiger. Die Flitzerblitzer auf der A2 Richtung Berlin hinter Allerengersleben, Höhe Parkplatz Ihlegrund und Höhe Raststätte Bugautal, auch nochmal. A9 Richtung Berlin, Höhe Raststätte Köckern, dann Gegenrichtung A9 Richtung München in der Abfahrt Halle. A14 Richtung Schwerin, Höhe Stendal Süd, auf der A36 Richtung Braunschweig, Höhe Wernigerode Nord. A38 Richtung Göttingen, Höhe Dreieck Südharz, aufpassen in Haldensleben, Magdeburger Straße. In Halle auf der Magistrale hinter der Feuerwache und Wörmlitzer Straße. In Eisleben, Hallische Straße Richtung Halle und in Schöningen, Helmstädter Straße. Ja, das wär's. Wenn ihr noch irgendwas vermissen solltet in der Liste, ruft gern durch, sagt Bescheid. 0800 1630 630, die kostenfreie Radio SAW Service Hotline. WhatsApp schicken geht auch jederzeit, die Nummer dafür auf radio-saw.de. Danke und gute Fahrt durchs SAW-Land. Aktuelle Temperaturen Schrampe bei Ahrensee, 23 Grad. Tja, das sieht doch gar nicht so schlecht aus. Ein Sonne-Wolken-Mix um Feierabend, in der Nacht auch. Erst entspannt, erste Nachthälfte kaum Wolken und trocken, zweite Nachthälfte, da wird es dann immer wolkiger und dann kommt auch der erste Regen wieder mit vorbei bei Nachttemperaturen um die 10 Grad und der Mittwoch, dann ja, viele Wolken, immer mal Regen, am Nachmittag ein bisschen mehr Chance auf Sonne und weiter dieser kühle Wind, ja, und die Maxi-Temperaturen morgen auch nicht so wirklich prall, 18 bis 21 Grad. Habt einen schönen Dienstagabend mit Leonie, by your side, bei Radio SAW.

Dee Perry is back bei Radio SAW von 3 bis 3 mit frischem Superhit Watch It Burn inklusive Hüpfvideos bei Instagram. Damit macht sie nämlich derzeit Werbung bei Insta für ihre neue Single. Der Song kommt und Katie hüpft dann mit irgendwelchen Leuten kreuz und quer vor der Handykamera rum. Einmal war sogar ihr Freund mit dabei, der Ex-Premierminister von Kanada, Justin Trudeau. Also was man nicht so alles tut, wenn man verliebt ist, ne? Da macht man auch peinliche Sachen. So, ob wir ihn bei Musik von Katy Perry zum Hüpfen kriegen, das bezweifle ich mal stark, Kollege Ted Stanetzky, aber ich stelle es mir sehr, sehr witzig vor. Und diese Vorstellung, die kann mir jetzt keiner mehr nehmen. Gleich ab 8 ist er da für euch. Ich bin Sven Bornschein. Schönen Dienstag im SAW-Land.

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3: Ich bin Imme Kasten. Guten Abend. Vor allem Mädchen sind die Opfer und Männer die Tatverdächtigen. Die Zahl der registrierten Fälle von sexuellem Missbrauch an Minderjährigen ist gestiegen. Im vergangenen Jahr waren es gut 18.300. Während die Fallzahlen bei Kinderpornografie nach unten gegangen ist, gibt es bei der Jugendpornografie ein deutliches Plus. Möglicherweise, weil immer häufiger KI für solche Bilder oder Videos genutzt wird. BKA-Präsident Holger Münch.
4: Auch ohne großes Wissen kann man aus harmlosen Aufnahmen Kinder-, Jugendpornografische Inhalte erstellen. Und was wir auch wissen aus der Forschung ist, dass die psychischen Folgen und die emotionalen Belastungen für Betroffene bei einer solchen Form von digitaler Gewalt in ihrer Schwere vergleichbar sind mit auch direkten physischen sexualisierten Gewalterfahrungen. Also das heißt, wir müssen das sehr, sehr ernst nehmen.
3: Der mutmaßliche Todesschütze von Stade ist tot. Laut niedersächsischem Justizministerium beging der Mann im Gefängnis Suizid. Hinweise auf ein Fremdverschulden gibt es nicht. Er wurde verdächtigt, 6 Menschen in einer Jugendhilfeeinrichtung in Stade erschossen zu haben. Hintergrund war wohl ein Sorgerechtsstreit. Die Deutsche Bahn will Alkohol an allen Bahnhöfen in Deutschland verbieten und so für mehr Sicherheit und Sauberkeit sorgen. Das Verbot betrifft das Trinken von Alkohol. Wer geschlossene Flaschen Bier, Wein oder auch Schnaps dabei hat, muss nicht mit Konsequenzen rechnen. Und auch das Trinken in Bahnhofsrestaurants bleibt erlaubt. Die Gewerkschaft der Polizei findet die Pläne grundsätzlich gut, hat aber Zweifel, ob es genug Personal gibt, um das Ganze auch zu kontrollieren. Drama um Florian Lipowitz bei der Tour de France. Der deutsche Hoffnungsträger ist beim Einzelzeitfahren schwer gestürzt und muss aufgeben. Es ist bereits das 2. Aus eines Topfahrers. Am Sonntag war der 2-fache dänische Toursieger Jonas Vingegaard nach einem Sturz verletzt ausgeschieden.
5: Die nächsten Nachrichten in einer Stunde.
6: 20:02 Uhr. Hier ist der Radio SAW Verkehrsservice, der schnellste im SAW-Land. A2 Richtung Berlin zwischen Braunschweig Flughafen und Braunschweig Ost Gegenstände auf der Fahrbahn. Die A14 wird in beiden Richtungen zwischen Dahlen-Warsleben und Kreuz Magdeburg ab 22 Uhr bis morgen früh 5 Uhr gesperrt. Grund sind Bauarbeiten, da werden Kabel verlegt, die Umleitungen sind eingerichtet. Und die Brennecke Straße in Magdeburg ist eine Sackgasse. Da kommt ihr nicht mehr so richtig durch und durch und das bis Freitag. Auch da wird gebuddelt und gebaggert. Flitzerblitze. Auf der A2 Richtung Berlin hinter Allerengersleben und einer Hörerstätte Buckautal. A9 Richtung Berlin, Hörerstätte Köckern. A9 Richtung München in der Abfahrt Halle. A14 Richtung Schwerin, Höhe Stendal Süd. Auf der A36 Richtung Braunschweig, Höhe Wernigerode Nord wird geblitzt. A38 Richtung Göttingen, Höhe Dreieck Südharz. Auf der B184 am Ortsausgang Dessau Richtung A9 kann es euch erwischen. In Halle auf der Magistrale direkt hinter der Feuerwache und der Wörmlitzer Straße, das sind jeweils Anhänger. Lutherstadt Eisleben, Hallische Straße Richtung Halle und Schöningen-Helmstedter Straße auch nochmal ein Anhänger und ihr seid Anhänger unserer Service-Hotline, wenn euch was auffällt. Kostenfrei der Anruf 0800 1630 630 oder ihr macht's per WhatsApp. Die Infos dazu radio-saw.de. Euch allen eine gute und sichere Fahrt durchs SAW-Land. Das Wetter mit einem schönen Abend, Sonne-Wolken-Mix, aktuell immer noch in Zico bei Coswig mit 21 Grad, die Nacht sternenklar und trocken. Später ziehen dann so Wolken rein und die haben einzelne Schauer im Gepäck, 10 Grad, die windigen Werte, der Mittwoch startet wolkig, ein paar Schauer sind drin, später dann so ein Gemischt-Mix, so ein April-Mix, Sonne, Wolken, Regenschauer, Wind, 21 Grad, morgen höchste Werte.
7: Aprilmix ist aber gut, ne? Und das mitten im Hochsommer, ich meine, also so ein Mix halt, so wie ein Hotelbuffet, wo man sich von links nach rechts durchfräsen kann. Das haben wir in Sachen Superhits hier. Lola Young dabei, richtig schön knusprig. Bruno Mars, was Süßes, nach Mark Ronson würde ich so, ja, so herzhaft. Ist herzhaft, ja, ja. Ich bin dabei, Ted Stanetzky, hi. Super.

Mia, was habe ich da gemacht? Ich habe meiner Mama in der Tat so ein iPad geschenkt. Und sie fand es total cool, hat es zunächst für ein Schneiderbrett mit Licht gehalten, super abgefahren, aber dann ist sie hintergekommen, wie das genauso funktioniert. Und mittlerweile ist sie Powershopperin. Alles, was irgendwie im Container durch den Suezkanal kommt, ist ihres. Ja, habe ich das Gefühl. Also da schellt Stimme hier in und sagt, Paket für sie, Paket für sie, Paket für sie. Und sie bestellt unsinnige Dinge. Also aus meiner Sicht, zum Beispiel irgendwie Nasenhaarschneider für Pferde. Weil sie meint, mein Zinken sei so riesig, das könnte passen. Toll. Für die Ohren passt was hier. Baby Rex, I'm in your religion. Jennifer Lopez, if you have my love. Und das hier ist Mr. Ed Sheeran. Huhu, ruft er mit Bad Habits. Und wir sagen Huhu zurück. Hier sind die Superhits zu Hause. Radio SAW. If you have my love.

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super jetzt zum Schrauben und Schrubben für all jene, die gerade zum Beispiel ihren Wohnwagen oder ihr Auto fertig machen für die Urlaubstour. Mich machen Autos im Urlaub regelmäßig fertig. Ich leih mir immer gerne welche und regelmäßig knutsche ich mit irgendeinem Pfosten in irgendeiner Tiefgarage. Wobei ich fest davon überzeugt bin, dass nicht ich vor den Pfosten fahre, sondern der Pfosten in mich hineinläuft. Ja, wir sind einfach ein Traumpaar. Genau wie die hier. James Morrison, Nelly Furtado. 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

Radio SAW Verkehrsservice, der schnellste im SAW-Land. A2 Richtung Berlin zwischen Braunschweig Flughafen und Braunschweig Ost Gegenstände auf der Fahrbahn. A14 Richtung Magdeburg zwischen Rastplatz 3 Höhenberg und Schönebeck ein defektes Auto auf der rechten und der Standspur. Die A14 wird in beiden Richtungen circa ab 22 Uhr zwischen Dahlen-Warsleben und Kreuz Magdeburg gesperrt. Da müssen Kabel neu verlegt werden. Das soll die ganze Nacht dauern bis morgen früh 5 Uhr. Die Umleitungen sind eingerichtet. B189 beide Richtungen haben wir noch zwischen Jersleben und Wolmestedt. Ein Hund auf und neben der Fahrbahn. Besondere Vorsicht hier. Flitzer, Blitzer. A2 Richtung Berlin hinter Allerringersleben und Hörerstädte Buckertal. A7 Richtung Kassel kurz hinter dem Dreieck Drammetal. Auf der A9 Richtung Berlin Hörerstädte Köckern. A9 Richtung München in der Abfahrt Halle. Blitzer auf der A14 Richtung Schwerin Höhe Stendal Süd. A36 Richtung Braunschweig Höhe Wernigerode Nord. A38 Richtung Göttingen Höhe Dreieck Südharz. Flitzerblitzer auf der B184 Ortsausgang Dessau Richtung A9. In Halle auf der Magistrale direkt hinter der Feuerwache und auf der Wörmlitzer Straße noch dazu. In Schöningen kann es euch erwischen auf der Helmstedter Straße. Und habt ihr mehr dann her? Kostenfrei. Unsere Service-Hotline 0800 1630 630. Oder per WhatsApp, die Infos dazu, radio-saw.de. Euch allen, wo es geht, eine gute und sichere Fahrt durchs SAW-Land. Das Wetter mit Bye-Bye-Sonne, die sagt tschö mit ö und kommt morgen wieder, aber nicht mehr ganz so elegant wie heute. Im Moment messen wir in Wansleben am See bei Teutschenthal 22 Grad, 10 Grad die tiefsten Werte in der Nacht, die ist sternklar und trocken. Später ziehen aber so Wolken rein, einzelne Schauer sind drin, die starten dann auch mit uns in den Mittwoch. Wolkig, schaurig, erst später ein Mix aus Sonne, Wolken, Regenschauern und Wind. Ein bisschen April-Laune morgen, 21 Grad, aber wärmer als April auf jeden Fall. Super-Hit-Laune, immer. 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Ich bin Ted Stanetzky, hallo.

Achtung Autofahrer, der Radio SAW Verkehrsservice, Sofortmeldung für die A2 Richtung Berlin. Zwischen Lehrte Ost und Hemmeler Wald, zwei defekte Autos und Personen auf der Fahrbahn. A2 Richtung Berlin, zwischen Lehrte Ost und Hemmeler Wald, zwei defekte Autos und dazu Personen auf der Fahrbahn.

Purple Disco Machine hat goldene Ohren. Alles, was der Typ anpackt, der sich dahinter verbirgt, das wird groß. Genau wie die Variante Wonderful Life zusammen mit Hertz. Gleich nach Sie auf Radio SAW.

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Ace of Base, Life is a Flower. Für die ist das Leben eine Blume. Andere sagen, Life is Gasoline. Die haben Benzin im Blut und die treffen sich jetzt am Wochenende zur DTM in Oschersleben. Die heißesten Schlitten überhaupt und richtig coole Rennen. Und dazu die Möglichkeit, Winke-Winke zu machen allen Fahrern, die dann da so durchs Fahrerlager schlendern. Also es ist alles drin für euch. Und wenn ihr Lust habt, dann lest ihr das mal rot auf weiß vorher ab und nach und sagt, ja, das ist mein Ding. Noch mehr Tipps immer bei uns auf radiosaw.de.

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1: Ich bin Imme Kasten. Guten Abend. An allen deutschen Bahnhöfen soll Alkohol verboten werden. Laut Deutscher Bahn soll das für mehr Sicherheit sorgen. Hintergrund ist auch der Fall von letzter Woche, als ein Zugbegleiter im Streit mit einem betrunkenen Fahrgast aus einem fahrenden Zug gestürzt war. Bahnsprecherin Anja Bröker sagt im Ersten:
2: Wir erfahren immer wieder von Reisenden den Wunsch, dass sie sich an Bahnhöfen sicherer fühlen wollen. Aber auch Kommunen drängen da drauf. Und wir wollen ja auch unsere eigenen Mitarbeitenden schützen. Nicht zuletzt die Vorfälle der vergangenen Woche haben gezeigt, dass Alkohol zu Konflikten führt, zu Belästigung, zu Gewalt. Und damit wollen wir jetzt Schluss machen.
1: Vor allem Mädchen sind die Opfer und Männer die Tatverdächtigen. Die Zahl der Fälle von sexuellem Missbrauch an Kindern und Jugendlichen ist gestiegen auf gut 18.300 bundesweit im vergangenen Jahr. Die Dunkelziffer dürfte deutlich höher sein. Meist kannten sich Täter und Opfer schon vor dem Missbrauch. Jens Spahns Vaterschaft hat nicht nur die Debatte über moralische Doppelstandards entfacht, sondern auch über die Frage, ob die Leihmutterschaft in Deutschland erlaubt werden soll. Die CDU wird bei ihrem Nein bleiben, ist sich Bundesfamilienministerin Prien sicher. Die Leihmutterschaft sei mit dem Werteverständnis der Partei unvereinbar. Prien sagte dem Portal The Pioneer:
3: Natürlich mag es die ein oder andere Frau geben, die solche Entscheidungen dann selbstbestimmt trifft. Aber empirisch kann man schon sagen, da gibt es eine große Gefahr, dass Frauen hier zu Objekten gemacht werden und dass das eine Ausbeutung ist, die einfach ethisch nicht vertretbar ist.
1: Drama um Florian Lipowitz bei der Tour de France. Der deutsche Hoffnungsträger ist beim Einzelzeitfahren schwer gestürzt und muss aufgeben. Es ist bereits das zweite Aus eines Topfahrers. Am Sonntag war der zweifache dänische Toursieger Jonas Vingegaard nach einem Sturz verletzt ausgeschieden.
4: Die nächsten Nachrichten in einer Stunde.
5: 21.02 Uhr. Hier ist der Radio SAW Verkehrsservice, der schnellste im SAW-Land. A2 Richtung Berlin zwischen Lehrte Ost und Hämelerwald, zwei defekte Autos auf der rechten Spur. Die A14 wird in beiden Richtungen zwischen Dahlen-Warsleben und Kreuz Magdeburg ab 22 Uhr bis morgen früh 5 Uhr gesperrt. Da müssen Kabel verlegt werden. Die Umleitungen sind eingerichtet. Flitzer, Blitzer. A2 Richtung Berlin hinter Alleringersleben und noch einer Höhe Raststätte Buckautal. A7 Richtung Kassel, kurz hinterm Dreieck Drammetal. Auf der A9 Richtung Berlin Höhe Raststätte Köckern wird geblitzt. A9 Richtung München in der Abfahrt Halle. A36 Richtung Braunschweig Höhe Wernigerode Nord. A38 Richtung Göttingen Höhe Dreieck Südharz. Auf der B184 am Ortsausgang Dessau Richtung A9 kann es euch erwischen. In Halle auf der Magistrale hinter der Feuerwache und der Wörmlitzer Straße. In Rheinstedt aus Heum kommend, ganz frisch reingekommen vom Dirk gerade per WhatsApp. Cool, danke dafür. Schöningen haben wir noch einen auf der Helmstedter Straße. Habt ihr noch mehr, dann her, kostenfrei. Entweder unsere Service-Hotline anrufen, 0800 1630 630 oder es wie Dirk machen, per WhatsApp schicken. Die Nummer findet ihr ganz bequem auf radiosaw.de. Schnappt euch beide Nummern. Rainer mit dem Smartphone, drin sein hier in der Family. Euch allen eine gute und sichere Fahrt. Das Wetter, bye-bye Sonne und sternklar, trockene Nacht. Später im Laufe der Nacht ziehen Wolken rein, die haben einzelne Schauer im Handgepäck. Edersleben bei Sangerhausen jetzt immer noch 21 Grad, 10 Grad die tiefsten Werte. Der Mittwoch startet eher wolkig mit ein paar Schauern, später dann Mix aus Sonne, Wolken, Wind und Schauern, 21 Grad. Der Trend, das bleibt ein bisschen wechselhaft. Trend hier, frisch. Ganz komischer Name. Und dahinter verbirgt sich einer, der klingt wie aus Amiland, kommt aber aus dem hohen Norden hier, aus Schleswig-Holstein. Und macht mir in Spitzenstein, Sometimes I Love You, eine Hammernummer. Direkt nach Sommer, ich bin dabei, Ted Stanetzky.

The Cure auf Radio SAW mit Friday I'm in Love. Voll verknallt in den Freitag. Sind ja viele von uns, ne? Wobei, es gibt auch viele, die müssen immer Wochenende. Und es gibt einige, die müssen nie Wochenende. Die müssen eigentlich gar nicht. Ich habe neulich beim Klassentreffen einen wiedergesehen. Man macht ja immer die Nummer, was machst du so, ne? Mein Haus, mein Ranch, mein Auto und so weiter. Und er sagte, ich bin Privatier. Ich sagte, du bist schon in Rente. Nein, ich bin Privatier. Ich lasse das Geld für mich arbeiten. Ich mache in Aktien. Ich so, aha. Und du so zu mir, ne? Ich dachte, ich mache in Superhits. Die lasse ich auch arbeiten. One Republic, Nico Santos, Ellie Goulding. 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

League mit Good Good Life haben die Peißnitzinseln zum Beben gebracht am Sonntagabend. Das ist im Endspiel bei der WM nicht so ganz gelungen. Ne? Spanien, Argentinien. War eine zähe Nummer. Dafür die richtig coole Nummer hier von den Jungs. Könnt ihr auch nochmal gucken. 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

22.30 Uhr. Hier ist der Radio SAW Verkehrsservice, der schnellste im SAW-Land. Für eure Planung in einer halben Stunde wird die A14 zwischen Dahlen-Warsleben und Kreuz Magdeburg in beiden Richtungen gesperrt. Bauarbeiten bis morgen früh, ca. 5 Uhr, da werden Kabel verlegt. Die Umleitungen sind eingerichtet. Dessau haben wir die Heidestraße, die ist in beiden Richtungen nach Unfall voll gesperrt. Ansonsten fährt. Blitz, Blitz, Blitz. Auf der A2 Richtung Berlin hinter Allerringersleben und höherer Städte Buckautal. A7 Richtung Kassel, kurz hinter dem Dreieck Drammetal. A9 Richtung Berlin, höherer Städte Köckern. A9 Richtung München, in der Abfahrthalle, Blitzer auf der A36 Richtung Braunschweig, Höhe Wernigerode Nord. A38 Richtung Göttingen, Höhe Dreieck Südharz. B184 im Ortsausgang Dessau-Bereich Richtung A9. In Halle wird geblitzt auf der Magistrale hinter der Feuerwache und der Wörmlitzer Straße noch dazu. Achtung in Rheinstedt aus Holm kommend in Schöningen-Helmstedter Straße. Noch was gesehen, auf Anrufen kostenfrei. Die Radio SAW Service Hotline 0800 1630 630. Oder per WhatsApp die Infos radio-saw.de. Euch allen eine gute und sichere Fahrt durchs SAW-Land. Das Wetter trocken, gut drauf, sternenklar. Da passiert nicht viel. 10 Grad die tiefsten Werte. Im Moment in Zinau bei Gardelegen 22. Später im Laufe der Nacht von Nordwesten her so Wolken und einzelne Schauer. Das zieht sich dann in den Mittwochmorgen. Der startet wolkig, sind ein paar Schauer dabei. 21 Grad sind im Spiel. Ein Mix aus Sonne, Wolken, Regenschauern und Wintern im Laufe des Tages. 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Hier ist Sommerradio angesagt. Ich bin Ted Stanetzky. Hallo.

Achtung Autofahrer, der Radio SAW Verkehrsservice, Sofortmeldung für die A2 Richtung Hannover. Zwischen Kreuz Hannover-Buchholz und Hannover-Lahe, Reifenteile auf der rechten und der mittleren Spur. A2 Richtung Hannover, zwischen Kreuz Hannover-Buchholz und Hannover-Lahe, Reifenteile auf der rechten und der mittleren Spur. Euch allen eine gute und sichere Fahrt mit den Superhits fürs SAW.

American Girl, seine Freunde schwärmen für amerikanische Mädchen. Und wird denn aus solch einem Schwarm mal mehr, dann beginnt er, der ewige Kampf der Geschlechter. Mit Streits auch zwischendurch. Aber ich habe eine schöne Methode entwickelt, Streits gar nicht erst aufkommen zu lassen. Ich werfe eine Münze. Ja, fällt Kopf, hat sie recht und ich entschuldige mich. Fällt Zahl, hat sie recht und ich entschuldige mich. Ja, und dann ist Harmonie, so wie bei den beiden hier. Elton John, Britney Spears, Hold Me Closer. 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
3: Ich bin Finn Riebe, sehr freundlieb. Guten Abend. Frankreich hat als erstes EU-Land ein Social-Media-Verbot für unter 15-Jährige beschlossen. Nach dem Senat hat am Abend auch die Nationalversammlung in Paris für das Gesetz gestimmt. Gisa Weber mit den Einzelheiten.
4: Ab dem 1. September, also direkt nach den Sommerferien, soll das Verbot in Frankreich für neue Social-Media-Konten gelten. Accounts von unter 15-Jährigen, die schon existieren, werden bis Anfang nächsten Jahres deaktiviert. Plattformen wie Instagram und Snapchat müssen das Alter ihrer Nutzer also künftig überprüfen. Ziel soll sein, Kinder und Jugendliche zum Beispiel vor Cybermobbing zu schützen. Auch in Deutschland wird immer wieder über ein Social-Media-Verbot für Minderjährige diskutiert.
3: Die Deutsche Bahn plant ein Alkoholverbot an allen 5.400 deutschen Bahnhöfen. Es soll bis Mitte Oktober eingeführt werden und dafür sorgen, dass die Bahnhöfe sicherer und sauberer werden. Die Gewerkschaft der Polizei ist zwar grundsätzlich für so ein Verbot und fordert auch, das Trinken in Zügen zu verbieten. Gleichzeitig ist sie aber skeptisch, wie das überhaupt durchgesetzt werden soll. GdP-Vize Alexander Peutz sagte bei NTV.
5: Wer soll es kontrollieren? Wir haben Überstunden, wir haben Krankheitssituationen in der Polizei, wir haben ein Personaldefizit. Hier muss natürlich eine konsequente Umsetzung auch dieses Alkoholverbots erfolgen. Dafür brauchen wir aber definitiv mehr Personal bei der Bundespolizei.
3: Vor allem Mädchen sind die Opfer und Männer die Tatverdächtigen. Die Zahl der Fälle von sexuellem Missbrauch an Kindern und Jugendlichen ist gestiegen. Auf gut 18.300 bundesweit letztes Jahr. Die Dunkelziffer dürfte deutlich höher sein. Meist kannten sich Täter und Opfer schon vor dem Missbrauch. Der mutmaßliche Todesschütze von Stade ist tot. Laut niedersächsischem Justizministerium beging der Mann im Gefängnis Suizid. Hinweise auf ein Fremdverschulden gibt es nicht. Er wurde verdächtigt, 6 Menschen in einer Jugendhilfeeinrichtung in Stade erschossen zu haben. Hintergrund war wohl ein Sorgerechtsstreit. Drama um Florian Lippowitz bei der Tour de France. Der deutsche Hoffnungsträger ist beim Einzelzeitfahren schwer gestürzt und musste verletzt aufgeben. Es ist bereits das 2. Aus eines Topfahrers. Am Sonntag war der 2-fache dänische Toursieger Jonas Vingegaard nach einem Sturz verletzt ausgeschieden. Die nächsten Nachrichten in einer Stunde.
6: 22.02 Uhr. Hier ist der Radio SAW Verkehrsservice, der schnellste im SAW-Land. A9 Richtung München zwischen Triptis und Tittersdorf, ein toter Fuchs auf der rechten und der mittleren Spur, Vorsicht hier. Die A14 ist in beiden Richtungen zwischen Dahlen-Warsleben und Kreuz Magdeburg bis morgen früh ca. 5 Uhr wegen Bauarbeiten gesperrt. Da werden Kabel neu verlegt, die Umleitungen sind eingerichtet und in Dessau die Heidestraße in beiden Richtungen nach Unfall gesperrt. Flitzerblitzer. A2 Richtung Berlin hinter Allerringersleben und Höhe Raststätte-Buckortal. A7 Richtung Kassel, kurz hinterm Dreieck Dramatal. A9 Richtung Berlin, Höhe Raststätte-Köckern. A9 Richtung München in der Abfahrthalle, Blitze auf der A36 Richtung Braunschweig. Höhe Wernigerode Nord. A38 Richtung Göttingen, Höhe Dreieck Südharz. Auf der B184 am Ortsausgang Dessau Richtung A9 kann es euch erwischen. In Halle auf der Magistrale hinter der Feuerwache und der Wörmlitzer Straße. In Rheinstedt aus Holm kommend. In Schöningen, Helmstedter Straße. Noch was? Her damit. Kostenfrei ist das. Unsere Service-Hotline 0800, dann die 1, dann 630 und nochmal 630. Lieber per WhatsApp? Aber auch. Alle Infos dazu radio-saw.de. Euch eine gute und sichere Fahrt. Das Wetter mit einer klaren, trockenen Nacht. 10 Grad sind die tiefsten Werte im Moment in Geusa bei Merseburg. 22 Grad. Morgen ist das auch der Höchststand. Der Tag startet wolkig mit ein paar Schauern. Die kommen so im Laufe der Nacht rein. Und später am Nachmittag dann so Sonne, Wolken, Regen, Windmix. 21, maximal 22 Grad. Es bleibt etwas wechselhafter vom Trend her. Ed Sheeran kann alles. Und wenn er mit Martin Garrix was zusammen macht, dann kann das nur cool. Und klasse. Und überhaupt, der frische Repeated direkt nach den ersten beiden. Ich bin dabei. Ted Stanetzky, hi. Super.

0: Achtung Autofahrer, der Radio SAW Verkehrsservice, Sofortmeldung für die A9 Richtung München. Zwischen Niemeck und Kleinmarzehns ist ein Auto liegen geblieben, mitten auf der Strecke A9 Richtung München. Zwischen Niemeck und Kleinmarzehns Auto liegen geblieben, Vorsicht hier. Euch allen eine gute und sichere Fahrt mit den Superhits fürs SAW-Land. Jetzt mit einem ganz besonderen.
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2: Martin Garrix und Ed Sheeran. Repeat it.

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22.30 Uhr. Hier ist der Radio SAW Verkehrsservice, der schnellste im SAW-Land. A9 Richtung München zwischen Niemeck und Clanmazens ist ein Auto liegen geblieben. Die A14 ist in beiden Richtungen zwischen Dahlen-Warsleben und Kreuz Magdeburg bis morgen früh ca. 5 Uhr gesperrt. Grund sind Bauarbeiten, da werden neue Kabel verlegt. Jo, leg, leg, leg. Und die Umleitungen sind eingerichtet, das rollt relativ gut. Flitzerblitzer. Auf der A2 Richtung Berlin hinter Allerengersleben und noch einer Höhe Raststätte-Buckautal. A7 Richtung Kassel, kurz hinter dem Dreieck Dramatal. Auf der A9 Richtung Berlin, Höhe Raststätte-Köckern wird geblitzt. Auf der A9 Richtung München in der Abfahrthalle. A36 Richtung Braunschweig, Höhe Wernigerode Nord. A38 Richtung Göttingen, Höhe Dreieck Südharz. Auf der B184 am Ortsausgang Dessau Richtung A9 kann es euch erwischen. In Halle auf der Magistrale hinter der Feuerwache und der Wörmlitzer Straße noch dazu. Achtung in Rheinstädt aus Heum kommend, in Schöningen auf der Helmstedter Straße. Und der André schreibt ganz frisch per WhatsApp, da ist noch einer unterwegs auf der A9 Richtung München zwischen Niemeck und Kleinmarzens. Ein Flitzerblitzer, danke dafür. André, cool, macht das genauso. Schnappt euch die WhatsApp-Nummer. Ihr findet sie auf radiosaw.de oder ihr ruft an, kostenfrei an unserer Service-Hotline 0800 1 630 630, beide Nummern rein. Rein mit dem Smartphone, drin sind hier in der Family. Euch allen eine gute und sichere Fahrt. Das Wetter ist gesichert wechselhaft, ja. Das ist nicht mehr so die ganz brillante Sommernummer, so wie heute. War doch schön, ne? War richtig schön, fand ich. Geusser bei Merseburg, jetzt immer noch 22 Grad. Schnarsleben bei Irzleben, 22 Grad. Immer die Punktlandung. 10 sind die tiefsten Werte in der Nacht, die meist klar und trocken ist. Dann kommen aber von Nordwesten Wolken und Schauer rein. Und die bleiben auch am Mittwochvormittag erstmal. Am Nachmittag beruhigt sich das wieder. Dann gibt's einen Sonne-Wolken-Wind, Regen. Wonne, Wolken, Wind, Fab Four. Also, die fabulösen Vier kommen, genau. 21 Grad, die höchsten Werte. 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Ich bin Ted Stanetzky. Euch einen schönen Dienstagabend.

Ah, so ein Leid wird gerne geklagt, wenn du da wohnst. Im Dachgeschoss, Dachgeschoss, Dachgeschoss, Dachgeschoss. Heute rinnt aber da kein Schweiß, denn drinnen ist es garantiert nicht so heiß. Heute könnt ihr super lüften und jeder Mief, der geht dann stiften. Hier, niemals stiften, immer da, die beste Mischung und die meiste Abwechslung. Freut euch auf Mel C mit Never Be The Same Again, Hunter X und den Rag & Bone Man, hier auf Radio SAW. Wär uns okay.

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Zeitcheck, 22.53 Uhr, exakte 25 Sekunden. Och, viel Zeit für Superhits. George Ezra mit dem genialen Budapest, direkt hier nach der Swedish House Mafia im Duett mit The Weeknd. 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
1: Ich bin Finn Riebe, sehr freundlieb. Guten Abend. Am Bahnhof Alkohol trinken, das ist in Zukunft tabu. Die Bahn will bis Mitte Oktober so ein Verbot an allen Bahnhöfen in Deutschland verhängen. So soll für mehr Sicherheit und auch Sauberkeit gesorgt werden. Die Gewerkschaft der Polizei befürchtet, dass ein Alkoholverbot nicht ausreichend kontrolliert werden kann. Bundesinnenminister Dobrindt sagte dazu:
2: Ich verstehe, dass die Frage der Durchsetzung eine problematische ist, aber ich verstehe das Anliegen auch, dass man mit dem Thema Alkohol an den Bahnhöfen möglicherweise etwas, was auch an Aggressionspotenzialen da vorhanden ist, reduzieren kann oder glaubt, dass man das reduzieren könnte.
1: In Deutschland gibt's immer mehr Fälle von sexuellem Missbrauch an Kindern und Jugendlichen. Über 18.000 zählten die Behörden letztes Jahr. Die Dunkelziffer ist wohl noch deutlich größer, denn für Betroffene ist es sehr schwer, darüber zu sprechen. Tanja von Bodelschwingen von der Beratungsstelle Nina sagte im ZDF:
3: Viele Betroffene haben das Gefühl, sie haben irgendwie vielleicht auch eine Mitschuld. Sie haben große Angst, was eigentlich passiert, wenn sie darüber sprechen. Was passiert dann mit den Tatpersonen, wenn das mein eigener Vater ist? Was passiert dann mit mir? Was passiert mit meiner Familie? Und dazu kommt, dass man es auch erstmal erkennen muss. Wenn man groß wird in einer Familie, wo das, ich sag mal, vielleicht sogar an der Tagesordnung ist oder sehr normal, dann muss man erstmal erkennen und verstehen, was einem da passiert.
1: Frankreich hat als erstes EU-Land ein Social-Media-Verbot für unter 15-Jährige beschlossen. Nach dem Senat hat am Abend auch die Nationalversammlung in Paris für das Gesetz gestimmt. Das Ganze gilt für neue Konten ab dem 1. September. Ziel soll sein, Kinder und Jugendliche zum Beispiel vor Cybermobbing zu schützen. Die Deutschlandpläne des italienischen Zugunternehmens Italo werden konkreter. Der Konzern hat jetzt knapp 30 Schnellzüge im Wert von 3 Milliarden Euro bei Siemens bestellt. Italo will der Deutschen Bahn ab 2028 Konkurrenz machen. Es geht unter anderem um die Fernverkehrsstrecke München-Berlin-Hamburg. Die FIFA ermittelt gegen Argentinien. Grund sind die hässlichen Szenen beim verlorenen WM-Finale. Mehrere argentinische Spieler waren nach Abpfiff auf ihre Gegner aus Spanien losgegangen. Gegen wen alles genau ermittelt wird, sagte die FIFA nicht. Die nächsten Nachrichten in einer Stunde.
4: 23:02 Uhr. Hier ist der Radio SAW Verkehrsservice, der schnellste im SAW-Land. A2 Richtung Berlin zwischen Hannover-Langenhagen und Hannover-Bodfeld, Reifenteile auf der Fahrbahn und defektes Auto auf dem Verzögerungsstreifen. Die A14 ist in beiden Richtungen zwischen Dahlen-Warsleben und Kreuz Magdeburg bis morgen früh 5 Uhr wegen Bauarbeiten gesperrt. Da werden Kabel verlegt, die Umleitungen eingerichtet. Blitzer. A2 Richtung Berlin hinter Allerengersleben und einer Höhe-Raststätte Buckautal. A7 Richtung Kassel kurz hinter dem Dreieck Drammetal. A9 Richtung Berlin Höhe-Raststätte Köckern. A9 Richtung München zwischen Niemek und Kleinmarzehns in der Baustelle. Auf der A9 Richtung München weiter in der Abfahrthalle. A36 Richtung Braunschweig Höhe Wernigerode Nord. A38 Richtung Göttingen Höhe Dreieck Südharz. Auf der B184 am Ortsausgang Dessau Richtung A9 wird geblitzt. In Halle auf der Magistrale hinter der Feuerwache und der Wörmlitzer Straße noch dazu. Rheinstedt aus Heum kommend in Schöningen Helmstedter Straße. Alles klar? Oder mehr? Dann her, kostenfrei. Unsere Service-Hotline 0800 1 630 630 oder per WhatsApp die Infos radio-saw.de. Euch eine gute und sichere Fahrt, wo immer ihr unterwegs seid. Das Wetter ist ganz gut unterwegs. Heute Nacht sternklar, trocken, 10 Grad, die tiefsten Werte. Im Moment gemessen in Warburg bei Stendal 21 Grad. Morgen 21 als höchstes Glücksgefühl. Der Tag, der Mittwoch startet wolkig mit ein paar Schauern dabei und später dann ein Mix aus Sonne, Wolken, Wind und Schauern. 21 Grad. Der Trend so ein bisschen, es bleibt wechselhafter und unbeständiger. Also das ist ein Sound jetzt von mir, der gilt Taylor Swift. Warum das so ist, ich stehe auf den. Ich stehe total auf den. Auf wen? Nach Coldplay, sag ich's euch. Oder ihr hört's dann einfach. Ich bin Ted Steinetzki, hallo.

Verkehrsservice, der schnellste im SAW-Land. A2 Richtung Berlin, in der Ausfahrt Hannover-Bothfeld ein defektes Fahrzeug. A9 Richtung München, zwischen Eisenberg und Bad Klosterlausnitz ebenfalls ein defektes Auto auf der Strecke, aber hier. Die A14 ist in beiden Richtungen zwischen Dahlen-Warsleben und Kreuz Magdeburg bis morgen früh ca. 5 Uhr gesperrt. Bauarbeiten der Grund, da werden Kabel verlegt, die Umleitungen sind eingerichtet. Flitzerblitzer. Auf der A2 Richtung Berlin hinter Allerengersleben und einer Höhe Raststätte-Buckautal. A7 Richtung Kassel, kurz hinter dem Dreieck Drammetal. A9 Richtung Berlin, Höhe Raststätte-Köckern. Auf der A9 Richtung München wird zwischen Niemek und Kleinmarzehns in der Baustelle geblitzt. A9 Richtung München weiter in der Abfahrt Halle. Auf der A36 Richtung Braunschweig, Höhe Wernigerode-Nord kann es euch erwischen. A38 Richtung Göttingen, Höhe Dreieck Südharz. B184 Ortsausgang Dessau Richtung A9. In Halle auf der Magistrale hinter der Feuerwache. Und noch einer auf der Wörmlitzer Straße. Achtung in Rheinstädt aus Heum kommend, in Schöningen auf der Helmstädter Straße. Noch was gesehen? Egal ob Helmstedt oder sonst wo. Helm ab, zack, bumm, ran an die Radio SAW Service Hotline 0800 1630 630. Sind auch alle Mützen gemeint oder sonst was, ne? Ihr könnt es auch per WhatsApp machen. Alle Infos dazu, radiosaw.de. Euch eine gute und sichere Fahrt. Das Wetter angenehm in der Nacht, sternenklar, trocken, 10 Grad die Tiefstwerte, Wettin bei Halle 21 Grad, immer noch. Und dann werden die Mützen irgendwann vom Winde verweht, das wird morgen dann der Fall sein, da wird es windiger. Und auch ein bisschen wolkiger und regnerischer am Vormittag und am Nachmittag kommt noch ein bisschen Sonne dazu, das ist dann die Gang of Four. Sonne, Wolken, Wind, Regenschauer, 21 Grad. 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Ich bin Ted Stanetsky, hallo.

Oh yeah, Sonntag haben die uns noch frisch gemacht, live auf der Peisnitz in Halle One Republic. Und jetzt ist der Frische da. Need Your Love. Hier auf Radio SAW, hier in der besten Mischung und der meisten Abwechslung.

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1: Ich bin Finn Riebe, sehr freundlieb. Guten Abend. Immer mehr Kinder und Jugendliche werden Opfer von sexuellem Missbrauch. Die Zahl der Fälle ist bundesweit gestiegen. Letztes Jahr waren es gut 18.300. Die Dunkelziffer dürfte aber noch sehr viel höher sein. Straftaten gibt's auch immer öfter online. Beim Cyber-Grooming etwa geben sich Täter als Gleichaltrige aus und bringen Minderjährige unter anderem dazu, ihnen intime Fotos zu schicken. Kerstin Klaus ist die Missbrauchsbeauftragte der Bundesregierung. Sie sagt:
2: Junge Menschen brauchen flächendeckend niedrigschwellige Beratungsstrukturen vor Ort, aber eben auch digital. Und Hilfe muss jederzeit, Tag und Nacht möglich sein, weil digitale Endgeräte in den Kinderzimmern letztlich immer wieder zu Tatwerkzeugen von Tätern werden.
1: An allen deutschen Bahnhöfen soll Alkohol verboten werden. Laut Deutscher Bahn soll das für mehr Sicherheit sorgen. Hintergrund ist auch ein Fall von letzter Woche, als ein Zugbegleiter im Streit mit einem betrunkenen Fahrgast aus einem fahrenden Zug gestürzt war. Bahnsprecherin Anja Brücker im Ersten.
3: Wir erfahren immer wieder von Reisenden den Wunsch, dass sie sich an Bahnhöfen sicherer fühlen wollen. Aber auch Kommunen drängen da drauf. Und wir wollen ja auch unsere eigenen Mitarbeitenden schützen. Nicht zuletzt die Vorfälle der vergangenen Woche haben gezeigt, dass Alkohol zu Konflikten führt, zu Belästigung, zu Gewalt. Und damit wollen wir jetzt Schluss machen.
1: Beim Heizungstausch gibt es ab sofort neue Regeln, was die Förderung angeht. Wer eine Wärmepumpe oder eine andere klimafreundliche Heizung einbauen will, bekommt meist weniger Geld dazu. Nur bei Haushalten mit geringem Einkommen steigen die Fördersätze. Laut Bundeswirtschaftsministerium soll die Förderung so zielgerichteter zum Einsatz kommen. Und gleichzeitig soll angesichts der knappen Kassen auch Geld gespart werden. Frankreich macht ernst. Für Kinder und Jugendliche unter 15 ist Social Media dort bald komplett verboten. Das hat das Parlament beschlossen. Ab dem 1. September soll das Verbot für neue Social Media Konten gelten. Accounts von unter 15-Jährigen, die schon existieren, werden bis Anfang nächsten Jahres deaktiviert. Ziel soll sein, Kinder und Jugendliche zum Beispiel vor Cybermobbing zu schützen. Auch Deutschland diskutiert über neue Regeln bei Instagram und Co. Die nächsten Nachrichten in einer Stunde.
4: 0 Uhr 2. Hier ist der Radio SAW Verkehrsservice, der schnellste im SAW-Land. A2 Richtung Berlin in der Ausfahrt Hannover-Bodfeld ein defektes Auto. A9 Richtung München zwischen Eisenberg und Bad Klosterlausnitz ebenfalls ein defektes Fahrzeug hier auf der Strecke. Die A14 ist in beiden Richtungen zwischen Dahlen-Warsleben und Kreuz Magdeburg bis 5 Uhr früh gesperrt. Bauarbeiten, da werden Kabel verlegt, die Umleitungen sind eingerichtet. Flitzerblitzer. A2 Richtung Berlin hinter Allerringersleben und Höhe Raststätte-Buckautal. A7 Richtung Kassel, kurz hinterm Dreieck Drammetal. A9 Richtung Berlin, Höhe Raststätte-Köckern. A9 Richtung München zwischen Niemecke und Kleinmarzens, das ist in der Baustelle. A9 Richtung München weiter in der Abfahrthalle. Auf der A36 Richtung Braunschweig, Höhe Wernigerode-Nord, kann es euch erwischen. A38 Richtung Göttingen, Höhe Dreieck Südharz. B184 Ortsausgang Dessau Richtung A9. Halle Magistrale hinter der Feuerwache und Wörmlitzer Straße in Rheinstedt. Aus Heum kommend in Schöningen, Helmstedter Straße. Noch was gesehen? Her damit, kostenfrei. Unsere Service-Hotline 0800 1630 630. Per WhatsApp geht's auch. Alle Infos radio-saw.de. Euch eine gute und sichere Fahrt. Das Wetter in der Nacht, klar und trocken, 10 Grad die Tiefstwerte. Hettstedt sagt Hallo jetzt mit 19 Grad. 21 am Tag die Höchstwerte. Erst ein bisschen wolkig, regnerisch, später kommen die anderen noch ins Spiel. Also die Sonne und der Wind. Es wird ein bisschen wechselhafter und das bleibt auch am Donnerstag so. Super.

Radio SAW Verkehrsservice, der schnellste im SAW-Land. Auf der A9 Halle Leipzig Richtung Nürnberg steht zwischen Eisenberg und Bad Klosterlausnitz ein kaputtes Auto auf der Straße und auf der B189 Magdeburg-Stendal ist zwischen Jaßleben und Wolmirsstedt ein Hund auf der Fahrbahn. Alle Verkehrsmeldungen auch immer aktuell auf radio-saw.de und in unserer App. Gute Fahrt durchs SAW-Land.

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1: Moschina. Rhythm unknown.
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3: Ich bin Finn Riebesel-Freundlieb. Frankreich hat als erstes EU-Land ein Social-Media-Verbot für unter 15-Jährige beschlossen. Nach dem Senat hat am Abend auch die Nationalversammlung in Paris für das Gesetz gestimmt. Gisa Weber mit den Einzelheiten.
4: Ab dem 1. September, also direkt nach den Sommerferien, soll das Verbot in Frankreich für neue Social-Media-Konten gelten. Accounts von unter 15-Jährigen, die schon existieren, werden bis Anfang nächsten Jahres deaktiviert. Plattformen wie Instagram und Snapchat müssen das Alter ihrer Nutzer also künftig überprüfen. Ziel soll sein, Kinder und Jugendliche zum Beispiel vor Cybermobbing zu schützen. Auch in Deutschland wird immer wieder über ein Social-Media-Verbot für Minderjährige diskutiert.
3: Vor allem Mädchen sind die Opfer und Männer die Tatverdächtigen. Die Zahl der Fälle von sexuellem Missbrauch an Minderjährigen ist gestiegen. Letztes Jahr waren es gut 18.300. Während die Fallzahlen bei Kinderpornografie nach unten gegangen sind, gibt's bei der Jugendpornografie ein deutliches Plus. Möglicherweise, weil immer häufiger KI für solche Bilder und Videos genutzt wird. BKA-Präsident Holger Münch.
5: Auch ohne großes Wissen kann man aus harmlosen Aufnahmen Kinder-, Jugendpornografische Inhalte erstellen. Und was wir auch wissen aus der Forschung ist, dass die psychischen Folgen und die emotionalen Belastungen für Betroffene bei einer solchen Form von digitaler Gewalt in ihrer Schwere vergleichbar sind mit auch direkten physischen sexualisierten Gewalterfahrungen. Also das heißt, wir müssen das sehr, sehr ernst nehmen.
3: Die Deutsche Bahn plant ein Alkoholverbot an allen 5.400 deutschen Bahnhöfen. Es soll bis Mitte Oktober eingeführt werden. Die Gewerkschaft der Polizei ist zwar grundsätzlich für so ein Verbot, gleichzeitig ist sie aber skeptisch, wie das überhaupt durchgesetzt werden soll. Der mutmaßliche Todesschütze von Stade hat sich das Leben genommen. Der 45-Jährige beging laut Justizministerium in der U-Haft Suizid. Hinweise auf Fremdverschulden gibt es nicht. Er soll vor 3 Wochen in einer Jugendhilfeeinrichtung 6 Menschen erschossen haben. Hintergrund war wohl ein Sorgerechtsstreit. Drama um Florian Lippowitz bei der Tour de France. Der deutsche Hoffnungsträger ist beim Einzelzeitfahren schwer gestürzt und musste verletzt aufgeben. Es ist bereits das 2. Aus eines Topfahrers. Am Sonntag war der 2-fache dänische Toursieger Jonas Vingegaard nach einem Sturz verletzt ausgeschieden. Die nächsten Nachrichten in einer Stunde. Der Radio SAW Verkehrsservice, der schnellste im SAW-Land. Auf der A9 Halle Leipzig Richtung Nürnberg steht zwischen Eisenberg und Bad Klosterlausnitz ein kaputtes Auto auf der Straße und auf der B189 Magdeburg-Stendal ist zwischen Jaßleben und Wolmirsstedt ein Hund auf der Fahrbahn. Alle Verkehrsmeldungen auch immer aktuell auf radio-saw.de und in unserer App. Gute Fahrt durchs SAW-Land.

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Radio SAW Verkehrsservice, der schnellste im SAW-Land. Das sieht aktuell gut aus auf den Straßen. Freie Fahrt. Alle Verkehrsmeldungen auch immer aktuell auf radio-saw.de und in unserer App. Gute Fahrt durchs SAW-Land.

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1: Ich bin Finn Riebesel, Freundlieb. Die Bahn will Alkohol an allen Bahnhöfen in Deutschland verbieten und so für mehr Sicherheit und auch Sauberkeit sorgen. Das Verbot betrifft das Trinken von Alkohol. Wer geschlossene Flaschen Bier, Wein oder Schnaps dabei hat, muss nicht mit Konsequenzen rechnen. Und auch das Trinken in Bahnhofsrestaurants bleibt erlaubt. Die Gewerkschaft der Polizei findet die Pläne grundsätzlich gut, hat aber Zweifel, ob es genug Personal gibt, um das Ganze auch zu kontrollieren. Vor allem Mädchen sind die Opfer und Männer die Tatverdächtigen. Die Zahl der Fälle von sexuellem Missbrauch an Kindern und Jugendlichen ist bundesweit gestiegen. Anne Brauer.
2: Ja, und zwar auf gut 18.300 Fälle letztes Jahr. Die Dunkelziffer dürfte allerdings noch sehr viel höher sein. In der Mehrzahl der Fälle kannten sich Täter und Opfer schon vor dem Missbrauch. Zurückgegangen sind die Fälle von Kinderpornografie, deutlich angestiegen dagegen die von Jugendpornografie. Möglicherweise, weil immer häufiger KI für solche Bilder oder Videos genutzt wird. In diesem Bereich sind übrigens die meisten Tatverdächtigen selbst noch minderjährig.
1: Frankreich macht ernst. Für Kinder und Jugendliche unter 15 ist Social Media dort bald komplett verboten. Das hat das Parlament beschlossen. Ab dem 1. September soll das Verbot für neue Social Media Konten gelten. Accounts von unter 15-Jährigen, die schon existieren, werden bis Anfang nächsten Jahres deaktiviert. Ziel soll sein, Kinder und Jugendliche zum Beispiel vor Cybermobbing zu schützen. Auch Deutschland diskutiert über neue Regeln bei Instagram und Co. Bundesfamilienministerin Prien geht davon aus, dass die CDU bei ihrem Nein zur Leihmutterschaft bleibt. Jens Spahns Vaterschaft dank einer US-Leihmutter hat die Debatte entfacht. Offen zeigt sich Prien dagegen auf dem Portal The Pioneer dafür, etwa die Altersgrenze bei Adoptionen zu lockern. Deutschland bleibt weltweit das größte Hopfenanbauland. Laut Barthas wächst die Bierzutat hier auf einer Fläche so groß wie rund 26.000 Fußballfeldern. Obwohl die Fläche schrumpft, gibt es mehr Hopfen, als Brauereien brauchen. 2025 fiel die Bierproduktion erstmals unter 80 Millionen Hektoliter. Die nächsten Nachrichten in einer Stunde. 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Das sieht aktuell gut aus auf den Straßen. Freie Fahrt. Alle Verkehrsmeldungen auch immer aktuell auf radio-saw.de und in unserer App. Gute Fahrt durchs SAW-Land.